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1: Jannik Sinner dominiert weiterhin die Tenniswelt. Laut US-Präsident Trump soll die Straße von Hormuz heute geöffnet werden. Das Wetter wechselnd bewölkt bei 20 bis 25 Grad. Jannik Sinner hat mit seinem Sieg in Madrid Sportgeschichte geschrieben. Der 24-jährige Sechsner besiegte Alexander Zverev im Finale in nur 56 Minuten mit 6:1 und 6:2. Damit sicherte er sich als erster Profi der Geschichte 5 Masters-1000-Titel in Folge und ist seit mittlerweile 28 Spielen auf diesem Niveau ungeschlagen. Gratulationen kommen nicht nur aus der Welt des Sports, sondern auch aus der Politik. Ministerpräsidentin Giorgia Meloni lobt Sinner für eine Leistung, die noch niemandem gelungen ist, schreibt sie in sozialen Netzwerken. Sinner schenke dem italienischen Sport damit eine weitere unvergessliche Seite. Heute soll die Befreiung der Schifffahrt in der Straße von Hormuz beginnen. Das kündigt US-Präsident Donald Trump an. Man wolle die Schiffe sicher aus der Meerenge geleiten, damit sie frei und ungehindert ihren Geschäften nachgehen könnten. Zum genauen Vorgehen machte Trump keine Angaben. Seit über 2 Monaten ist die Straße von Hormuz de facto geschlossen. Hunderte Tanker, Containerschiffe und Frachter liegen seitdem in der Region fest. Großbritannien will sich am 90 Milliarden Euro Paket der EU für die Ukraine beteiligen. Premier Keir Starmer werde dazu heute beim Treffen der Europäischen Politischen Gemeinschaft in Armenien entsprechende Gespräche führen. Dort kommen heute Vertreter aus fast 50 europäischen Staaten zusammen. Im Mittelpunkt des Gipfels steht die gemeinsame Verteidigung, die Stärkung der Demokratie, die Energiesicherheit und die wirtschaftliche Entwicklung Europas. An 2 vielbefahrenen Straßenabschnitten ist ab heute mit Stau zu rechnen. Auf der Mebo Richtung Bozen ist ab 9 Uhr die erste Ausfahrt nach dem Sigmundskroner Tunnel gesperrt. Von dieser Ausfahrt Bozen Süd bis zur Ausfahrt Brenner Autobahn ist nur eine Fahrspur befahrbar. Die zweite Baustelle ist die Rickertalbrücke an der Autobahnausfahrt Brixen-Farn. Ab 9 Uhr ist die Fahrspur Richtung Bruneck gesperrt. Höchstens 5 bis 10 Minuten nach der Alarmierung ist in allen Ortschaften Südtirols die Feuerwehr da. Diesen Anspruch haben die 306 freiwilligen Feuerwehren mit ihren 13.400 aktiven Mitgliedern an sich selbst. Sie gewährleisten flächendeckend den Personen- und Sachschutz bei Bränden und anderen Notfällen. Heute ist Florianitag. Gefeiert haben die Feuerwehren ihren Schutzpatron bereits gestern. Das Wetter. Sonne und Wolken wechseln sich heute immer wieder ab. Am Nachmittag können aus den Quellwolken einzelne Regenschauer entstehen. Die Höchstwerte gehen etwas zurück. Sie liegen zwischen 20 und 25 Grad. Morgen Dienstag folgen dichte Wolken. Die Sonne scheint nur zeitweise. Vereinzelt sind Regenschauer möglich. 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Redaktion Karin Köhl.
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2: Der 4. Mai ist heute. Einen wunderschönen guten Morgen in dieser neuen Woche. Gestern hat uns Jannik Sinner wieder gezeigt, was er kann und dass er einfach der Beste ist. Wir gratulieren. Der Alltag, der geht mit heute wieder los und ich hoffe, Sie hatten ein feines Wochenende, ein verlängertes Wochenende bei vielen. In Südtirol ist heute, wir haben es gerade in den Nachrichten gehört, der Gedenktag des heiligen Florian, des Schutzpatrons der Feuerwehren. Vielleicht gab es ja bei Ihnen im Dorf gestern die Feierlichkeiten oder erst am kommenden Sonntag. Wie auch immer, die Feuerwehr, die ist wichtig, das wissen alle spätestens, wenn sie es einmal gebraucht haben. Die Familien in einem Land sind auch wichtig und essentiell für unsere Gesellschaft. Der katholische Familienverband Südtirol feiert in diesem Jahr 60-jähriges Bestehen. Das wird heute auch Thema nach 8 bei uns im Frühstücksradio sein. Und gleich reden wir über die Kirche und ihre Aufgabe, die sexuelle Gewalt innerhalb der Kirche aufzuarbeiten. Viele Themen, lassen wir es losgehen. Das Team heute ist Karl Pfeiffer an der Sendetechnik und in den Nachrichten gerade gehört Kollege Matthias Mayer.
1: Guten Morgen.
2: Guten Morgen und wir begleiten Sie gerne hinein in diese neue Woche. Guten Morgen.

mit Schwung hinein in eine neue Woche, gemeinsam mit Elvis Presley und Surrender. Schönen guten Morgen, 6:11 ist es mittlerweile. Ja, es waren wunderbare Tage, die letzten drei, für viele arbeitsfreie Tage oder schulfreie Tage, und da war alles möglich. Einige sind verreist, einige waren schon am Meer, andere sind mit dem Rad unterwegs gewesen oder wieder andere waren schon wandern bei uns im Land. Die neue Woche, die beginnt allerdings nicht so, wie die alte aufgehört hat. Dieser heutige Montag, der verläuft wechselnd bewölkt mit einigen sonnigen Abschnitten. Am Nachmittag können aus den Quellwolken auch einzelne Regenschauer entstehen. Die Höchstwerte, die gehen etwas zurück und liegen heute zwischen 20 Grad in Sterzing und 25 Grad in Bozen. Jetzt beim Aufstehen meldet zum Beispiel Meran 10 Grad. In Fahren bei Brixen, da werden jetzt 11 Grad gemessen. In Bruneck 8, in Sterzing 7 Grad, in Auer 13 und in Bredau, da werden jetzt 3 Grad gemessen. Am morgigen Dienstag gibt es dann weiterhin dichte Wolken, nur etwas Sonne, und im Tagesverlauf sind ein paar Schauer möglich.

0: Musik aus Südtirol war das. Tracy Merano mit Don't Tell Me. Schönen guten Morgen. Am Montag, 4. Mai, Sie stehen mit dem Frühstücksradio auf Freies Südtirol auf. Die Zeit, es ist genau 19 Minuten nach 6. Es gibt Themen, bei denen jedes Wort wiegt. Die Aufarbeitung sexueller Gewalt in der Kirche ist zum Beispiel eines davon. Was hat die Kirche in Südtirol in diesem schmerzhaften Prozess bisher getan? Was steht noch aus? Johanna Brunner leitet das Amt der Diözese für Ehe und Familie und seit November 2025 berät sie zu diesem Thema auch den Generalvikar, eine gewichtige Aufgabe. Karin Durecker hat mit ihr darüber gesprochen.
1: Ich will mich zu dem Thema sehr, sehr vorsichtig äußern, weil wenn man sich einmal vor Augen führt, was Menschen erleben, wenn sie sexuelle Gewalt erleben, wenn sie dann sich bei der Kirche melden, zur Ombudsstelle gehen, ihren Fall erzählen, das öffentlich machen, dann ist das ein sehr, sehr schwieriger Schritt also für die meisten Menschen. Da jetzt zu sagen, wir machen eh schon so vieles super, das wäre ganz schwierig. Ich kann vielleicht erzählen, wo wir jetzt gerade dran sein, also in den Monaten, seit mich der Generalvikar gebeten hat, ihn bei dem Thema zu unterstützen, haben wir jetzt mit Nachdruck zum Beispiel neben anderen Sachen auch an einer Interventionsordnung gearbeitet. Das heißt, es ist ein Dokument, das jetzt in diesen Tagen eigentlich vor der Fertigstellung ist und bald auch offiziell dann in Kraft gesetzt werden wird. Und da geht es darum, dass wir ganz sauber definieren, rechtlich verbindlich definieren, was passiert, wenn ein Fall gemeldet wird, wie ist dann das Prozedere, welche Schritte folgen da. Aber nicht nur das, sondern es soll so weit gehen, dass man sagt, wie gehen wir damit um, wenn wir als kirchliche Mitarbeitende, sei es jetzt haupt- oder ehrenamtlich, in Kenntnis kommen von etwas. Ja? Mhm. Also wo muss das dann hin? Ja, weil das passiert,
2: war bisher ja das großteils auch das Problem.
1: Ja, oder? Und das haben wir ja, also nach unserer Erfahrung ist es so, dass auch in den Pfarrgemeinden Menschen sehr, sehr vieles wissen, man hört, man redet, man der Frack, ja. Und dann passiert das, was leider bei sexueller Gewalt nicht nur in der Kirche sehr, sehr oft passiert, dass man sich die Frage stellt, ja, aber kann das sein? Ja? Und die Sachen, die da passieren, sind so absurd, so unvorstellbar manchmal, dass man als normaler, unter Anführungszeichen, Mensch, also, nein, das gibt's ja nicht, nein, das kann ja nicht sein. Nicht von dem Menschen, nicht von dem Trainer, nicht von dem Familienvater, nicht von dem Pfarrer. Ja? Und dann sagt man, ja, aber bevor ich das jetzt nicht sicher weiß, kann ich da nichts tun. Und da fängt eines der wesentlichen Probleme an. Weil sozusagen die Betroffenen, die Opfer dann in die Situation kommen, dass sie legitimieren müssen, sie erklären müssen, sie Beweise liefern können.
2: Eine Täter-Opfer-Umkehr.
1: Ja, den man ganz oft aber auch nicht bringen kann, weil es keine Zeugen gibt in solchen Situationen. Und niemand setzt sich in Bewegung. Und was wir möchten als Kirche ist, dass wir noch entschiedener als bisher uns in Bewegung setzen. Unsere Aufgabe, so wie die aller Menschen, die nicht Richter und Staatsanwälte sein, ist nicht der Nachweis der Wahrheit, sondern ist der Umgang mit Verdacht. Und ist an die Betroffenen zu denken und zu sagen, okay, wenn mir ein Mensch das erzählt, mir das anvertraut, dann schenke ich dem Glauben. Und was muss ich dann machen? Dass ich natürlich auch den Beschuldigten gerecht werde. Weil auch Beschuldigte haben Rechte. Es gibt das Recht, dass man jemanden nicht vorverurteilen darf. Aber ich kann ja deswegen trotzdem Maßnahmen setzen, ja, die der präventiven Gefahrenabwehr, so nennt man das technisch, dienen. Also ich kann nicht, weil jemand kommt und sagt, da hat es einmal was gegeben, da kann ich den Menschen nicht, ich sage es jetzt übertrieben, für immer und ewig hinter Gitter setzen. Das wird nicht funktionieren. Aber ich muss mir überlegen, welchen Kontext habe ich da, in welcher Rolle ist jemand tätig, welche Maßnahmen muss ich setzen, welche Einschränkungen muss es möglicherweise geben, um potenzielle neue Opfer zu verhindern, um dem gerecht zu werden, was mir ein Mensch an Erlebten auch anvertraut hat. Ne? Und da merkt man es nicht, wie herausfordernd das Thema ist, weil wir es selten mit Klarheit zu tun haben. Leider liegen die Dinge nicht für alle sichtbar, evident und nachvollziehbar und beweisbar auf dem Tisch. Das ist in den allermeisten Fällen so. Und trotzdem müssen wir tätig werden.
0: Sagt Johanna Brunner. Im Frühstücksradio gestern am Sonntag hat sich zu diesem Thema auch ihr Mann Karl Brunner geäußert. Die beiden sind seit Jahren in der Kirche aktiv tätig. Er seit 2025 auch als ständiger Diakon neben seinem Beruf als Leiter des Kinderdorfes Südtirol. Diskussionsgegenstände waren auch das Thema Priestermangel, Glaube und Hoffnung und die Frage, wer und wie ist alles Kirche. Zum Nachhören ist das Gespräch in der Mediathek von Reichs Südtirol.

0: Die 80er Jahre am Montagmorgen hier im Frühstücksradio, das Spandau Ballet mit True. Es ist jetzt 7:02 und vor den Kurznachrichten gibt es hier noch einen Hinweis auf einen Podcast von uns, von Reis Südtirol, den Sie gerne anhören können.
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6: Jannik Sinner dominiert weiterhin die Tenniswelt. Laut US-Präsident Trump soll die Straße von Hormuz heute geöffnet werden. Das Wetter wechselnd bewölkt bei 20 bis 25 Grad. Jannik Sinner hat mit seinem Sieg in Madrid Sportgeschichte geschrieben. Der 24-jährige Sechsner besiegte Alexander Zverev im Finale in nur 56 Minuten mit 6:1 und 6:2. Damit sicherte er sich als erster Profi der Geschichte 5 Masters-Tausender-Titel in Folge und ist seit mittlerweile 28 Spielen auf diesem Niveau ungeschlagen. Gratulationen kommen nicht nur aus der Welt des Sports, sondern auch aus der Politik. Ministerpräsidentin Giorgia Meloni lobt Sinner für eine Leistung, die noch niemandem gelungen ist, schreibt sie in sozialen Netzwerken. Sinner schenke dem italienischen Sport damit eine weitere unvergessliche Seite. Heute soll die Befreiung der Schiffe in der Straße von Hormuz beginnen. Das kündigt US-Präsident Donald Trump an. Man wolle die Schiffe sicher aus der Meerenge geleiten, damit sie frei und ungehindert ihren Geschäften nachgehen könnten. Zum genauen Vorgehen machte Trump keine Angaben. Seit über 2 Monaten ist die Straße von Hormuz de facto geschlossen. Hunderte Tanker, Containerschiffe und Frachter liegen seitdem in der Region fest. Großbritannien will sich am 90-Milliarden-Euro-Paket der EU für die Ukraine beteiligen. Premier Keir Starmer werde dazu heute beim Treffen der Europäischen Politischen Gemeinschaft in Armenien entsprechende Gespräche führen. Dort kommen heute Vertreter aus fast 50 Staaten zusammen. Im Mittelpunkt des Gipfels steht die gemeinsame Verteidigung, die Stärkung der Demokratie, die Energiesicherheit und die wirtschaftliche Entwicklung Europas. An 2 vielbefahrenen Straßenabschnitten ist ab heute mit Stau zu rechnen. Auf der Mebo Richtung Bozen ist ab 9 Uhr die erste Ausfahrt nach dem Sigmundskroner Tunnel gesperrt. Von dieser Ausfahrt Bozen Süd bis zur Ausfahrt Brenner Autobahn ist nur eine Fahrspur befahrbar. Die zweite Baustelle ist die Rickertalbrücke an der Autobahnausfahrt Brixen-Farm. Ab 9 Uhr ist die Fahrspur Richtung Brunneck gesperrt. Höchstens 5 bis 10 Minuten nach der Alarmierung ist in allen Ortschaften Südtirols die Feuerwehr da. Diesen Anspruch haben die 306 freiwilligen Feuerwehren mit ihren 13.400 aktiven Mitgliedern an sich selbst. Sie gewährleisten flächendeckend den Personen- und Sachschutz bei Bränden und anderen Notfällen. Heute ist Florianitag. Gefeiert haben die Feuerwehren ihren Schutzpatron bereits gestern. Das Wetter. Sonne und Wolken wechseln sich heute immer wieder ab. Am Nachmittag können aus den Quellwolken einzelne Regenschauer entstehen. Die Höchstwerte gehen etwas zurück. Sie liegen zwischen 20 und 25 Grad. Morgen Dienstag folgen dichte Wolken. Die Sonne scheint nur zeitweise. Vereinzelt sind Regenschauer möglich. 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Redaktion Karin Köhl.
0: Schönen guten Morgen. Hier ist der Rai Südtirol Verkehrsfunk. Heute geht der Alltag wieder los. Mit ihm leider auch unangenehme Einschränkungen im Verkehr, vor allem für alle Bozenpendler. Ab heute 9 Uhr bis Donnerstag 18 Uhr. In Richtung Bozen ist da zwischen der Ausfahrt Industriezone Bozen Süd und der Ausfahrt A22 der Brenner Autobahn wegen der Montage eines neuen Verkehrsschildes nur eine Fahrspur befahrbar. Und die Ausfahrt Industriezone Bozen Süd, die ist gesperrt. Rechnen Sie da mit längeren Anfahrtzeiten in die Stadt. Auf der Bustertaler Straße, haben wir auch gerade gehört in den Nachrichten, auf der Rickertalbrücke gibt es eine Einbahnregelung wegen Sicherungsmaßnahmen der Brücke. Und zwar ab 9 Uhr beginnen da die Sperrungen. Wir wünschen einen guten Start in diese neue Woche und gute und sichere Fahrt.

0: rein in eine neue Woche nach diesem verlängerten Wochenende. Schönen guten Morgen. Sie hören das Frühstücksradio um 6.41 Uhr an diesem 4. Mai. Bekanntlich sind ja Männer gut darin, Seilschaften zu schmieden und sich gegenseitig zu unterstützen. Viele Frauen müssen das erst noch richtig lernen. Mit diesem Anspruch wurde vor 20 Jahren das Frauennetzwerk WNET gegründet. Frauen aus den verschiedensten Bereichen können sich bei unterschiedlichen Anlässen kennenlernen und voneinander lernen. Präsidentin Katrin Pichler ist von der Idee nach wie vor begeistert.
1: Ich habe durch WNET sehr tolle Frauen kennengelernt, sehr tolle Menschen kennengelernt, Menschen, zu denen ich sonst keinen Zugang gehabt hätte. Und das war immer auf einer Ebene, man kann die Personen ganz normal ansprechen und man kommt in Kontakt. Und ich kann heute sagen, ich weiß immer, wen anrufen, egal um welche Frage es geht.
0: Eine WNET-Frau der ersten Stunde ist Miki Gruber, Coach und Buchautorin. Ihr neuestes Werk, Il Marchio Io, beschäftigt sich mit der eigenen Persönlichkeit, die nach außen transportiert werden soll. Personal Branding.
2: Weiß ich, wie ich nach außen wirke, und wenn ich es nicht genau weiß, dann gehe ich gezielt mir Feedback holen. Feedback ist überhaupt ein extrem tolles Instrument. Ich als Coach arbeite viel auch mit Feedback, natürlich in Unternehmen. Das heißt, ich würde uns Frauen raten, schaut mal, ob das Bild, das du geben möchtest von dir, ob das übereinstimmt mit dem Bild, was die Öffentlichkeit von dir hat. Also schauen wir, dass wir den blinden Fleck irgendwie verändern oder auffüllen können, um dann unsere authentische oder die authentische Seite von uns zu zeigen.
0: Beeindruckende Frauen wie Miki Gruber sind Teil des Frauennetzwerks WNET, das heuer 20 Jahre alt wird. 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

0: Zum Frühstück servieren wir Milchtoast und Honig. Milk and Toast and Honey, das war Roxette. Einen schönen guten Morgen am Montag. Es war eine sehr traurige Nachricht, die uns am Samstag erreicht hat. Der frühere Formel-1-Pilot Alessandro Alex Zanardi ist tot. Der Italiener starb am 1. Mai im Alter von 59 Jahren, wie seine Familie am Samstag mitgeteilt hat. Er zeigte der ganzen Welt, dass man trotz Behinderung so wertvoll ist und so viel erreichen kann, berichtet Moritz Pampel aus Rom.
1: Niemals aufzugeben, so kennen viele Alessandro Zanardi. In den 1990er Jahren fuhr er bei mehr als 40 Formel-1-Rennen mit, war unter anderem Teamkollege von Ralf Schumacher. Nach seiner Karriere als Rennpilot verunglückte er bei einem Rennen schwer, verlor beide Beine. Doch Zanardi kämpfte sich zurück mit dem Fahrrad, das er mit Handkurbeln antrieb. Bei den Paralympics gewann er unter anderem 2012 in London und 2016 in Rio de Janeiro mehrere Gold- und Silbermedaillen. 2020 verunglückte er bei einem Radrennen in der Toskana erneut schwer und schwebte lange in Lebensgefahr. Seine Familie teilt nun mit, Alex sei am Abend des 1. Mai friedlich eingeschlafen. Ganz Italien würdigt Zanardi. Staatspräsident Mattarella schreibt, Zanardi sei für seinen Mut bewundert worden und für seine Fähigkeit, andere zu begeistern. Ministerpräsidentin Meloni würdigt ihn als einen außergewöhnlichen Menschen, der jede Prüfung des Lebens in eine Lektion, in Mut, Stärke und Würde verwandeln konnte.
0: Er war wirklich ein inspirierendes Vorbild, nicht nur in sportlicher Hinsicht, sondern auch menschlich außergewöhnlich. Möge er in Frieden ruhen. Alessandro Zanardi ist am vergangenen Wochenende verstorben, im Alter von 59 Jahren.

0: Der große Falco mit einem Titel aus dem Jahr 1982, Der Kommissar. Schönen guten Morgen, es ist 8:08.
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0: Laurin Schedereit kommt aus Meran, ist 31 Jahre alt und hat das Down-Syndrom. Er lässt sich aber dadurch nicht daran hindern, ein ausgefülltes und schönes Leben zu führen zwischen Sport und auch Literatur. Vor allem im Sport ist er sehr erfolgreich unterwegs, im Ski Alpin zum Beispiel. Da hat er Gold im Riesentorlauf bei den Special Olympics in Turin gewonnen im vergangenen Jahr. Er ist ein junger, vielseitiger Mann, dessen Gedanken in dieser Woche hier an dieser Stelle zu hören sein werden. Heute stellt er sich Ihnen vor, wer er ist.
2: Über mich. Ich heiße Laurin und bin 31 Jahre alt. Ich habe das Down-Syndrom. Ich schreibe gern, weil ich alles sagen kann und weil ich mich gut konzentrieren kann, wenn ich schreibe. Ich schreibe Gedichte, Geschichten, Berichte über Reisen und Wanderungen, Texte über das Leben, über Freundschaft und Liebe. Ich arbeite in der Krankenhausmensa in Meran. Da ist es wichtig, dass ich die Zweisprachigkeitsprüfung geschafft habe. Ich gehe immer gern zur Arbeit. Ich muss Butter, Parmesan und Ketchup in Schüsseln herrichten, Tische putzen, Stühle richten, kontrollieren, dass die Kunden abstempeln, bei der Essensausgabe nachfüllen, die großen Wagen mit dem schmutzigen Geschirr zur Abspüle bringen. Wir sind 12 Angestellte im Speisesaal. Ich arbeite 5 Stunden und das ist genug für mich. Nach der Arbeit habe ich Zeit für meine Hobbys. Ich schwimme, fahre Ski und Rad, spiele Theater und bin Trommler in einer Band. Ich bin gerne mit anderen Menschen zusammen. Ich habe viel Sonne im Herzen. Das Leben ist gut.
0: Das Leben ist gut. Herzlichen Dank, Laurin, für deine Vorstellung hier. Und mit Sonne im Herzen kann es nur ein guter Tag werden.

0: I love you always, forever. Das war Donna Lewis. Wechselnd bewölkt wird dieser Wochenbeginn werden, anders als das vergangene Wochenende. Ich hoffe, Sie haben es genossen. Heute, an diesem Montag, 4. Mai, ist übrigens Floriani. Dazu gleich mehr auch in den Nachrichten bei uns. Vorher ein Hinweis auf unser Abendprogramm im Radio.
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4: An zwei vielbefahrenen Straßenabschnitten ist ab heute mit Stau zu rechnen. Laut US-Präsident Trump soll die Straße von Hormuz heute geöffnet werden. Das Wetter wechselnd bewölkt bei 20 bis 25 Grad. In der Industriezone von Bozen und auf dem letzten Teilstück der Schnellstraße Mebo dürfte es heute ab 9 Uhr zu Verkehrsproblemen kommen. Grund ist die Sperre der Mebo-Ausfahrt Bozen Süd. Ute Niederfriniger.
5: Der Stau ist vorprogrammiert und kaum zu verhindern. Das sagt der Koordinator der Landesverkehrsmeldezentrale Markus Rauch. Geht es aus dem Überedge und dem Edgetal kommen so schon täglich schleppend voran, wird es ab heute richtig mühsam. Die erste Ausfahrt auf der Mebo nach dem Sigmundsgrüner Tunnel ist für 4 Tage gesperrt. Man kann also nicht Richtung Bozen Süd oder Flughafen abfahren. Dazu kommt, dass nach der Ausfahrt die sonst zweispurige Fahrbahn der Mebo Richtung Autobahn und Zentrum nur einspurig befahrbar ist. Die Landesverkehrsmeldezentrale rät, frühzeitig loszufahren, weil es sonst sicher zu Verspätungen kommt. Eine Alternative wäre es, den Zug oder Bus zu nehmen.
4: Grund für die Behinderungen ist laut Straßendienst die Anbringung eines Verkehrsschildes. Ab heute werden auch an der Rickertalbrücke bei Fahren die Instandhaltungsarbeiten fortgesetzt. In den kommenden Wochen wird die Brücke abgedichtet und der endgültige Asphalt wird aufgetragen. Daher kommt es zu Spursperren. Ab heute 9 Uhr ist die Fahrspur in Richtung Bruneck für etwa 3 Tage gesperrt. Ab nächsten Montag folgen die Arbeiten in Fahrtrichtung Brixen. Nach seinem historischen Triumph in Madrid festigt Jannik Sinner seine Vormachtstellung in der Tenniswelt. Er besiegte Alexander Zverev im gestrigen Finale in nur 56 Minuten mit 6:1 und 6:2. Damit ist der Sextner der erste Spieler der Geschichte, der 5 Masters-Tausender-Turniere in Folge gewonnen hat. Matthias Ungerer.
6: Die Dominanz von Jannik Sinner scheint im Tennis derzeit keine Grenzen zu kennen. Mit dem Erfolg in Madrid hat er nicht nur einen weiteren Titel gesammelt, sondern einen Rekord aufgestellt. 5 Siege bei Masters 1000 Turnieren hintereinander gelangen zuvor weder Federer noch Nadal noch Djokovic. Während die Tenniswelt über seine Rekorde staunt, blickt Jannik Sinner aber bescheiden auf seinen Weg zurück. In der Pressekonferenz nach dem Match wurde der Sextner tiefgründig. Er erinnerte sich daran, wie er bereits mit 13 Jahren sein Zuhause verließ, um an seiner Karriere zu arbeiten.
7: When I was 13, I made a choice. You know, to leave home and to go to a center to practice. It was tough for me, but it was for sure more tough for parents.
6: Eine Entscheidung, die für ihn selbst, aber vor allem für seine Eltern nicht leicht war, sagt Sinner. Ungeachtet seines Erfolgs bedauerte er es manchmal, nicht mehr Zeit mit seiner Familie verbringen zu können.
4: Heute soll die Befreiung der Schiffe in der Straße von Hormuz beginnen. Das kündigt US-Präsident Donald Trump an. Länder aus aller Welt hätten ihn darum gebeten. Karin Köhl.
8: Trump selbst nennt die Initiative Projekt Freiheit. Er wolle eigentlich nur die Schiffe sicher aus der Meerenge von Hormus geleiten, damit sie frei und ungehindert ihren Geschäften nachgehen können. Wie genau er das bewerkstelligen will, das lässt Trump offen. Sollte sich der Iran querstellen, werde man mit Härte dagegen vorgehen. Der Iran hat bereits reagiert und warnt die USA vor einem Eingreifen in dieser wichtigen strategischen Meerenge. Vor dem Krieg hatten Tanker etwa ein Fünftel der weltweit gehandelten Menge an Öl und Flüssiggas durch die Straße von Hormus transportiert. Seit über 2 Monaten ist dieser Handelsweg aber de facto geschlossen. Einerseits hat der Iran den Schiffsverkehr mit Drohungen und Angriffen zum Erliegen gebracht. Andererseits haben auch die USA eine Seeblockade gegen Schiffe verhängt, die iranische Häfen anlaufen oder verlassen.
4: Aktuell gilt im Iran-Krieg eine Waffenruhe, doch bei den diplomatischen Bemühungen ist bisher kein Durchbruch in Sicht. Großbritannien will sich am 90 Milliarden Euro-Paket der EU für die Ukraine beteiligen. Premier Keir Starmer werde dazu heute beim Treffen der Europäischen Politischen Gemeinschaft in Armenien entsprechende Gespräche führen. Dort kommen heute Vertreter aus fast 50 Staaten zusammen. Beim Gipfel geht es um gemeinsame Verteidigung, Stärkung der Demokratie, Energiesicherheit und die wirtschaftliche Entwicklung Europas. Höchstens 10 Minuten nach der Alarmierung ist in allen Ortschaften Südtirols die Feuerwehr da. Diesen Anspruch haben die 306 freiwilligen Feuerwehren mit ihren 13.400 aktiven Mitgliedern an sich selbst. Sie gewährleisten flächendeckend den Personen- und Sachschutz bei Bränden und anderen Notfällen. Doch es kommt auch immer öfter vor, dass Feuerwehren zu nichtigen Einsätzen gerufen werden, für die sie eigentlich nicht zuständig wären, sagt der Präsident des Landesfeuerwehrverbandes, Martin König.
9: Hauptsächlich muss ich sagen, in den Ballungszentren, in den größeren Städten oder Ortschaften, wo vielleicht das Verständnis für die Feuerwehr ein bisschen anders ist als in der Peripherie draußen. Das kommt leider vor, aber wir versuchen es dann wirklich schon so hinzukriegen, dass es natürlich nicht jetzt eine zu große Belastung für unsere Leute wird. Man muss jetzt da schauen, wie wir das irgendwie auf die Reihe bringen, aber es kann durchaus passieren, dass Einsätze, die nicht dringend hart sein, dass die auch früher oder später verrechnet werden müssen.
4: Zum heutigen Floriani-Tag hören Sie im Morgengespräch gleich den Kommandanten der Feuerwehr Clausen. Sie besteht seit 150 Jahren. Mit dem traditionellen Kindertag auf dem Bootsnertal verwiesen, hat der Verein für Kinderspielplätze und Erholung sein 50-jähriges Bestehen gefeiert. 1975 wurde der VKE mit einem Kindertag auf dem Kaiserberg bei Sigmundskron gegründet. Nina Schröder.
10: 3000 Eltern und Kinder kamen und spielten den ganzen Tag in kleinen Lichtungen im Wald und brieten für den Hunger Würstchen am offenen Feuer. Das war die Geburtsstunde des VKE. Fragt man die Mitbegründerin Gertrud Oberrauch nach dem Positiven, 5 Jahrzehnte später, sagt sie:
11: Ja, dass es immer weitergeht, dass es nicht aufgehört hat.
10: Der VKE wurde ein Schrittmacher für begleitete Kinderspielplätze, nicht nur in Südtirol. Beim ersten Spielbus 1978 hieß es im Land noch, es gäbe wichtigere Dinge zu finanzieren. Inzwischen sind die VKE-Spielbusse 200 Tage im Jahr in Südtirol im Einsatz. Und andere Städte italienweit wurden von der Idee infiziert. Einfluss hatte der VKE auch beim Urbanistikgesetz 1982, das Gemeinden verpflichtet, Spielplätze zu bauen. Seit 1990 gibt es darüber hinaus die Kinderspielstadt Minibozen und inzwischen insgesamt 5 Spielhäuser in Südtirol.
4: Der aktuelle Plan des VKE ist die Errichtung einer Bau- und Abenteuerspielplatzes in Bozen. Derzeit wird dafür nach einem Grundstück gesucht. In der Fußball-Serie A kürt sich Inter Mailand erneut zum italienischen Meister. Inter gewinnt daheim gegen Parma mit 2:0 und ist 3 Runden vor Saisonende nicht mehr einzuholen. Es ist bereits der 21. Meistertitel. Inter könnte heuer auch noch den Italien-Pokal gewinnen. Im Finale spielt Inter am 13. Mai gegen Lazio Rom. In der Formel 1 gewinnt zum dritten Mal in Folge der erste 19-jährige Italiener Kimi Antonelli ein Rennen. Im Grand Prix von Miami siegt Antonelli Mercedes vor den beiden McLaren-Piloten Lando Norris und Oscar Piastri. Antonelli baut damit seine Führung in der WM-Wertung aus. Von Rai Südtirol hörten Sie Nachrichtenredaktion Karin Köhl und Matthias Ungerer.
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12: Nach dem langen sonnigen und vor allem auch warmen Wochenende stellt sich das Wetter nun langsam um und damit einen schönen guten Morgen. Der heutige Montag verläuft nur mehr zeitweise sonnig. Schon am Vormittag ziehen erste Wolken auf, am Nachmittag werden diese dichter und ganz vereinzelt kann es auch einen Regenschauer geben, vor allem in den Dolomiten. Meist bleibt es heute aber noch trocken. Nicht ganz so warm mehr wie gestern, aber immer noch 17 bis 25 Grad heute die Höchstwerte. Ab morgen wird es dann auch kühler, nur mehr bis zu 20 Grad, denn die Wolken und die Regenwahrscheinlichkeit nehmen weiter zu. Noch mehr Regenschauer dann am Mittwoch und Donnerstagnachmittag, da kann auch mal ein Gewitter dabei sein. Zum Abschluss der Blick auf die aktuellen Messwerte von 7 Uhr. In Bozen und Auer 13 Grad, in Schlanders und Brixen 11, in Meran 10, am Brenner 8, am Reschen 7 Grad, in Sterzing, Bruneck und in Doblach jeweils 5, auf der Blose in 2500 Metern 1 Grad, Innsbruck 13, Lienz 8 und Trient 14 Grad. Das war das Neueste vom Wetterdienst mit Dieter Peterlin.
13: Guten Morgen aus der Landesverkehrsmeldezentrale. Es begrüßt Sie Karin Unterhofer. Auf der Schnellstraße Meran-Bozen ist ab heute 9 Uhr, durchgehend bis Donnerstag 18 Uhr, in Richtung Bozen zwischen der Ausfahrt Industriezone Bozen Süd und der Ausfahrt A22 Brennerautobahn wegen Arbeiten nur eine Fahrspur befahrbar. Die Ausfahrt Industriezone Bozen Süd ist gesperrt. Auf der Finchgauer Stadtstraße zwischen Castelbell und Schaars Einbahnregelung wegen Arbeiten zur Realisierung der Umfahrung. In Richtung Meran wird der Leichtverkehr bis 3,5 Tonnen jeweils von 8 bis 20 Uhr umgeleitet. Auf der Bustertaler Stadtstraße auf der Rickertalbrücke Einbahnregelung wegen Sicherungsmaßnahmen der Brücke. Die Landesstraße bei Saalden ist von 7 bis 12 und von 13 bis 17 Uhr wegen Asphaltierungsarbeiten gesperrt. Die Umleitung ist ausgeschildert. Und die Landesstraße zwischen Montal und Ellen ist von 8 bis 17 Uhr wegen Asphaltierungsarbeiten gesperrt. Auch dort ist die Umleitung ausgeschildert. Die Gemeindestraße Lengstein-Barbian ist im Bereich Benzel und Dickteller Graben werktags von 8 bis 17 Uhr wegen Feldsicherungsarbeiten gesperrt. Allen, die unterwegs sind, gute Fahrt!
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0: Und an der Sendetechnik begleitet mich heute Karl Pfeiffer. Willkommen und einen schönen guten Morgen in dieser neuen Woche, in diesem neuen Tag. Heute ist Montag, der 4. Mai und heute ist der Gedenktag des heiligen Florian. Der römische Beamte starb im 3. Jahrhundert als Märtyrer, weil er seinen Glauben nicht aufgab. Der Überlieferung nach wurde ihm ein Stein um den Hals gebunden und in Oberösterreich in die Enns gestoßen. Durch diesen Tod im Wasser entwickelte sich im Laufe der Zeit die volkstümliche Verehrung als Schutzheiliger gegen Gefahren durch Wasser und als logische Umkehr auch gegen Feuer. Und passend dazu reden wir im Morgengespräch gleich über das Feuerwehrwesen in Südtirol.

0: Mike Oldfield und Maggie Reilly mit Moonlight Shadow. Es ist genau 7:15 Uhr. Einen schönen guten Morgen. Zwischen 1850 und 1900 wurden in Südtirol eine Reihe von freiwilligen Feuerwehren gegründet. Eine davon ist die von Klausen. Sie feiert heuer 150 Jahre. Während sich viele Feuerwehren im Land nach wie vor hauptsächlich um die Brandbekämpfung kümmern, hat Klausen vor allem viele Einsätze auf der Autobahn. Aber auch sonst hat sich der Aufgabenbereich der Wehrleute über die Jahre ziemlich verändert. Mein Kollege Matthias Ungerer hat sich gestern bei der Floriani-Feier in der Klausener Feuerwehrhalle mit dem Kommandanten Philipp Rabanza unterhalten, inklusive Unterbrechung wegen eines Einsatzes.
1: Herzlich willkommen im Morgengespräch, Herr Rabanza.
2: Ja, schönen guten Morgen.
1: Die Feuerwehr Klausen feiert 150 Jahre. Nun, in 150 Jahren hat sich natürlich sehr viel verändert, aber allein schon seit Sie bei der Feuerwehr sind, seit über 20 Jahren, hat sich einiges getan. Was ändert sich denn bei der Feuerwehr in dieser doch so schnelllebigen Zeit auch?
2: Ja, bei uns bei der Feuerwehr hat sich in den letzten über 20 Jahren sehr viel geändert. Wenn man schon denkt, die ganzen Fahrzeuge, die auf der Straße die Runde sind, früher waren nur benzinbetriebene Fahrzeuge, heute haben wir mittlerweile auch Hybridfahrzeuge und elektrisch betriebene Fahrzeuge. Von den Bränden her, die Bauweise ist auch anders geworden als vor 20 Jahren. Und für uns als Feuerwehr sind das dann immer neue Sachen, wo wir auch uns neu weiterschulen müssen, wie wir wo vorgehen können.
1: Wie stellt man sich auf so etwas ein? Also man muss ja genau auf solche Sachen dann auch reagieren. Sie sprechen es an, neue Achten, Fahrzeuge zu löschen, beziehungsweise auch bei Häusern, Photovoltaikanlagen und so weiter. Das bringt ja alles auch mit sich, dass man anders an die ganze, ans Löschen herangehen muss.
2: Ja, wir sind ja mittlerweile sehr gut eigentlich geschult, auch durch die Landesfeuerwehrschule, wo auch immer sehr viele Mitglieder Weiterbildungen machen, wo es auch um speziellere neue Löschtechniken zum Beispiel geht oder Nachschulungen von technischen Rettungen. Weil wenn man denkt, wie man vor 25 Jahren geschult wurde für eine technische Rettung, das ist ganz anders, als wie sie heute geschult wird.
1: Wie schauen denn Einsätze heutzutage aus? Also man sieht, wenn man so die Einsätze anschaut, zum Beispiel Personen im Aufzug, Tierrettungen, Türöffnungen, ist die Feuerwehr mittlerweile so Dienst für alles?
2: Ja, wie Sie schon gesagt haben, wir machen mittlerweile ja sehr, sehr viele Tätigkeiten. Wenn man bedenkt, dass logischerweise jemand in einen Aufzug drinnen stecken geblieben ist, die Person kann noch drin Panik haben und bis der zuständige Aufzugtechniker da ist, könnte ja auch manchmal eine halbe Stunde oder länger vergehen. Und in diesem Fall rücken wir eigentlich an und befreien eigentlich die Person vom Aufzug. Und die sind eigentlich immer auch sehr froh dann, wenn sie vom Aufzug heraus sind.
1: Aber eigentlich gäbe es ja Dienste, die dafür zuständig sind, eine Tür zu öffnen oder einen Aufzug zu öffnen. Wird hier die Feuerwehr mittlerweile doch auch missbraucht?
2: Nein, missbraucht würde ich nicht sagen, weil wenn wirklich eine Person im Aufzug ist, dann spricht man ja von einer Hilfeleistung an einer Person. Wenn wir dann anrücken, dann ist das eigentlich ganz logisch für uns. Aber wenn wir ausrücken würden, zum Beispiel um eine Türöffnung zu machen, nur weil niemand den Schlüsseldienst angerufen hätte, dann wäre es natürlich die Feuerwehr ausgenutzt. Aber es kann ja passieren, dass auf dem Herd drinnen ein Topf steht, dass das Kleinkind ist drinnen und hat die Eltern hinausgesperrt. Da muss man schon eigentlich schnell intervenieren und eigentlich dieser Person eigentlich gleich zur Hilfe kommen.
1: Man hört auch von Feuerwehren, dass es zum Beispiel eine Türöffnung dann passiert und dann heißt es, danke, dass ihr da wart und auf Wiedersehen.
2: Nein, das kann ich nicht sagen, weil wir in Klausen hier, wir sind ja eigentlich eine kleine Stadt, eine kleine Gemeinschaft. Und wenn man der Bevölkerung zu Hilfe kommt, die sind einem wirklich sehr, sehr dankbar. Und großteils bekommen wir eigentlich auch immer eine kleine Spende auch mit von den Leuten. Und

0: das ist für uns ja auch eine schöne Geste.
1: Nun kommt in Klausen ja noch weiters dazu. Hier sind mit dabei auch Hochwasser, das viele Gemeinden, Feuerwehren in Südtirol vielleicht nicht so betrifft. Aber auch ein ganz wichtiger Punkt ist die Autobahn. Wie schult man eine Feuerwehr denn darauf, dass man Autobahnunfälle hat?
0: Ja, dort schulen wir eigentlich unsere Leute speziell schon einmal, wie wir uns verhalten, wenn wir vom Fahrzeug aussteigen, beziehungsweise wie und wo wir die Fahrzeuge parken, weil auf der Autobahn, wenn nicht gerade ein Stau ist, dann ist immer schneller Verkehr, die Autos sausen bei einem vorbei und da ist sehr, sehr aufzupassen, wo man vom Fahrzeug aussteigt und wie man auch schon die ganzen Fahrzeuge positioniert.
1: Wie schafft man es dann noch, das alles als Freiwilligenwesen zu stemmen? Denn die Leute müssen ja immer von ihrer zivilen Arbeit weg und für die Feuerwehr da sein.
0: Ja, wenn wir nicht so gute Betriebe hätten, bei uns hier zum Beispiel im Ort, wie die Feuerwehrmitglieder lassen, zu den Einsätzen gehen, dann könnten wir so etwas nicht mehr stemmen, weil einmal, es arbeitet ja nicht jedes Feuerwehrmitglied hier in der Stadt, aber zum Glück die, was hier arbeiten, dürfen eigentlich immer zu den Einsätzen gehen und zum Beispiel auch bei den Gemeindeangestellten und bei den Provinzangestellten, die dürfen ja sowieso gehen und das ist für uns immer eine große Hilfe.
1: Die Klausener Feuerwehr ist heute stellvertretend sozusagen der Interviewpartner für die ganz vielen Feuerwehrleute in Südtirol. Sehen Sie noch eine Zukunft in diesem Feuerwehrwesen? Also Sie sagen, es gibt einen
0: Kommandoschleife.
1: Einsatz?
0: Ja, ja. Kleinigkeit.
1: Also jetzt während des Interviews kommt jetzt sogar noch ein Einsatz rein. Wie wichtig ist es? Wie schnell müssen Sie jetzt laufen?
0: Ja, das ist jetzt zum Beispiel ein nicht dringender Einsatz und den habe ich jetzt gleich jemanden von der Mannschaft übergeben, der sich bei der Landesnotrufzentrale meldet und nachfragt, um was es genau geht.
1: Gut, dann heißt das, wir können an dieser Stelle mit dem Interview auch wieder fortfahren, ohne dass der Einsatz gefährdet ist. Das ist gut. Wir waren stehen geblieben beim Feuerwehrwesen und ich wollte wissen, ob das Ihrer Meinung nach noch Zukunft hat.
0: Ja, das Feuerwehrwesen hat eine sehr große Zukunft, weil es ist ja auch eine tolle Gemeinschaft. Man lernt viel dazu und man kann eigentlich den Mitmenschen helfen, weil wenn jeder nur sagen würde, ich bin froh, dass es die Feuerwehr gibt, das hört man ja eigentlich von jedem, aber mittlerweile muss ich schon sagen, es ist wirklich wichtig, dass jeder zur ganzen Situation eigentlich auch seinen Beitrag dazu leistet, sei es Feuerwehr oder andere Rettungssachen.
1: Wie verarbeitet man denn Einsätze? Also gerade auch die Klausener Feuerwehr hat viel zu tun, also eben auch Unfälle, teils tragische Unfälle auf der Autobahn, aber auch wie zum Beispiel ein Unglück vor wenigen Tagen am Freitag, wenn man eine Person bergen muss, die verstorben ist. Wie verarbeitet man das alles, was man da eigentlich so mitbekommt?
0: Ja, schlimm ist es eigentlich immer, wenn man jemanden speziell selbst kannt. Wir machen danach immer einige Nachbesprechungen, einmal intern und zusätzlich gibt es ja auch noch Hilfe vom Landesfeuerwehrverband, von den sogenannten Peers-Gruppen. Das sind ausgebildete Einsatzkräfte, die auch zu uns herkommen würden, wenn wir nochmal eine Nachbesprechung brauchen würden.
1: Das heißt, Feuerwehrleute, die bei tragischen Unglücken dabei sind, die werden nicht alleine gelassen?
0: Nein, da wird gar niemand alleine gelassen. Natürlich kann das auch passieren. Es gibt ja auch oft mal auch schlimme Unfälle, wo ein zum Beispiel die Bilder länger im Kopf bleiben. Manche gehen schneller weg, manche bleiben länger. Aber ich muss von Glück sagen, dass eigentlich von meiner Mannschaft hier bis jetzt eigentlich noch nie das Problem war, dass wirklich jemand mit den Bildern nicht mehr umgehen konnte.
1: Das ist gut so. Möge das auch so bleiben. Gute Arbeit Ihnen noch und Ihrer Feuerwehr und vielen Dank für das Gespräch, Herr Rabanzer.
0: Dankeschön. Schönen Tag.
2: Die klassischen Aufgaben der Feuerwehr haben sich also verändert. Neben Brandeinsätzen gehören inzwischen Türöffnungen, Aufzugsbefreiungen oder Unfälle zum Alltag. Nach harten Einsätzen wird aber keiner der Wehrleute allein gelassen, meint der Kommandant der Freiwilligen Feuerwehr Klausen, Philipp Rabanzer. Dieses Morgengespräch können Sie auf unserer Nachrichtenseite bz.rheinnews.it jederzeit gerne nachhören.

0: Ozzy Osbourne mit Dreamer. Schönen guten Morgen. Sie hören Reis Südtirol um kurz vor 7:30. Die gefälschten Sprachzertifikate, Sie erinnern sich, mit denen sich 40 Personen einen Arbeitsplatz in der öffentlichen Verwaltung erschwindeln wollten, sorgen weiter für Diskussionen. Vor allem stellen sich seitdem viele die Frage, ist der Proporz bei uns in Südtirol noch zeitgemäß? Christian Bassani.
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2: Proporz. Der ethnische Proporz in Südtirol ist ein zentraler Bestandteil unseres Autonomiestatuts. Er garantiert die proportionale Verteilung von Arbeitsplätzen im öffentlichen Dienst an die drei Sprachgruppen entsprechend ihrer Stärke. Vor 50 Jahren wurde der ethnische Proporz eingeführt, in erster Linie um deutschen und ladinischen Bürgern Arbeitsplätze in der öffentlichen Verwaltung zu garantieren, vor allem damals im Staatsdienst. Die gefälschten Sprachzertifikate, mit denen sich jetzt 40 Personen einen Arbeitsplatz in der öffentlichen Verwaltung erschwindeln wollten, werfen das Thema der Zweisprachigkeit und vor allem deren Pflicht jetzt wieder auf. Ist der Proporz in Südtirol noch zeitgemäß? Fachkräftemangel und demografischer Wandel haben den Arbeitsmarkt stark verändert. Braucht es also den ethnischen Proporz wirklich noch? Oder schadet dieses System mehr? Genau darüber diskutieren wir am runden Tisch. Gäste von mir sind Landeshauptmann Arno Kompatscher, Christina Treu, Primaria- und Sanitätskoordinatorin im Gesundheitsbezirk Brixen, der ehemalige Meraner Bürgermeister und Vertreter von Forza Italia, Dario Dalmedico, die Landtagsabgeordnete der Grünen, Brigitte Foppa und Andrea Abel, Sprachwissenschaftlerin der EURAG. Braucht es noch den Proporz in Südtirol und die Zweisprachigkeitspflicht in der öffentlichen Verwaltung? Mit diesen Fragen beschäftigen wir uns am runden Tisch.
0: Ja, und die Fernsehdebatte am runden Tisch, die sehen Sie heute Abend nach der Tagesschau ab 7:40.
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3: An zwei vielbefahrenen Straßenabschnitten in Südtirol ist ab heute mit Stau zu rechnen. Laut US-Präsident Trump soll die Straße von Hormus heute geöffnet werden. Das Wetter wechselnd bewölkt bei 20 bis 25 Grad. An zwei Straßenabschnitten im Land wird heute gearbeitet. Auf der Mebo Richtung Bozen ist ab 9 Uhr die erste Ausfahrt nach dem Sigmundskroner Tunnel gesperrt. Von dieser Ausfahrt Bozen Süd bis zur Ausfahrt Brenner Autobahn ist nur eine Fahrspur befahrbar. Die zweite Baustelle ist die Rickertalbrücke an der Autobahnausfahrt Brixen-Farn. Ab 9 Uhr ist die Fahrspur Richtung Bruneck gesperrt. Der Aufgabenbereich der Feuerwehr hat sich in den letzten Jahren stark verändert und steht vor neuen Herausforderungen. Die Anforderungen durch moderne Fahrzeuge im Straßenverkehr und neue Bauweisen von Gebäuden seien deutlich gestiegen, sagte der Kommandant der Freiwilligen Feuerwehr Klausen, Philipp Rabanzer, im Morgengespräch auf Reis Südtirol. Schulungen und Weiterbildungen hätten sich entsprechend angepasst. Die 306 freiwilligen Feuerwehren im Land haben den Anspruch, innerhalb 10 Minuten am Einsatzort zu sein. Heute soll die Befreiung der Schiffe in der Straße von Hormus beginnen. Das kündigt US-Präsident Donald Trump an. Man wolle die Schiffe sicher aus der Meerenge geleiten, damit sie frei und ungehindert ihren Geschäften nachgehen könnten. Zum genauen Vorgehen machte Trump keine Angaben. Seit über 2 Monaten ist die Straße von Hormus de facto geschlossen. Hunderte Tanker, Containerschiffe und Frachter liegen seitdem in der Region fest. Großbritannien will sich am 90-Milliarden-Euro-Paket der EU für die Ukraine beteiligen. Premier Keir Starmer werde dazu heute beim Treffen der Europäischen Politischen Gemeinschaft in Armenien entsprechende Gespräche führen. Dort kommen heute Vertreter aus fast 50 Staaten zusammen. Im Mittelpunkt des Gipfels steht die gemeinsame Verteidigung, die Stärkung der Demokratie, die Energiesicherheit und die wirtschaftliche Entwicklung Europas. In Moskau hat eine ukrainische Drohne ein Wohnhaus in der Nähe des Stadtzentrums getroffen, nur wenige Tage vor der traditionellen Militärparade zum Tag des Sieges in Moskau. Es habe keine Verletzten gegeben. Normalerweise meldet Russland Angriffe auf Flughäfen, Militäranlagen und Vororte, nicht aber auf Wohngebäude in Zentrumsnähe. Die Sicherheitsvorkehrungen rund um diesen Tag sind in Russland enorm. Russland feiert am 9. Mai den Sieg über Nazi-Deutschland im Zweiten Weltkrieg. Jannik Sinner hat mit seinem Sieg in Madrid Sportgeschichte geschrieben. Der 24-jährige Sechsner besiegte Alexander Zverev im Finale in nur 56 Minuten mit 6:1 und 6:2. Damit sicherte er sich als erster Profi der Geschichte 5 Masters-1000-Titel in Folge und ist seit mittlerweile 28 Spielen auf diesem Niveau ungeschlagen. Das Wetter. Sonne und Wolken wechseln sich heute Vormittag immer wieder ab. Am Nachmittag können aus den Quellwolken einzelne Regenschauer entstehen. Die Höchstwerte gehen etwas zurück. Sie liegen zwischen 20 und 25 Grad. Morgen Dienstag nehmen die Wolken zu, die Sonne scheint nur zeitweise. Vereinzelt sind Regenschauer möglich. 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
0: Guten Morgen aus der Landesverkehrsmeldezentrale. Es begrüßt Sie Karin Unterhofer. Auf der Schnellstraße Meran-Bozen ist ab heute 9 Uhr, durchgehend bis Donnerstag 18 Uhr, in Richtung Bozen zwischen der Ausfahrt Industriezone Bozen Süd und der Ausfahrt A22 Brennerautobahn wegen Arbeiten nur eine Fahrspur befahrbar. Die Ausfahrt Industriezone Bozen Süd ist gesperrt. Auf der Finchgauer Stadtstraße zwischen Castelbell und Schaars Einbahnregelung wegen Arbeiten zur Realisierung der Umfahrung. In Richtung Meran wird der Leichtverkehr bis 3,5 Tonnen jeweils von 8 bis 20 Uhr umgeleitet. Auf der Bustertaler Stadtstraße auf der Rickertalbrücke Einbahnregelung wegen Sicherungsmaßnahmen der Brücke. Die Landesstraße bei Salden ist von 7 bis 12 und von 13 bis 17 Uhr wegen Asphaltierungsarbeiten gesperrt. Die Umleitung ist ausgeschildert. Und die Landesstraße zwischen Montal und Ellen ist von 8 bis 17 Uhr wegen Asphaltierungsarbeiten gesperrt. Auch dort ist die Umleitung ausgeschildert. Die Gemeindestraße Lengstein-Barbian ist im Bereich Benzel und Dickteler Graben werktags von 8 bis 17 Uhr wegen Feldsicherungsarbeiten gesperrt. Allen, die unterwegs sind, gute Fahrt!

0: Sonny und Cher, I got you, babe. Schönen guten Morgen in dieser neuen Woche. Wir schreiben Montag, den 4. Mai. Es ist 7:08. China ist weltweiter Marktführer beim Abbau von seltenen Erden. Das sind chemische Elemente, die für die moderne Hochtechnologie unverzichtbar sind, zum Beispiel für Smartphones oder Elektroautos. Aber weil beim Abbau viele Giftstoffe in die Umwelt gelangen, hat die chinesische Führung bereits zahlreiche Minen im eigenen Land geschlossen. Dafür eröffnen die Chinesen welche im Bürgerkriegsland Myanmar und transportieren den Rohstoff zurück nach China. Wer sich auf die Suche nach den Spuren der seltenen Erden macht, der bekommt schnell Probleme, berichtet ARD-Korrespondent Jörg Endres aus China.
1: Manchmal sieht man sie sogar vom Straßenrand aus, runde Becken mit Planen ausgeschlagen, in denen sich Flüssigkeit sammelt. Die Region von Lungnan in der Provinz Jiangxi im Südosten Chinas ist geprägt von solchen seltenen Erdenminen. Manche Hügel sind übersät von Rohren. Schwere seltene Erden werden hier abgebaut, mit Säuren aus dem Erdreich geschwemmt und in den Becken aufgefangen. Grundstoffe für Computerchips, Smartphones, Elektromotoren. Oft bleiben beim Abbau Giftstoffe zurück, die ins Grundwasser dringen. Doch wer hier Fragen stellt, wird schnell gestoppt. Mitarbeiter eines staatlichen Minenbetreibers stellen sich unserem Reporterteam erst in den Weg, später folgen Aufpasser. Wir fragen einen Bauern, ob es hier Auswirkungen gibt. Da drüben, in Xiaojikou. Die Reisfelder wurden verseucht und... aber jetzt ist alles gut, sagt er, als einer unserer Verfolger plötzlich dazwischen ruft und ihn auffordert, nicht weiter zu sprechen. Immer wieder gab es hier Berichte über verseuchte Felder, erhöhte Krebsraten. Die kommunistische Führung hat inzwischen Konsequenzen gezogen. Viele Minen sind verstaatlicht oder geschlossen worden. Einige verlassene finden sich noch in der Gegend, oft ungesichert. Teils stehen alte Chemikalienkanister herum. Andernorts wurden ehemalige Minen renaturiert, erdreich abgetragen, Parks angelegt für umgerechnet viele Millionen Euro. Verarbeitende Industrie hat die örtliche Regierung jetzt angesiedelt, die aus seltenen Erdenprodukten jetzt gleich Elektromotoren baut. Der Rohstoff kommt zu einem Teil zwar noch aus der Gegend, wird aber mittlerweile auch von woanders angeliefert. Die Spur der seltenen Erden führt in Chinas äußersten Südwesten, die Provinz Yunnan. Dort sind auffällig viele Lastwagen mit Säcken Richtung myanmarische Grenze unterwegs. In ihnen befindet sich Ammoniumsulfat zur Lösung von seltenen Erden aus Gestein. Auf der chinesischen Seite nahe des Grenzübergangs ist alles voller Lagerhäuser und Läden, die Rohre, Planen, Pumpen und Generatoren für die Minen verkaufen. Menschen aus Jiangxi, die in ihrer Heimat Minen schließen mussten, scheinen in Richtung Myanmar weitergezogen zu sein, bestätigt uns zumindest eine Arbeiterin aus einem der Läden. Unser Boss ist aus Jiangxi. Kommen eure Kunden von den Minen? Ja, sie sind alle von den seltenen Erdenminen. Gibt es hier denn seltene Erden? Die gibt es in Myanmar, wir sind an der Grenze. In das Bürgerkriegsland zu fahren, ist für uns nicht möglich. Satellitenbilder zeigen aber, wie auf der myanmarischen Seite sich die Zahl der seltenen Erdenminen vervielfacht hat. An der Grenze Myanmars zu China gibt es Gebiete, die nicht unter voller Kontrolle des Militärs oder einer der ethnischen Gruppen stehen. Das gibt den chinesischen Unternehmen Raum, mit jeweils dem Abkommen zu schließen, der gerade ein Gebiet kontrolliert, um dann die seltenen Erden dort abzubauen. Seit dem Bürgerkrieg ist das für die Unternehmen einfacher geworden, sagt Yun Sun, Politikanalystin am US-Forschungsinstitut Stimson Center.
0: Viele Milizen verdienen mit und finanzieren ihren Kampf. Das Wissen bleibt aber bei den chinesischen Firmen. Auch nach Laos verlagern chinesische Geschäftsleute den Abbau der seltenen Erden, um sie zur Verarbeitung nach China zurückzubringen. Seine weltweite Vormachtstellung will China unbedingt beibehalten.

0: Wechselnd bewölkt wird dieser heutige Montag, 4. Mai. Schönen guten Morgen. Sie hören das Frühstücksradio Freies Südtirol. So muss es heißen. Es ist jetzt genau 7:45 und bei mir Platz genommen hat Patrick Riener. Guten Morgen.
1: Guten Morgen, Gertrud. Grüß
0: dich. Wir schauen jetzt nach, was in den Zeitungen steht. Und wir blicken zunächst auf Italiens Tageszeitungen. Patrick, US-Außenminister Marco Rubio wird an diesem Donnerstag nach Rom reisen. Dort will er Papst Leo den 14. treffen. Möglicherweise kommt es auch zu einer Unterredung mit der Ministerpräsidentin, mit Giorgia Meloni.
2: La missione USA per incontrare il Papa e Meloni. So titelt heute der Corriere della Sera, der von einer Wiederaufnahme der zuletzt ins Wanken geratenen Beziehungen zwischen Washington und Rom berichtet. La Casa Bianca prova a ricucire lo strappo con Vaticano e Governo italiano. Italiens Regierung harre jedoch noch der offiziellen Anfrage seitens des Weißen Hauses. Zur Erinnerung, Trump hatte den Pontifex wegen seiner Standpunkte zum Iran-Krieg scharf verurteilt. US-Vizepräsident Vance hatte Leo dem 14. nahegelegt, ein bisschen vorsichtiger mit seiner Auslegung der christlichen Lehre zu sein. Das ist natürlich allesamt starker Tobak. Trump hatte auch Meloni attackiert, fühlte sich doch von ihr in der Causa Iran im Stich gelassen. Ja, Rubios Rom-Reise erfolge nun vor der Folie dieser Zerwürfnisse, aber es gibt da wohl noch einen anderen sehr eigennützigen Grund. Der Corriere zitiert John Jepp, seines Zeichens einflussreiche Speerspitze der Bewegung Catholics for Catholics. Er hatte 2024 Trumps Wahlkampf tatkräftig unterstützt. Und jetzt erschließt sich uns so langsam, warum Rubio gleichsam einen Gang nach Canossa bzw. nach Rom antritt. Es geht Trump um die Wählerstimmen der Katholiken. Jepp sagt gegenüber dem Corriere ohne Umschweife: Non c'è corsa alla Casa Bianca senza il voto cattolico. Auf diesen Aspekt verweist auch die Repubblica. Trump fürchte sich im Hinblick auf die Halbzeitwahlen im November vor den sinkenden Beliebtheitswerten. Derzeit liegt er bei mageren 34%. Papst Leo XIV. Erntet in den USA hingegen Zustimmung. Laut einer NBC-Umfrage begegnen nur 8% der Amerikaner, der US-Amerikaner, dem katholischen Kirchenoberhaupt mit Skepsis oder gar mit Ablehnung. Die Lehre aus diesen Zahlen: Die Auseinandersetzung mit dem Papst droht den Republikanern bei den Midterm-Elections entscheidende Stimmen zu entziehen, mit der Folge, dass sie die Mehrheit im Abgeordnetenhaus und im Senat einbüßen könnten, schreibt die Repubblica. Italiens Presse befasst sich natürlich auch mit dem möglichen Treffen zwischen Rubio und Meloni. Doch Trump macht es seinem Emissär Rubio wahrlich nicht leicht. Die Stampa titelt heute: Trump nuovo sgarbo a Meloni. Trump brüskiere die Ministerpräsidentin erneut. Denn Trump hat in den sozialen Medien ein Interview von Lega-Chef Salvini mit dem rechten Portal Breitbart aus dem vergangenen Februar verbreitet. Trump mache aus Salvini seinen bevorzugten Ansprechpartner in Italien. Ja, die Distanz zwischen Trump und Meloni werde dadurch größer. Damit solle Meloni mit einer, Zitat, so die Repubblica, Wrestling-Diplomatie bedeutet werden, dass das Treffen mit Rubio per se noch nicht zur Folge hat, dass die Scherben gekittet werden. Wohl erwarte sich Trump von Meloni eine konkrete Gegenleistung, schreibt die Repubblica und meint damit wohl militärische Unterstützung.
0: Wir bleiben bei der militärischen Unterstützung der Europäer, Patrick. US-Präsident Trump will Truppen aus Europa abziehen. Allein 5.000 Soldaten könnten binnen eines Jahres Deutschland verlassen.
2: Trumps Zorn trifft Deutschland, so titelt heute die Süddeutsche Zeitung und fügt gleich hinzu: Der Rundumschlag könnte weitreichende Folgen haben, wenn er denn wahr wird. Trump habe ja schon viele drastische Maßnahmen verlautbart, umgesetzt habe er sie bis dato nicht. Die SZ versucht, Trumps Säbelrasseln psychopolitisch zu deuten und schreibt: Die Schritte, also einerseits der Rückzug von Truppen und andererseits höhere Zölle auf Autos aus Europa, lassen sich insoweit rational erklären, als sie Teil des Trumpschen Paradoxons sind, mithin innerhalb des erratischen Führungsstils des Präsidenten durchaus logisch erscheinen. Das Ganze dürfte ausgelöst sein von einem hohen Maß an Emotionalität. SZ-Kolumnist Hubert Wetzel vergleicht Trump mit einem trotzigen Kind auf dem Spielplatz, das seine Schäufelchen und Förmchen einpackt, weil er auf ein anderes Kind sauer ist. Das andere Kind wäre in diesem Fall Deutschlands Kanzler Merz, der Kritik an Trumps Iran-Politik geübt hatte. Trump gehe, so Wetzel in der SZ, mit dem Presslufthammer auf das Fundament los, auf dem die NATO steht und damit die gesamte europäische Sicherheit. Angesichts der transatlantischen Krise müsse Europa endlich erwachsen werden, das schreibt heute die Bild-Zeitung. Mehr Eigenverantwortung, mehr Verteidigung, mehr Geschlossenheit. Das Springerblatt hat dazu den früheren Vizekanzler Sigmar Gabriel von der SPD interviewt. Er sagt, ich zitiere, Deutschland sollte sich jetzt nicht irre machen lassen und Trumps Fehdehandschuh ignorieren. Auch die Amerikaner sind auf unsere Hilfe angewiesen. Im 21. Jahrhundert werden Bündnisse für alle wichtiger, auch für die USA, bekräftigt Sigmar Gabriel gegenüber der Bild-Zeitung.
0: Patrick, wir wechseln jetzt zur Lokalpresse. Ein Thema darin ist eine bevorstehende große Milchhochzeit.
2: Ganz genau, die große Milchhochzeit, das ist die Schlagzeile der Dolomiten. Das Artesia-Blatt fügt allerdings hinzu, jetzt fehlt noch das Jahr der Braut. Die beiden größten Milchgenossenschaften, Mila und Brimi, planen eine Fusion. Gemeinsam würden sie mehr als 3000 Mitglieder vereinen, 440 Millionen Euro Umsatz und 280 Millionen Kilogramm Milch pro Jahr. Damit würde dieser neue Koloss zu den 10 größten Molkereien Italiens zählen. Die Brimi-Mitglieder haben also bereits Ja gesagt, mit großer Mehrheit, zu dieser großen Milchhochzeit. Nun hängt alles an den Mitgliedern der Bergmilch und wie sie sich über die Zukunft ihrer Genossenschaft entscheiden. Die finale Abstimmung findet am Freitag statt. Anders als bei Brimi ist bei der Mila eine Dreiviertelmehrheit nötig, vermerken die Dolomiten.
0: Vielen von uns ist das Problem bekannt. Die Post wird viel zu spät oder erst gar nicht zugestellt. Das ruft jetzt auch Landeshauptmann Arno Kompatscher auf den Plan.
2: Entweder wird die Vorgehensweise grundlegend geändert oder ich werde das Abkommen mit der Post nicht erneuern. Ohne Garantien bin ich nicht gewillt, etwas zu unterschreiben. Dies die harschen Worte von Kompatscher gegenüber dem Alto Adige. Die Dolomiten greifen dieses Thema heute auf. Ende Dezember 2023 war das Abkommen zwischen Land und Post mit dem Bestreben erneuert worden, einen ordnungsgemäßen Dienst zu garantieren. Das Land Südtirol finanziert den Dienst mit mehr als 3 Millionen Euro pro Jahr für Versand und Zustellung und es kommen fast 8 Millionen Euro für Zusatzleistungen dazu. Im Gegenzug sind ein Zustellstandard von 98% und eine 6-tägige Zustellung festgelegt. Aber wie gehört, hapert es. Ja, wir bleiben noch kurz beim Landeshauptmann. Arno setzt auf die UNO. Diese Schlagzeile entnehmen wir dem heutigen Alto Adige. Nach dem Ende seiner dritten Amtszeit 2028 könnte Kompatscher eine internationale Rolle anstreben, ein Amt bei den Vereinten Nationen. Kompatscher habe in den letzten Jahren gezielt internationale Kontakte geknüpft und sich in puncto Minderheitenschutz in Stellung gebracht. Als schlagendes Beispiel führte Alto Adige Treffen mit dem UN-Hochkommissar für Menschenrechte Volker Türk an, sowie das Dokumentationszentrum für Minderheiten und Autonomie, das im neuen Bozner Bibliothek Zentrum eingerichtet werden soll. Der Alto Adige berichtet in seiner heutigen Ausgabe übrigens auch über das WOBI, das Institut für den sozialen Wohnbau. Rund 2000 von etwa 12.400 Mietern zahlen ihre Miete zeitweilig nicht. Die Rückstände belaufen sich auf mehr als 3 Millionen Euro. Ein Großteil dieser Schulden wird aber im Laufe des Folgejahres wieder eingetrieben. Effektiv bleiben ungefähr 900.000 Euro pro Jahr offen. Wohnbaulandesrätin Uli Meier sagt, es handelt sich um verspätete Zahlungen und damit nicht um endgültige Verluste fürs WOBI. Mieter mit Zahlungsrückständen sollen Rückzahlungspläne, und zwar individuelle, erhalten und können ihre Schulden schrittweise begleichen. Ja, Gertrud, wenn die Mieter diesen Verpflichtungen nicht nachkommen, dann sollen rechtliche Schritte folgen. Im schlimmsten Fall soll es gar zur Zwangsräumung kommen, berichtet der Alto Adige. Lesen Sie wohl.
0: Vielen Dank, Patrick, für diesen Überblick. Nach 8 Uhr geht es bei uns im Frühstücksradio heute um den KFS, den katholischen Familienverband Südtirol, der heuer sein 60-jähriges Bestehen feiert. Wir fragen gleich nach, was sich getan und vor allem verbessert hat in diesen 6 Jahrzehnten für Familien und was es noch braucht.

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1: Die Green Week startet heute im Jugendzentrum Jux in Lana. Bis Samstag erwarten Besucherinnen und Besucher ein abwechslungsreiches Programm mit Vorträgen, Kurzfilmen und Workshops rund um Nachhaltigkeit. Den Auftakt macht um 14 Uhr ein Kleidertauschmarkt mit Nähecke. Um 19 Uhr folgt ein Vortrag zum Thema fairer Konsum mit anschließender Produktverkostung. Die Green Week Teil 2 bis Samstag immer im Jugendzentrum Jux in Lana. Musical-Fans aufgepasst! The Night of Musicals beendet bald ihre 25-jährige Jubiläumstournee. In einer über zweistündigen Show werden Highlights aus internationalen Erfolgsmusicals, aktuelle Hits und altbekannte Klassiker eindrucksvoll präsentiert. Zu hören sind unter anderem Stücke aus Moulin Rouge, The Greatest Showman, Mamma Mia und We Will Rock You. Mit Gesang und Tanz durch die Nacht bei The Night of Musicals, heute um 20 Uhr im Forum Brixen. Weitere Aufführungen noch morgen und übermorgen. Der Stein ist ein zeitloser Werkstoff. Das finden auch die Künstlerinnen und Künstler der Gruppenausstellung Stein im Werden. Seine Bearbeitung erfordert großes handwerkliches Können und geschaffene Werke überdauern oft Jahrhunderte. Während er früher vor allem in der klassischen Skulptur verwendet wurde, wird er heute vielseitig experimentell und oft in Kombination mit anderen Materialien eingesetzt. Wie die Künstler den Stein interpretiert haben, sehen Sie in der nur noch heute geöffneten Ausstellung von 16 bis 19 Uhr in der Vision Art Gallery in St. Ulrich in Gröden. Michael Tscholl ist ein Kameramann aus Latsch, der sich auf Dreharbeiten im alpinen Gelände spezialisiert hat. Er hat an zahlreichen Bergfilmen mitgearbeitet und dabei seine Leidenschaft für die Berge mit seiner Kameraarbeit verbunden. Einen Film präsentiert er uns heute. Nando, Lebensgeist im Eis, um 20 Uhr im Kulturforum Latsch.
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2: An zwei vielbefahrenen Straßenabschnitten in Südtirol ist ab heute mit Stau zu rechnen. Laut US-Präsident Trump soll die Straße von Hormuz heute geöffnet werden. Das Wetter wechselnd bewölkt bei 20 bis 25 Grad. In der Industriezone von Bozen und auf dem letzten Teilstück der Schnellstraße Mebo dürfte es heute ab 9 Uhr zu Verkehrsproblemen kommen. Grund ist die Sperre der Mebo-Ausfahrt Bozen Süd. Ute Niederfriniger.
3: Der Stau ist vorprogrammiert und kaum zu verhindern. Das sagt der Koordinator der Landesverkehrsmeldezentrale Markus Rauch. Geht es aus dem Überetsch und dem Etschtal kommend so schon täglich schleppend voran, wird es ab heute richtig mühsam. Die erste Ausfahrt auf der Mebo nach dem Sigmundsgrüner Tunnel ist für 4 Tage gesperrt. Man kann also nicht Richtung Bozen Süd oder Flughafen abfahren. Dazu kommt, dass nach der Ausfahrt die sonst zweispurige Fahrbahn der Mebo Richtung Autobahn und Zentrum nur einspurig befahrbar ist. Die Landesverkehrsmeldezentrale rät, frühzeitig loszufahren, weil es sonst sicher zu Verspätungen kommt. Eine Alternative wäre es, den Zug oder Bus zu nehmen.
2: Grund für die Behinderungen ist laut Straßendienst die Anbringung eines Verkehrsschildes. Ab heute werden auch an der Rickertalbrücke bei Fahren die Instandhaltungsarbeiten fortgesetzt. In den kommenden Wochen wird die Brücke abgedichtet und der endgültige Asphalt wird aufgetragen. Daher kommt es zu Spursperren. Ab heute 9 Uhr ist die Fahrspur in Richtung Bruneck für etwa 3 Tage gesperrt. Ab nächsten Montag folgen die Arbeiten in Fahrtrichtung Brixen. Nach seinem historischen Triumph in Madrid festigt Jannik Sinner seine Vormachtstellung in der Tenniswelt. Er besiegte Alexander Zverev im gestrigen Finale in nur 56 Minuten mit 6:1 und 6:2. Damit ist der Sechstner der erste Spieler der Geschichte, der 5 Masters-1000-Turniere in Folge gewonnen hat. Matthias Ungerer.
4: Die Dominanz von Jannik Sinner scheint im Tennis derzeit keine Grenzen zu kennen. Mit dem Erfolg in Madrid hat er nicht nur einen weiteren Titel gesammelt, sondern einen Rekord aufgestellt. 5 Siege bei Masters 1000-Turnieren hintereinander gelangen zuvor weder Federer noch Nadal noch Djokovic. Während die Tenniswelt über seine Rekorde staunt, blickt Jannik Sinner aber bescheiden auf seinen Weg zurück. In der Pressekonferenz nach dem Match wurde der Sechstner tiefgründig. Er erinnerte sich daran, wie er bereits mit 13 Jahren sein Zuhause verließ, um an seiner Karriere zu arbeiten.
5: When I was 13, I made a choice. You know, to leave home and to go to a center to practice. It was tough for me, but it was for sure more tough for parents.
4: Eine Entscheidung, die für ihn selbst, aber vor allem für seine Eltern nicht leicht war, sagt Sinner. Ungeachtet seines Erfolgs bedauerte er es manchmal, nicht mehr Zeit mit seiner Familie verbringen zu können.
2: Heute soll die Befreiung der Schiffe in der Straße von Hormuz beginnen. Das kündigt US-Präsident Donald Trump an. Länder aus aller Welt hätten ihn darum gebeten. Karin Kühl.
6: Trump selbst nennt die Initiative Projekt Freiheit. Er wolle eigentlich nur die Schiffe sicher aus der Meerenge von Hormuz geleiten, damit sie frei und ungehindert ihren Geschäften nachgehen können. Wie genau er das bewerkstelligen will, das lässt Trump offen. Sollte sich der Iran querstellen, werde man mit Härte dagegen vorgehen. Der Iran hat bereits reagiert und warnt die USA vor einem Eingreifen in dieser wichtigen strategischen Meerenge. Vor dem Krieg hatten Tanker etwa ein Fünftel der weltweit gehandelten Menge an Öl und Flüssiggas durch die Straße von Hormuz transportiert. Seit über 2 Monaten ist dieser Handelsweg aber de facto geschlossen. Einerseits hat der Iran den Schiffsverkehr mit Drohungen und Angriffen zum Erliegen gebracht. Andererseits haben auch die USA eine Seeblockade gegen Schiffe verhängt, die iranische Häfen anlaufen oder verlassen.
2: Aktuell gilt im Iran-Krieg eine Waffenruhe, doch bei den diplomatischen Bemühungen ist bisher kein Durchbruch in Sicht. Großbritannien will sich am 90-Milliarden-Euro-Paket der EU für die Ukraine beteiligen. Premier Keir Starmer werde dazu heute beim Treffen der Europäischen Politischen Gemeinschaft in Armenien entsprechende Gespräche führen. Dort kommen heute Vertreter aus fast 50 Staaten zusammen. Beim Gipfel geht es um gemeinsame Verteidigung, Stärkung der Demokratie, Energiesicherheit und die wirtschaftliche Entwicklung Europas. Der Aufgabenbereich der Feuerwehr hat sich in den letzten Jahren stark verändert. Die Wehren stehen vor neuen Herausforderungen. Die Anforderungen durch moderne Fahrzeuge im Straßenverkehr und neue Bauweisen von Gebäuden seien deutlich gestiegen, sagte der Kommandant der Freiwilligen Feuerwehr Klausen, Philipp Rabanzer, im Morgengespräch auf Rhein-Südtirol. Schulungen und Weiterbildungen hätten sich entsprechend angepasst. Die 306 Freiwilligen Feuerwehren im Land haben den Anspruch, innerhalb 10 Minuten am Einsatzort zu sein. In der Fußball-Serie A kürt sich Inter Mailand erneut zum italienischen Meister. Inter gewinnt daheim gegen Parma mit 2:0 und ist 3 Runden vor Saisonende nicht mehr einzuholen. Es ist bereits der 21. Meistertitel. Inter könnte heuer auch noch den Italien-Pokal gewinnen. Im Finale spielt Inter am 13. Mai gegen Lazio Rom. In der Formel 1 gewinnt zum 3. Mal in Folge der erste 19-jährige Italiener Kimi Antonelli ein Rennen. Im Grand Prix von Miami siegt Antonelli im Mercedes vor den beiden McLaren-Piloten Lando Norris und Oscar Piastri. Antonelli baut damit seine Führung in der WM-Wertung aus. Das Wetter. Sonne und Wolken wechseln sich heute Vormittag immer wieder ab. Am Nachmittag können aus den Quellwolken einzelne Regenschauer entstehen. Die Höchstwerte gehen etwas zurück. Sie liegen zwischen 20 und 25 Grad. Morgen Dienstag nehmen die Wolken zu, die Sonne scheint nur zeitweise. Vereinzelt sind Regenschauer möglich. 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
7: Guten Morgen aus der Landesverkehrsmeldezentrale, wünscht Renate Stauder. Auf den Stadtzufahrten kommt es jetzt im Berufsverkehr zu Kolonnenverkehr. Auf der Überretscher Straße in Richtung Bozen ab St. Michael-Leppern, auf der Brenner Staatsstraße in Richtung Bozen zwischen Leifers und St. Jakob sowie auf der Ahrenthaler Staatsstraße in Richtung Bruneck ab Geis. Auf der Schnellstraße Mebo ist heute ab 9 Uhr bis Donnerstag 18 Uhr in Richtung Bozen zwischen der Ausfahrt Industriezone Bozen Süd und der Ausfahrt Brennerautobahn wegen Arbeiten nur eine Fahrspur befahrbar. Die Ausfahrt Industriezone Bozen Süd ist gesperrt. Gute Fahrt!
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8: Willkommen an diesem Montag, 4. Mai. Schön, dass Sie uns zuhören. Mich begleitet an der Sendetechnik heute Karl Pfeiffer. Der katholische Familienverband Südtirol, KFS, feiert 2026 sein 60-jähriges Bestehen unter dem Motto Feiern, Danken, Weitertragen. Mit rund 15.000 Mitgliedsfamilien ist er die größte Familienstruktur des Landes und setzt sich als starkes Netzwerk aktiv für die Anliegen von Familien ein. Was ist in diesen 60 Jahren weitergegangen? Wie stehen wir im Vergleich zu Deutschland zum Beispiel da? Das sind drei der Fragen, die ich gleich an meine Gäste stellen werde. Angelika Mitterrutzner, KFS-Vizepräsidentin und Matthias Dantelgraber, Bundesgeschäftsführer des Familienbundes der Katholiken, sind gleich hier meine Gäste.

0: Schönen guten Morgen, Sie hören Reis Südtirol, das Frühstücksradio um 16 nach 8. Ich habe es vorhin gesagt, der katholische Familienverband Südtirol feiert heuer sein 60-jähriges Bestehen. Mit rund 15.000 Mitgliedsfamilien ist er die größte Familienstruktur des Landes und setzt sich eben als starkes Netzwerk aktiv eben für die Anliegen von Familien ein. Was ist in diesen Jahren weitergegangen? Wie stehen wir denn da auch vielleicht im Vergleich zu Deutschland? Darüber spreche ich jetzt mit Angelika Mitter-Rutzner, sie ist KFS-Vizepräsidentin, und mit Matthias Dantlgraber, er ist Bundesgeschäftsführer des Familienbundes der Katholiken. Schönen guten Morgen beiden.
1: Guten Morgen.
2: Guten Morgen, herzlichen Dank für die Einladung.
0: Frau Mitter-Rutzner, gehen wir gleich in medias res. Wie schaut denn die Vereinbarkeit von Beruf und Familie heute aus? Also diese 60 Jahre, da hat sich schon was getan.
1: Ja, da hat sich sehr viel getan, denn vor 60 Jahren waren die allermeisten Frauen nicht berufstätig. Und heute muss man sagen, das ist auch ein wirtschaftlicher Faktor natürlich. Diesem wirtschaftlichen Faktor geschuldet sind sehr, sehr viele Frauen auch berufstätig. Und es kommen Familien auch sonst nicht über die Runden, wenn nicht beide Elternteile verdienen. Also das ist schon einmal eine sehr starke Weiterentwicklung in 60 Jahren.
0: Die Betreuungsmöglichkeiten sind immer ein großer Punkt, der beanstandet wird. Die fehlen?
1: Ja, sie fehlen nicht, das möchte ich nicht sagen, aber sie sind im Ausbau begriffen. Und das ist auch eine wichtige Funktion, die wir hier erfüllen müssen. Gesellschaftlich hat sich eben sehr, sehr viel getan. Und aufgrund dieser Berufstätigkeit beider Elternteile muss hier einfach auch in Zukunft wesentlich flexibler gehandhabt werden, die Betreuung der Kinder. Es geht hier um die Nachmittagsbetreuung, weil nicht jedes Elternpaar kann seine Arbeitszeit von 8 Uhr in der Früh bis 12 Uhr festlegen und dann am Nachmittag ist jemand für die Kinder zu Hause. So haben die Gemeinden große Anstrengungen unternommen, auch den Mensadienst anzubieten, dass Kinder wenigstens auch noch eine warme Mahlzeit bekommen. Es werden am Nachmittag auch neben den schulischen Tätigkeiten andere Angebote getroffen, meistens auch von Vereinen, von anderen Organisationen. Aber ich denke, viel würde schon auch bedeuten, wenn im Bildungsbereich, also im Kindergarten und Grundschulbereich, besonders Grundschule, aber auch Mittelschule, sich das System ändern würde und das viel flexibler gehandhabt werden würde. Wir haben zum Beispiel im Kindergarten am Freitagmittag Schluss.
0: Das Stichwort ist jetzt öfters schon gefallen, flexibel muss man bleiben oder muss man vor allem werden, glaube ich, weil das fehlt eben, diese Flexibilität, auch Stichwort Sommerbetreuung, das ist einfach eine unglaublich lange Zeit für Eltern abzudecken, so viel Urlaub hat kaum jemand, außer man ist vielleicht Lehrer oder Kindergärtnerin. Diese Flexibilität, wie kann man die vielleicht erreichen?
1: Ja, ich glaube einfach...
0: Ist die unmöglich?
1: Nein, ich glaube nicht, dass sie unmöglich ist.

0: Das ist natürlich schon auch sehr problematisch und ich weiß, dass mit einer Bemerkung, die ich jetzt machen werde, ich sicherlich nicht allen gefallen werde. Aber ich kenne auch viele Kindergärtnerinnen, die sagen, mir wäre es eigentlich lieber, ich könnte meinen Urlaub auch flexibel planen, also auch unterm Jahr einmal 2 Wochen in Urlaub gehen. Und somit hätten wir eine Verlängerung der Kindergartenöffnungszeiten auch in den Sommer hinein. Und für die Kinder, wir müssen immer über das Wohl der Kinder sprechen. Für die Kinder ist es wichtig, dass sie möglichst gleichbleibende Bezugspersonen haben und nicht am Vormittag diese Bezugsperson, am Nachmittag kommt jemand anderes, eine andere Bezugsperson, dann splitten sich die vielleicht ihren Job, dann ist wieder jemand anderer. Das ist für die Kinder einfach das Schlechteste, was man sich vorstellen kann.
1: Ich habe hier auch Matthias Dantelgraber sitzen, er ist Bundesgeschäftsführer des Familienbundes der Katholiken. Herr Dantelgraber, wenn Sie das so hören, ist das alles deckungsgleich mit dem, was in Deutschland passiert, oder sind Sie da doch vielleicht ein bisschen flexibler schon?
2: Also ich denke, dass in vielerlei Hinsicht sind die Situationen durchaus auch vergleichbar. Also auch in Deutschland geht es vielen Familien auch um einen guten Mix zwischen Berufstätigkeit und Familie und dass man ausreichend Zeit hat. Und in Deutschland wurden eben in den letzten Jahren, eigentlich seit 2005, die Kitas sehr stark ausgebaut. Allerdings gibt es auch bei uns sehr viele fehlende Kita-Plätze. Und das Hauptproblem zurzeit ist der Fachkräftemangel. Also wir haben zu wenig Fachkräfte in den Kitas, was dann zu großen Ausfallzeiten führt, was auch bei den Eltern zu einer riesigen Belastung führt, wenn dann plötzlich die Kita ausfällt und das eben kein gutes System ist. Und also an der Stelle müsste man da was machen. Aber wenn die Fachkräfte fehlen, ist das eben gar nicht so einfach.
1: Was kann man da machen bei dem Fachkräftemangel? Den gibt es auch in Südtirol.
0: Ja, und wie?
1: Mehr Ausbildung anbieten, bessere Bezahlung. Was braucht es da? Vielleicht auch Sie, Herr Dantelgraber?
2: Ja, also ich denke, insgesamt den Job attraktiv machen, also flexible Bedingungen, gute Bezahlung, das ist ja nicht immer optimal. Und es ist häufig dann auch so eine Spirale nach unten. Wenn solche Bedingungen nicht gut sind, dann steigen die Leute wieder aus dem System. Also da müsste man diese Spirale wieder in die andere Richtung drehen. Und dann müsste man, würde ich auch sagen, gucken, auch die Wahlfreiheit vielleicht auch stärken, dass man dann auch den Familien auch ermöglicht, die gerne auch selbst betreuen möchten oder auch stärker selbst betreuen wollen, dass man denen auch diese Möglichkeiten einräumt, um dann insgesamt das System vielleicht auch an der Stelle auszubalancieren und zu entlasten.
1: Wir haben jetzt gehört, es ist eher relativ deckungsgleich das Ganze. Fachkräftemangel gibt es auch bei uns. Was hat sich denn sonst in 60 Jahren jetzt verbessert? Familie hat sich ja auch in diesen 60 Jahren prinzipiell verändert. Es gibt so viele neue, andere Modelle wie das klassische Bild der Familie, die wir alle kennen.
0: Ja, es hat sich sehr viel verändert. Wir haben auch zum Teil nicht mehr die Großeltern im Hintergrund, die oft selber auch noch arbeiten müssen und früher sehr viel leichter zur Betreuung von kleineren Kindern in den Familien zum Einsatz kamen. Also grundsätzlich hat sich vieles zum Positiven verändert. Wir haben ein Familiengesetz bekommen. Wir haben eine Familienagentur, die sich speziell um diese Familienangelegenheiten kümmert. Wir haben einen eigenen Landesrätin für Familie bekommen. Das war nicht immer so und das hat sich eigentlich erst in den letzten 15 bis 20 Jahren verändert. Sehr zum Guten, möchte ich sagen. Also ich will überhaupt nicht schlecht reden. Wir haben viele Schritte in eine gute Richtung gemacht, auch finanzielle Unterstützung.
1: Die Rollen Vater und Mutter haben sich ja auch verändert. Hat die Familie wirklich heute Wahlfreiheit zu entscheiden, ob die Frau oder irgendjemand der beiden zu Hause bleibt?
0: Echte Wahlfreiheit aus meiner Sicht nicht. Echte Wahlfreiheit wäre dann, wenn eine Familie sagt, gut, bis das Kind 3 Jahre alt ist und in den Kindergarten eintreten kann, können wir selbst entscheiden, was wir tun mit unserem Kind. Was ist das Beste für unser Kind? Es wird Kinder geben, die in einer Kita sehr gut aufgehoben sind, aber es wird auch Kinder geben, die Schwierigkeiten haben und genauso die Eltern. Aber wenn das Finanzielle insofern nicht stimmt, dass ich dann keinen Arbeitsplatz mehr habe, dass ich kein Anrecht, dass ich nicht rentenversichert bin, speziell bei Frauen ein großes Problem, wo Frauen überhaupt in der Mehrheit weniger verdienen als Männer. Das ist ja auch der Grund, warum die allermeisten Frauen bei den Kindern zu Hause bleiben oder Arbeitslosen in die Arbeitslosenunterstützung gehen.
1: Könnte man da nicht auch irgendwas finden, wo das ausgeglichen wird, dass in der Zeit, wo die Frau zu Hause ist, vom Mann irgendwie was eingezahlt wird, damit sie dann gleich gleich wieder weitermacht, wenn sie wieder einsteigt in den Beruf zum Beispiel?
0: Ja, das ist natürlich auch ein gesellschaftliches Problem. Und ich denke mir, es muss auch nicht der Mann sein, der für die Frau einzahlt, denn da ist die Frau wieder in so einer Abhängigkeitsfunktion, sondern es ist der Staat, der einfach statt... Jetzt, ich bin nicht gegen den Ausbau von Kitas, aber man müsste genauso das fördern. Und für Familie muss man einfach viel Geld in die Hand nehmen.
1: Wie schaut es denn in Deutschland aus mit der Wahlfreiheit für Frau und auch Vater oder Frau und Mann?
2: Also die Wahlfreiheit ist ja nie komplett zu erreichen, aber man müsste sie noch stärken. Und eine Sache, über die wir in Deutschland diskutieren, ist die sogenannte Brückenteilzeit oder befristete Teilzeit. Also dass Eltern auch die Möglichkeit haben müssen, für eine gewisse Zeit mal auszusteigen, mit gleichzeitig dem Recht wieder zurückzukehren an die alte Stelle. Und das gibt's in Deutschland bisher nur für große Unternehmen, also in großen Unternehmen ab 200 Mitarbeitern. Da sind dann natürlich viele Frauen von vornherein raus. Und ein zweiter Punkt, der wichtig wäre, also echte Wahlfreiheit gibt's auch nur, wenn die Kindererziehungszeiten auch anerkannt werden als Beitrag, beispielsweise für die Rente. Weil wir haben ein Umlageverfahren in der Rente, die Kindererziehung ist direkt verantwortlich dafür, dass auch wieder gezahlt werden kann. Und deswegen ist es nicht gerecht, wenn eine Mutter mehrere Kinder erzieht und dann eine niedrige Rente kriegt.
1: Herr Dandelgraber, vielen Dank. Geburtenraten sinken, auch das ein großes Thema, aber es wird weiter diskutiert. Wir haben leider nicht mehr die Zeit, Frau Mitterutzner. Übermorgen findet im Haus der Familie eine interessante Diskussionsrunde statt.
0: Ja, wir haben eine politische Diskussionsrunde, auch anlässlich unseres 60. Geburtstages, aber auch in Zusammenarbeit mit dem Ankommen von ungefähr 33 Mitgliedsorganisationen der Europäischen Vereinigung von Mitgliedsorganisationen, kurz abgekürzt FAFCE. Und im Rahmen von dieser Veranstaltung haben wir eben um 20 Uhr im Haus der Familie am Mittwoch, den 6. Mai, eine politische Diskussionsrunde, auch mit sehr erlesenen Gästen, möchte ich sagen.
1: Bei freiem Eintritt.
0: Bei freiem Eintritt.
1: Super. Vielen Dank für den Besuch hier, Angelika Mitterutzner und Matthias Dandelgraber. Schönen Tag noch.
2: Dankeschön.

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1: Laut US-Präsident Trump soll die Straße von Hormus heute geöffnet werden. An zwei vielbefahrenen Straßenabschnitten in Südtirol ist ab heute mit Stau zu rechnen. Das Wetter wechselnd bewölkt bei 20 bis 25 Grad. Heute soll die Befreiung der Schiffe in der Straße von Hormus beginnen. Das kündigt US-Präsident Donald Trump an. Man wolle die Schiffe sicher aus der Meerenge geleiten, damit sie frei und ungehindert ihren Geschäften nachgehen könnten. Zum genauen Vorgehen machte Trump keine Angaben. Seit über zwei Monaten ist die Straße von Hormus de facto geschlossen. Hunderte Tanker, Containerschiffe und Frachter liegen seitdem in der Region fest. In den USA in New Jersey hat ein Passagierflugzeug von United Airlines beim Landen einen Lieferwagen und einen Lichtmasten gestreift. Der Fahrer des Lieferwagens wurde verletzt, die Passagiere an Bord blieben unverletzt. Das Flugzeug war von Venedig aus gestartet. In Moskau hat eine ukrainische Drohne ein Wohnhaus in der Nähe des Stadtzentrums getroffen, nur wenige Tage vor der traditionellen Militärparade zum Tag des Sieges in Moskau. Es habe keine Verletzten gegeben. Normalerweise meldete Russland Angriffe auf Flughäfen, Militäranlagen und Vororte, nicht aber auf Wohngebäude in Zentrumsnähe. Die Sicherheitsvorkehrungen rund um diesen Tag sind in Russland enorm. Russland feiert am 9. Mai den Sieg über Nazi-Deutschland im Zweiten Weltkrieg. An zwei Straßenabschnitten im Land wird heute gearbeitet. Auf der Mibo Richtung Bozen ist ab 9 Uhr die erste Ausfahrt nach dem Siegmundskroner Tunnel gesperrt. Von dieser Ausfahrt Bozen Süd bis zur Ausfahrt Brenner Autobahn ist nur eine Fahrspur befahrbar. Die zweite Baustelle ist die Rickertalbrücke an der Autobahnausfahrt Brixen-Farn. Ab 9 Uhr ist die Fahrspur Richtung Bruneck gesperrt. Der Aufgabenbereich der Feuerwehr hat sich in den letzten Jahren stark verändert. Die Wehren stehen vor neuen Herausforderungen. Die Anforderungen durch moderne Fahrzeuge im Straßenverkehr und neue Bauweisen von Gebäuden seien deutlich gestiegen, sagte der Kommandant der Freiwilligen Feuerwehr Klausen, Philipp Rabanzer, im Morgengespräch auf Rhein Südtirol. Schulungen und Weiterbildungen hätten sich entsprechend angepasst. Die 306 Freiwilligen Feuerwehren im Land haben den Anspruch, innerhalb 10 Minuten am Einsatzort zu sein. Der katholische Familienverband in Südtirol spricht sich für mehr Flexibilität in der Kinderbetreuung aus. Die Vizepräsidentin des Familienverbandes, Angelika Mitter-Rutzner, sagte im Frühstücksradio auf Rhein Südtirol, sie kenne viele Kindergärtnerinnen, die gegen etwas Urlaub unterm Jahr nichts einzuwenden hätten. So könnte man die Betreuungszeiten in den Sommer hinein verlängern, meint Mitter-Rutzner. Wichtig sei, dass die Bezugspersonen für die Kinder dieselben blieben. Wechselnde Bezugspersonen seien das Schlechteste, das man sich für Kinder vorstellen könne, so die Vizepräsidentin des Familienverbandes. 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
2: Guten Morgen aus der Landesverkehrsmeldezentrale, wünscht Renate Stauder. Auf den Stadtzufahrten kommt es jetzt im Berufsverkehr zu Kolonnenverkehr. Auf der Überretscher Straße in Richtung Bozen ab St. Michael-Leppern, auf der Brenner Staatsstraße in Richtung Bozen zwischen Leifers und St. Jakob sowie auf der Ahrenthaler Staatsstraße in Richtung Bruneck ab Geis. Auf der Schnellstraße Mebo ist heute ab 9 Uhr bis Donnerstag 18 Uhr in Richtung Bozen zwischen der Ausfahrt Industriezone Bozen Süd und der Ausfahrt Brennerautobahn wegen Arbeiten nur eine Fahrspur befahrbar. Die Ausfahrt Industriezone Bozen Süd ist gesperrt. Gute Fahrt!
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3: Die sonnigen und warmen Tage sind leider jetzt kurz vorbei. Mit einer südwestlichen Höhenströmung werden immer wieder feuchte Luftmassen jetzt Richtung Südtirol geführt. Wie es genau weitergeht in dieser neuen Woche, das weiß der Landesmeteorologe Dieter Peterlin.
4: Der heutige Montag verläuft nur mehr zeitweise sonnig. Schon am Vormittag ziehen erste Wolken auf, am Nachmittag werden diese dichter und ganz vereinzelt kann es auch einen Regenschauer geben, vor allem in den Dolomiten. Meist bleibt es heute aber noch trocken. Nicht ganz so warm mehr wie gestern, aber immer noch 17 bis 25 Grad heute die Höchstwerte. Ab morgen wird es dann auch kühler, nur mehr bis zu 20 Grad, denn die Wolken und die Regenwahrscheinlichkeit nehmen weiter zu. Noch mehr Regenschauer dann am Mittwoch und Donnerstagnachmittag, da kann auch mal ein Gewitter dabei sein.
3: Vielen Dank für diese Informationen, Dieter Peterlin. Ich reiche noch ein paar aktuelle Werte nach. In Wolkenstein werden derzeit 8 Grad gemessen, in Meran 15, in St. Valentin auf der Heide 9 Grad und in Fitsch, in St. Jakob in Fitsch, da werden jetzt 7 Grad gemessen.

0: Bruce Springsteen mit einem seiner Klassiker Dancing in the Dark. Einen schönen guten Morgen noch einmal an diesem Montag, 4. Mai, es ist 20 vor 9. Sagt Ihnen der Name Cécile Vogt etwas? Nein? Dann haben Sie was verpasst, beziehungsweise sollten in den kommenden Minuten genau hinhören. Cécile Vogt ist nämlich oder gilt als eine der Wegbereiterinnen für Frauen in der Wissenschaft, obwohl ihr eigener beruflicher Verlauf von Hindernissen geprägt war. Lange wurde sie in der Öffentlichkeit lediglich als die Mitarbeiterin ihres Mannes wahrgenommen. Dabei hat die Neurologin die moderne Hirnforschung begründet. Noemi Bonnell nimmt uns anlässlich ihres Todestages mit in ihr Leben.
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2: Ein heller Raum, der nach Desinfektionsmittel riecht. Auf dem Tisch liegt ein menschliches Gehirn, sorgfältig präpariert. Daneben steht eine Frau mit ruhiger Hand und wachem Blick. Sie zeichnet Linien, misst, vergleicht. Es ist der Beginn des 20. Jahrhunderts und Cécile Vogt ist dabei, etwas für die damalige Zeit noch Unvorstellbares zu tun. Sie kartiert das Gehirn Schicht für Schicht. Cécile Monnier wird am 27. März 1875 in der französischen Provinz geboren. Der Vater stirbt, als sie 2 Jahre alt ist.
3: Trotzdem hat die Mutter, die selber keine große Bildung hatte, es geschafft, dieses Mädchen, das offenbar sehr willensstark war und sehr klare Vorstellungen hatte, so zu unterstützen, dass sie zunächst diese höhere Töchterschule machen konnte, was ja noch einige Mädchen gemacht haben, aber dann sogar das Baccalaureat, also die Hochschulreife machen konnte.
2: Erzählt die Biografin Birgit Kofler-Betschardt. Mit 18 Jahren geht Cécile nach Paris und beginnt dort als eine der wenigen Frauen ein Medizinstudium. Mit 22 bekommt sie ein uneheliches Kind, was damals ein enormes gesellschaftliches Risiko ist, und lernt den deutschen Hirnforscher Oskar Vogt kennen. Sie beginnen gemeinsam zu arbeiten und sie folgt ihm nach Berlin, wo sie ein Hirnforschungsinstitut aufbauen. Bald sind sie nicht nur beruflich, sondern auch privat ein Paar. 1899 adoptiert Vogt Cécile's uneheliche Tochter und die beiden heiraten. Als Aussteuer bringt Cécile etwas Ungewöhnliches mit in die Ehe. Es sind 30 Gehirne. Cécile und Oskar wollen das menschliche Gehirn bis ins Detail verstehen. Die beiden untersuchen Tausende von Gehirnschnitten, entwickeln neue Methoden und prägen ein ganz eigenes Forschungsfeld, die Hirnarchitektur. Während andere noch rätseln, zeigen die Vogts, dass das Gehirn aus klar unterscheidbaren Regionen besteht, jede mit eigener Struktur und Funktion. Außerdem widerspricht Cécile der gängigen Annahme, dass Frauen kleinere Gehirne hätten und deshalb für intellektuelle Berufe nicht geeignet wären. Zeitlebens macht sie sich für Frauen stark, nicht nur in ihrer Forschung, sondern auch ganz konkret im Institut, wo sie Frauen anstellt und ihnen wichtige Aufgaben überträgt. Mit der Machtübernahme der Nationalsozialisten gerät das Ehepaar unter Druck. Birgit Kofler-Betschardt.
4: Also in so nationalsozialistischen Hetz- und Kampfblättern werden die beiden auch immer wieder als sogenannte weiße Juden bezeichnet. Also das war ein Propagandabegriff der Nazis, um Leute schlecht zu machen sozusagen, die zum einen mit jüdischen Wissenschaftlern zusammengearbeitet haben und zum anderen aus der Perspektive der Nazis jüdische Gesinnung hatten.
2: Oskar und Cécile müssen das Institut in Berlin verlassen und gründen im Schwarzwald ein neues, privates Forschungsinstitut, wo sie bis zum Tod Oskars 1959 weiterforschen. Cécile zieht anschließend zu ihrer älteren Tochter nach Cambridge. Am 4. Mai 1962 stirbt sie dort. Besonders nach ihrem Tod geraten ihre wissenschaftlichen Errungenschaften immer mehr in Vergessenheit. In Berichten steht sie im Schatten ihres Mannes. Wie auch viele andere Frauen wird sie Opfer des Matilda-Effekts.
3: Gemeint ist damit die soziologische Beschreibung, dass wenn ein Mann und eine Frau zusammenarbeiten an einem Projekt, dass dann von in der Außenwahrnehmung sozusagen immer der Anteil des Mannes an diesem Projekt oder an der Veröffentlichung oder am Erfolg überschätzt wird und der Beitrag der Frauen an so etwas unterschätzt wird.
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0: Ein Muster, das bis heute leider immer noch wirkt und das auch erklärt, warum der Name Cécile Vogt so lange im Schatten geblieben ist. Cécile Vogt war übrigens 13 Mal für den Nobelpreis nominiert, trotzdem hat sie ihn kein einziges Mal bekommen. Die von ihr und ihrem Team hergestellten Schnittserien von Gehirnen bilden bis heute die weltweit größte Sammlung dieser Art und bildeten die Grundlagen für das heutige Verständnis des Großhirns bei Menschen und Säugetieren.

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0: Das war Pink mit ihrer Tochter Cover Me with Sunshine. Es ist jetzt 8:08. Heute am 4. Mai ist Floriani. Wir haben darüber gesprochen. Wir haben auch über den katholischen Familienverband gesprochen, beziehungsweise über die Familie von heute, was sie braucht, um, wie gesagt, frei wählen zu können, wie sie leben will. Dann Janik Sina hat uns auch wieder große Freude bereitet am Wochenende. Also außer, dass man heute wieder arbeiten gehen muss und zur Schule gehen muss, eigentlich ein guter Tag bis jetzt. Und er wird auch gut weitergehen bei Katrin Bragagna im Treffpunkt. Guten Morgen, Katrin.
1: Guten Morgen, Gertrud.
0: Kannst du das auch unterschreiben? Bis jetzt ein guter Tag.
1: Ja, ein guter Start in die neue Woche, würde ich schon sagen. Wir sind ja auch alle super entspannt vom langen Wochenende.
0: Ja, die meisten jetzt alle, einige mussten vielleicht schon arbeiten, aber viele,
1: aber trotzdem,
0: viele hatten frei.
1: Es war auch so schöne Stimmung, es war fast schon sommerlich. Ich glaube, das gibt auch einen guten Schwung in die neue Woche.
0: Genau. Willst du irgendwas ankündigen oder ist alles einfach nur toll, was jetzt kommt?
1: Naja, es gibt natürlich viel Tolles im Treffpunkt. Wir wollen ja nicht sparen, aber ich habe heute wirklich zwei spannende Karten zu gewinnen in unserem Quiz. Und zwar geht es um ein Kinderkonzert, Mission Planet B. Mhm. Also es ist ein bisschen diese Klimaschutzthematik. Es ist ein klassisches Konzert im Gustav-Mahler-Saal im Toblach. Und zwei Karten dafür haben wir reserviert.
0: Also organisieren sich schon, wie Sie nach Toblach kommen?
1: Oder jetzt schon? Am besten für alle Busterer natürlich,
0: ja,
1: oder Busterinnen, die in der Nähe sind. Ich glaube, das ist ein wirklich spannendes Konzert. Ich kann es nur ans Herz legen. Und zwei Karten gibt es bei uns dann ab 10:30.
0: Genau, und jetzt gleich nach 9 übernimmt Katrin Bragagna mit dem Treffpunkt. Gute Sendung, Katrin. Und wir vom Frühstücksradio, Karl Pfeiffer an der Sendetechnik und ich, Gertrud Brenn, wir sagen danke fürs Zuhören und noch einen schönen Tag.

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1: Laut US-Präsident Trump soll die Straße von Hormus heute geöffnet werden. Familienverband empfiehlt eine Anpassung der Ferienzeiten im Kindergarten. Das Wetter wechselnd bewölkt bei 20 bis 25 Grad. Heute soll die Befreiung der Schiffe in der Straße von Hormus beginnen, das kündigt US-Präsident Donald Trump an. Man wolle die Schiffe sicher aus der Meerenge geleiten, damit sie frei und ungehindert ihren Geschäften nachgehen könnten. Zum genauen Vorgehen machte Trump keine Angaben. Seit über 2 Monaten ist die Straße von Hormus de facto geschlossen. Hunderte Tanker, Containerschiffe und Frachter liegen seitdem in der Region fest. In den USA, New Jersey, hat ein Passagierflugzeug von United Airlines beim Landen einen Lieferwagen und einen Lichtmasten gestreift. Der Fahrer des Lieferwagens wurde verletzt. Die Passagiere an Bord blieben unverletzt. Das Flugzeug war von Venedig aus gestartet. Tirols Landeshauptmann Anton Mattle hat sich positiv über die anstehende Reform des Südtiroler Autonomiestatuts geäußert. Er sei überzeugt, dass die Reform ein wesentlicher Fortschritt für Südtirol sei, sagte Mattle in der Tiroler Tageszeitung. Mattle sprach sich zudem dafür aus, dass die Südtirol-Politik im österreichischen Parlament mehr Gehör findet. Er fände es gut, wenn dort regelmäßig über aktuelle Südtirol-Fragen berichtet werde, sagte der Tiroler Landeshauptmann. Der katholische Familienverband in Südtirol spricht sich für mehr Flexibilität in der Kinderbetreuung aus. Die Vizepräsidentin des Familienverbandes, Angelika Mitterrutzner, sagte im Frühstücksradio auf Rhein Südtirol, sie kenne viele Kindergärtnerinnen, die gegen etwas Urlaub unterm Jahr nichts einzuwenden hätten. So könnte man die Betreuungszeiten in den Sommer hinein verlängern, meint Mitterrutzner. Wichtig sei, dass die Bezugspersonen für die Kinder dieselben blieben. Wechselnde Bezugspersonen seien das Schlechteste, das man sich für Kinder vorstellen könne, so die Vizepräsidentin des Familienverbandes. An 2 Straßenabschnitten im Jahr wird heute gearbeitet. Auf der Mebo Richtung Bozen ist ab 9 Uhr die erste Ausfahrt nach dem Sigmundskroner Tunnel gesperrt. Von dieser Ausfahrt Bozen Süd bis zur Ausfahrt Brennerautobahn ist nur eine Fahrspur befahrbar. Die zweite Baustelle ist die Rickertalbrücke an der Autobahnausfahrt Brixen-Fahn. Ab 9 Uhr ist die Fahrspur Richtung Bruneck gesperrt. Nicht dringende Feuerwehreinsätze könnten in Südtirol künftig verrechnet werden. Das sagte Landesfeuerwehrpräsident Martin König mit Blick auf zunehmende unnötige Alarmierungen, vor allem in Städten. Man müsse Lösungen finden, um die Belastung für die freiwilligen Einsatzkräfte zu begrenzen. Die 306 Feuerwehren mit 13.400 Aktiven bleiben aber auf schnelle Hilfe ausgerichtet und sind meist innerhalb von 10 Minuten vor Ort. Jannik Sinner hat mit seinem Sieg in Madrid Sportgeschichte geschrieben. Der 24-jährige Sechsner besiegte Alexander Zverev im Finale in nur 56 Minuten mit 6:1 und 6:2. Damit sicherte er sich als erster Profi der Geschichte 5 Masters 1000 Titel in Folge und ist seit mittlerweile 28 Spielen auf diesem Niveau ungeschlagen. Das Wetter. Sonne und Wolken wechseln sich heute Vormittag immer wieder ab. Am Nachmittag können aus den Quellwolken einzelne Regenschauer entstehen. Die Höchstwerte gehen etwas zurück. Sie liegen zwischen 20 und 25 Grad. Morgen Dienstag nehmen die Wolken zu. Die Sonne scheint nur zeitweise. Vereinzelt sind Regenschauer möglich. 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
2: Guten Tag, wünscht Barbara Widot aus der Landesverkehrsmeldezentrale. Auf der Schnellstraße Mebo heute ab 9 Uhr durchgehend bis Donnerstag, den 7. um 18 Uhr. In Richtung Bozen ist zwischen der Ausfahrt Industriezone Bozen Süd und der Ausfahrt Brenner Autobahn wegen Arbeiten nur eine Fahrspur befahrbar. Die Ausfahrt Industriezone Bozen Süd ist gesperrt. Auf der Finchgauer Stadtstraße zwischen Kastelbell und Schaars einbar Regelung wegen Arbeiten. Lokale Umleitung des Leichtverkehrs bis 3,5 Tonnen Richtung Meran bis 20 Uhr. Auf der Pustertaler Stadtstraße auf der Riggertalbrücke einbar Regelung wegen Arbeiten. Kommen Sie gut ans Ziel.
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3: Einen guten Morgen und einen schönen Start in den Montag. Ich hoffe, Sie sind gut in die neue Woche gekommen, auch wenn heute für viele es ein bisschen schwerer war als sonst. Nach dem langen Wochenende hat sich der Wecker heute vermutlich für einige ein bisschen unverschämt angefühlt. Aber genau deshalb sind wir hier, um gemeinsam langsam wieder reinzukommen mit guter Musik, den wichtigsten Infos für den Vormittag und hoffentlich auch der richtigen Portion Energie, um diesen Wochenstart entspannt anzugehen. Jetzt heißt es einmal tief durchatmen, Kaffee nachfüllen und Schritt für Schritt zurück in den Rhythmus. Für den sorgt heute David Leitner an der Technik.

0: Amy Winehouse mit Back to Black hier auf Reis Südtirol. Fein, dass Sie mit uns in die neue Woche starten. Das Wochenende hat den Mai eingeläutet. Jetzt ist der Frühling richtig spürbar da. In der Früh ist es schön mild, alles blüht und duftet. Alles neu macht der Mai, heißt es ja nicht umsonst. Theo Hendrich weiß, was uns der Mai in dieser Woche bringt und warum der heutige 4. Mai für Star Wars Fans so wichtig ist.
1: Der heutige Montag, der 4. Mai, der inoffizielle Star Wars Tag. Er wird von vielen Star Wars Fans wegen seines Wortwitzes begangen. Die englische Aussprache des Datums May the 4th, also Mai der 4., hört sich ähnlich an wie der Anfang des Satzes Möge die Macht mit dir sein. Dienstag, der 5. Mai, der Weltasthmatag. Asthma ist eine chronische entzündliche Erkrankung der Atemwege. Der Tag wird zum Anlass genommen, um die breite Öffentlichkeit über Asthma zu informieren. Mittwoch, der 6. Mai. Jeder darf sich einfach wohlfühlen und am 6. Mai den Essensplan brechen, denn dann ist Anti-Diät-Tag. Dieser Aktionstag ist ein Protest gegen den Schlankheitswahn und besonders gegen Diäten. Freitag, der

0: 8. Mai. Der Giro d'Italia ist die 109. Austragung der italienischen Grand Tour. Das Straßenradrennen startet am 8. Mai im bulgarischen Nesebar und geht am 31. Mai in der italienischen Hauptstadt Rom zu Ende. Die Rundfahrt führt über 21 Etappen und beinhaltet 3 Ruhetage. Und am 8. Mai wird in vielen europäischen Ländern der Tag der Befreiung gefeiert. An diesem Tag trat 1945 die bedingungslose Kapitulation der deutschen Wehrmacht in Kraft, die zum Ende des Zweiten Weltkriegs führte. Samstag, der 9. Mai. Der 9. Mai ist neben dem morgigen 5. Mai Europatag. In ganz Europa, aber auch bei uns in Südtirol, finden dazu verschiedene Feierlichkeiten und Veranstaltungen statt. Und die 61. internationale Kunstausstellung Biennale in Venedig steht unter dem Thema In Minor Case. Diese Ausstellung wird vom 9. Mai bis 22. November stattfinden und konzentriert sich auf feine Nuancen und emotionale Töne. Und der größte Südtiroler Naturpark, die Texel-Gruppe, feiert am 9. Mai sein 50-jähriges Bestehen. Auch Rai Südtirol wird darüber berichten. Und am Sonntag, 10. Mai, der Muttertag.
1: Mama, sollst doch nicht um deinen Jungen weinen. Mama.
0: Der Muttertag ist ein Erdentag für Mütter, an dem deren Leistungen, Fürsorge und Liebe gewürdigt werden. Er findet im deutschen Sprachraum meist am 2. Sonntag im Mai statt. Ursprünglich seit 1907 in den USA initiiert, dient er als Dankeschön an alle Mamis.
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0: Tag wünscht Barbara Widot aus der Landesverkehrsmeldezentrale. Auf der Schnellstraße Mebo heute ab 9 Uhr durchgehend bis Donnerstag, den 7. um 18 Uhr. In Richtung Bozen ist zwischen der Ausfahrt Industriezone Bozen Süd und der Ausfahrt Brenner Autobahn wegen Arbeiten nur eine Fahrspur befahrbar. Die Ausfahrt Industriezone Bozen Süd ist gesperrt. Auf der Finchgauer Stadtstraße zwischen Kastelbell und Schars Einbahnregelung wegen Arbeiten. Lokale Umleitung des Leichtverkehrs bis 3,5 Tonnen Richtung Meran bis 20 Uhr. Auf der Pustertaler Stadtstraße auf der Riggertalbrücke Einbahnregelung wegen Arbeiten. Kommen Sie gut ans Ziel.
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2: Der Wochenstart ist dieses Mal ziemlich ausgeglichen. Wir bekommen einen Mix aus Sonne und Wolken. Vor allem am Vormittag kann sich die Sonne gut durchsetzen. Im Laufe des Nachmittags bilden sich dann einige Quellwolken und daraus kann es stellenweise auch mal regnen, zum Beispiel in den Dolomiten. Insgesamt bleibt es aber für die meisten trocken. Die Temperaturen sind angenehm, wenn auch etwas zurückhaltender als in den letzten Tagen. Die Höchstwerte liegen heute zwischen rund 20 Grad im Wipptal und bis zu 25 Grad Richtung Bozen. Also insgesamt ein entspannter Montag mit durchaus freundlichen Momenten.

0: Wir haben schon darüber gesprochen, wir sind nicht nur in einer neuen Woche, sondern auch in einem neuen Monat angekommen. Der Mai wird auch mit der Walpurgisnacht begrüßt. Die Nacht vom 30. April auf den 1. Mai ist auch eine Nacht des Übergangs, der Fruchtbarkeit zwischen alten Bräuchen und neuem Bewusstsein. Wie diese Walpurgisnacht eigentlich entstanden ist, hat Miriam Thomaser, die Kräuterexpertin Jutta Tappeiner, gefragt.
1: Es ist ein Brauch, den wir lebendig halten, die Nacht zu feiern und Bräuche lebendig zu halten, heißt sie der Zeit anzupassen und sie auch zu hinterfragen, die Hintergründe im Kopf zu halten und auch eben die Sprache anzupassen. Und es ist so, wir alle haben ein Bild im Kopf, was Hex anbelangt. Und wenn wir also ein bisschen schauen, wo die Walpurgisnacht herkommt, das ist eben der heidnische Brauch da, wo es auch wild zugegangen ist, wo gefeiert worden ist, wo sich die Frauen getroffen haben außerhalb in der Natur. Das war natürlich der Kirche ein Dorn im Auge. Und so haben sie das alte Fruchtbarkeitsfestel in Walpurgis umgetauft. Das war ein Heilige und haben gesagt, okay, somit werden wir es verdrängen. Aber das gelingt nicht so einfach, weil alte Bräuche und Rituale lassen sich nicht so einfach auslöschen. Und dann haben sie halt drastischere Maßnahmen angesetzt. Aber wenn wir nun weiter zurückgehen in der Geschichte, nachher hat bei den alten Germanen schon eine Frau gegeben, sie ist so ähnlich geheißen, hat die Walpurg. Das war eine hellsichtige und vom Wortstamm her heißt es auch Stabträgerin. Und Stab ist da jetzt nicht einfach Leihnomen, sondern das ist ein Titel, den ganz wenige gekriegt haben, die wirklich Zauberkräfte gehabt haben und auch spirituelle Führerinnen. Und in der Zeit hat es noch gar keine Hexen gegeben und später noch im Mittelalter hätte sich auch nie eine Frau als Hex bezeichnet, weil sein Wuchs ja verbrennt geworden.
2: Und woher kommt dann aber eigentlich der Begriff Hexe? Wie ist der entstanden?
1: Ganz genau. Das ist ja so, wir haben eben alle heute noch ein Bild im Kopf. Wir haben fast die Märchen, zu Fasching werden wir Hexe, zu Hexen, die haben wir uns verkleiden. Und dann haben wir Hexengeschichten in Südtirol, die Sagenwelt ist voll davon, Hexensteine, Hexenplätze. Aber Hexe haben wir allem das Bild von der alten, schierchen, bärsen Frau im Kopf. Oder eben von der erotischen Verführerin, die leider im Mann im Kopf hat. Und genau die gleiche Geschichte ist eben, dass es heißt, in der Walpurgisnacht sind die Hexen auf die Besen unterwegs, fliegen sie durch die Nacht und treiben es ganz wild mit dem Teufel. Aber wir müssen denken, das Bild von der Frau haben sich nie Frauen selber gegeben. Das hat die Inquisition, die Kirche, Ärzte, die haben das Bild der Frau verzerrt dargestellt und auch dämonisiert. Einmal ist es gewesen, die Sexualmoral auch von der Kirche, die hat die Frau mit, also die Kirche, die in weiblichen Körper, sagen wir so, mit der Sünde assoziiert. Und dann ist natürlich die Literatur und auch die ganze Kunst, die haben sich dann natürlich da die Fantasie freien Lauf gelassen. Aber wir müssen ins Allem denken, das waren alles diejenigen, die den Frauen den Namen gegeben haben, das waren ihre männlichen Verfolger. Also die Geschichte der Hexen ist für die geschrieben worden, die sie verfolgt haben. Und das finde ich schon allem schlimm.
0: Das bewertet so die Kräuterexpertin Jutta Tappeiner. Das ausführliche Gespräch mit der Kräuterexpertin können Sie jederzeit in unserer Radiomediathek nachhören. Und jetzt gibt's hier Ryan Paris zu hören mit Dolce Vita. Genießen Sie den Vormittag mit Reis Südtirol.

0: 9:51 Uhr, fast 52 ist das. Sie hören Reis Südtirol am Montagvormittag und wir schauen jetzt in die Geschichte Italiens. Am 10. März 1946, also vor 80 Jahren, konnten Frauen in Italien zum ersten Mal wählen. Wie wirkt sich dieser Schritt bis heute aus? Dieser Frage geht dann DF, das Frauenmagazin, heute Abend im Fernsehen nach. Zu Wort kommen Frauenrechtlerinnen wie Alessandra Spada, die Präsidentin des Frauenarchivs Bozen.
1: Ich sage immer heute noch auch in jungen Mädchen, geh's bitte wählen, weil ich habe keine Ahnung, wie viele Frauen gestorben sind, wie viele Frauen gekämpft haben, wie viele Frauen eingesperrt wurden, weil sie ihre Idee weitergebracht haben. Und wir, dank Ihnen, können heute wählen.
0: Und heute wählen heute Frauen Männer anders als Männer? Ja, beobachtet die Politikwissenschaftlerin Katrin Krepatz.
2: Der Gender Vote Gap, der lässt sich vor allem bei den jüngeren Generationen feststellen. Da haben wir Daten unter anderem aus Deutschland, aus dem UK, aber auch aus den Vereinigten Staaten, wo bei allen letzten Wahlen eigentlich festzustellen ist, dass Frauen und Männer sehr unterschiedlich gewählt haben, dass junge Frauen vor allem sehr viel progressiver, linker wählen als junge Männer. Junge Männer orientieren sich ziemlich nach rechts. In Deutschland war zum Beispiel, haben 35% der jungen Frauen die Linke gewählt, während bei den jungen Männern 18 bis 24 die AfD die stärkste Partei war. Also das zeigt sich, das geht schon in sehr unterschiedliche Richtungen, was Wertvorstellungen und Vorstellungen vom Zusammenleben auch angeht.
0: Vor 80 Jahren wurde das Frauenwahlrecht in Italien eingeführt. Ein guter Anlass, einen großen frauenpolitischen Schritt in Erinnerung zu rufen und nachzufragen, wie er bis heute nachwirkt. Wir tun das heute im Frauenmagazin DF, gleich nach dem runden Tisch, 9:30 Uhr im Fernsehen von Reis Südtirol.

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1: Familienverband empfiehlt eine Anpassung der Ferienzeiten im Kindergarten. Im Streit um die Kunstbiennale in Venedig schaltet sich nun auch die Politik ein. Das Wetter wechselnd bewölkt bei 20 bis 25 Grad. Der katholische Familienverband in Südtirol spricht sich für mehr Flexibilität in der Kinderbetreuung aus. Die Vizepräsidentin des Familienverbandes, Angelika Mitterrutzner, sagte im Frühstücksradio auf Rai Südtirol, sie kenne viele Kindergärtnerinnen, die gegen etwas Urlaub unterm Jahr nichts einzuwenden hätten. So könnte man die Betreuungszeiten in den Sommer hinein verlängern, meint Mitterrutzner. Wichtig sei, dass die Bezugspersonen für die Kinder dieselben blieben. Wechselnde Bezugspersonen seien das Schlechteste, das man sich für Kinder vorstellen könne, so die Vizepräsidentin des Familienverbandes. An zwei Straßenabschnitten im Land wird heute gearbeitet. Auf der Mebo Richtung Bozen ist die erste Ausfahrt nach dem Sigmundskroner Tunnel gesperrt. Von dieser Ausfahrt Bozen Süd bis zur Ausfahrt Brennerautobahn ist nur eine Fahrspur befahrbar. Die zweite Baustelle ist die Rickertalbrücke an der Autobahnausfahrt Brixen-Farn. Dort ist die Fahrspur Richtung Bruneck gesperrt. Nächste Woche ist die Fahrspur Richtung Brixen zu. Tirols Landeshauptmann Anton Nattle hat sich positiv über die anstehende Reform des Südtirol-Autonomiestatuts geäußert. Er sei überzeugt, dass die Reform ein wesentlicher Fortschritt für Südtirol sei, sagte Nattle in der Tiroler Tageszeitung. Nattle sprach sich zudem dafür aus, dass die Südtirol-Politik im österreichischen Parlament mehr Gehör finden soll. Er fände es gut, wenn dort regelmäßig über aktuelle Südtirol-Fragen berichtet und Südtirol zu einem ständigen Tagesordnungspunkt würde, sagte der Tiroler Landeshauptmann. Nun mischt sich auch die Politik in den Streit um die Kunstbiennale in Venedig ein. Eine der weltweit wichtigsten Plattformen für zeitgenössische Kunst sei seit Wochen wird über die Beteiligung Russlands an der Biennale diskutiert. Kulturminister Alessandro Giulli spricht von einem politischen Desaster und hat Inspektoren nach Venedig geschickt, um mögliche Verstöße gegen EU-Sanktionen zu prüfen. Aus Protest gegen die umstrittenen Beziehungen ist zuletzt auch die internationale Jury zurückgetreten. Die Biennale soll dennoch stattfinden. Über die Gewinner entscheidet heuer erstmals das Publikum. In den USA in New Jersey hat ein Passagierflugzeug von United Airlines beim Landen einen Lieferwagen und einen Lichtmasten gestreift. Der Fahrer des Lieferwagens wurde verletzt. Die Passagiere an Bord blieben unverletzt. Das Flugzeug war von Venedig aus gestartet. Auf einem kleinen Kreuzfahrtschiff im Atlantik sind laut Weltgesundheitsorganisation WHO drei Menschen gestorben, die sich wahrscheinlich mit dem Hantavirus infiziert haben. Weitere drei Personen seien infiziert, eine von ihnen werde in Südafrika intensivmedizinisch betreut. Das Hantavirus ist ein seltenes Virus, das beim Menschen grippeähnliche Symptome, aber auch lebensbedrohliche Erkrankungen auslösen kann. Übertragen wird es von Nagetieren, sie scheiden infizierten Kot aus. Menschen stecken sich an, wenn der getrocknete Kot aufgewirbelt wird und sie ihn einatmen. Das Wetter. Sonne und Wolken wechseln sich heute Vormittag immer wieder ab. Am Nachmittag können aus den Quellwolken einzelne Regenschauer entstehen. Die Höchstwerte gehen etwas zurück. Sie liegen zwischen 20 und 25 Grad. Morgen Dienstag nehmen die Wolken zu. Die Sonne scheint nur zeitweise. Vereinzelt sind Regenschauer möglich. 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
2: Aus der Landesverkehrsmeldezentrale begrüßt sie Karin Unterhofer. Auf der Schnellstraße Meran-Bozen ist durchgehend bis Donnerstag 18 Uhr in Richtung Bozen zwischen der Ausfahrt Industriezone Bozen Süd und der Ausfahrt A22 Brenner-Autobahn wegen Arbeiten nur eine Fahrspur befahrbar. Die Ausfahrt Industriezone Bozen Süd ist gesperrt. Auf der Finchgauer Stadtstraße zwischen Kastelbell und Schaas Einbahnregelung wegen Arbeiten zur Realisierung der Umfahrung. In Richtung Meran wird der Leichtverkehr bis 3,5 Tonnen jeweils von 8 bis 20 Uhr umgeleitet. Und auf der Pustertaler Stadtstraße auf der Rickertalbrücke Einbahnregelung wegen Sicherungsmaßnahmen der Brücke. Gute Fahrt!
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3: Und an der Technik ist heute Vormittag David Leitner. Wir begleiten Sie gerne unterwegs für die Arbeit, zu Hause oder vielleicht genießen Sie auch Ihren Garten.
4: Montag, mal schauen, was die Woche uns wieder bringt.
5: Ich freue mich eigentlich schon, dass die Woche wieder anfängt.
3: Ja, die neue Woche bringt hier auf Reis Südtirol auch die Möglichkeit, bei unserem Quiz zu gewinnen. Nach 10:30 spielen wir wieder. Es gibt Karten für ein Konzert im Gustav-Mahler-Saal in Toblach.

0: Das ist der Treffpunkt auf Reisetirol am 4. Mai. Fein, dass Sie uns mit dabei haben. Der Priestermangel ist längst Realität, kein drohendes Szenario mehr, sondern gelebter Alltag. Gemeinden, die zunehmend auf Ehrenamtliche angewiesen sind, um den Betrieb aufrechtzuerhalten. Und mittendrin eine Frage, die die Kirche seit Jahrzehnten begleitet und immer drängender wird. Braucht es endlich Frauen im Amt? Karin Durecker geht im Gespräch mit Johanna und Charlie Brunner dieser Frage nach. Sie leitet das Amt für Ehe und Familie in der Diözese Bozen-Brixen. Er ist neben seinem Beruf als Direktor des Kinderdorfs Südtirol auch ständiger Diakon seit 2025.
1: Zuerst einmal möchte ich sagen, dass Kirche ohne Frauen nicht vorstellbar ist. Also wenn ich mir anschaue in meiner... konkreten Tätigkeit in der Pfarrei

0: dass das einfach eine wahnsinnig tragende Rolle ist, die Frauen da wahrnehmen. Und gerade deswegen, und wenn wir uns die gesellschaftliche Entwicklung bei uns auch anschauen, verstehe ich auch, dass Frauen zunehmend die Frage dann noch stellen, warum wir nicht geweiht werden können. Und es gibt ja aktuell auch eine Diskussion zur Frage des Diakonats von Frauen. Und da hat man in der Kirchensprache eigentlich eine recht überraschendes Ergebnis bekommen das letzte Mal. Die Kommission hat nicht mehr klar festgestellt, dass es nicht möglich ist. Und das ist schon ein enormer Fortschritt.
1: Das heißt was.
0: Das heißt schon was. Und trotzdem ist es sehr langsam.
2: Es ist wirklich ein mühsames Thema aus Frauensicht. Und es ist vor allem ein Thema, wo es zu mir, und das möchte ich auch ganz offen sagen, bei mir auch so ist, dass ich mit dem auch haushalten muss. Ja, weil es hat ein solches...
1: Mit der Energie.
2: Ja, es hat ein solches Frustrationspotenzial als Frau in der Kirche, wenn man ständig vor Augen geführt kriegt, dass eben das nicht geht. Ja, und für mich sind die Gründe nicht mehr nachvollziehbar. Ich bin wirklich der Meinung, es ist jetzt sehr, sehr begründungspflichtig, warum man Frauen nicht weiht. Jetzt haben wir ja jahrzehntelang in der Kirche und darüber hinaus darüber diskutiert, warum man Frauen auch weihen kann oder könnte. Aber ich finde, jetzt ist der Zeitpunkt, wo man das umkehren muss und sagen, jetzt bitteschön, möchte ich echt einmal hören, warum nicht. Ja? Und das finde ich einigermaßen frustrierend. Mhm. Nichtsdestotrotz glaube ich, dass es schon auch darum geht, als Frauen in der Kirche, wo wir sein, das Unsrige zu machen, uns nicht nur einzubringen, sondern uns auch unseren Platz zu nehmen.
1: Und nicht nur zu putzen und zu kochen,
2: ganz
1: was natürlich sehr wichtig
2: ja,
1: ist.
2: Aber das ist doch im Haushalt auch so. Ich meine, also es geht auch darum, und da bin ich ein sehr glückliches Exemplar einer Ehefrau, es geht auch darum, dass die Männer ihren Platz im Haushalt einnehmen zum Beispiel. Nicht? Wenn man das jetzt auf Geschlechterrollen übertragt und in der Kirche jetzt nochmal umgedreht, glaube ich, geht es einfach darum, dass wir als Frauen unseren Teil einfach in die Hand nehmen. Mhm. Aber in den Köpfen ist das oft noch sehr, sehr stark da. Mhm.
0: Jetzt muss ich einfach nochmal einhaken. Nein, weil also, mir ist schon wichtig, ich habe vorher mehrere Dinge aufgezählt. Ich denke auch, dass, um auf Ihre Einleitungsfrage zurückzukommen, sich weder an der Frage der Zulassung der verheirateten Männer zur Weihe noch an der Frage der Frauenzulassung zur Weihe eine massive Anzahl an neuen Priesterinnen und Priestern ergeben würde. Also den Zusammenhang sehe ich nicht. Es würde ein paar vielleicht mehr geben.
1: Das sagt ja auch die protestantische Kirche.
0: Genau, aber nichtsdestotrotz ist es eine Frage, meine Frau hat von der Berufung gesprochen. Und wenn ein Mensch das Gefühl hat, das wäre ein Dienst, zu dem ich mich gerufen fühle und die Kirche dann irgendwann sich durchringt, auch in Gemeinschaft, ist auch wichtig. Dann geht es darum, auch dieser Berufung der Menschen Rechnung zu tragen und ihnen die Chance zu geben, ihren Beitrag zu leisten. Und Frauen auch heute, wie man an meiner Frau sehen kann, werden Amtsleiterinnen, werden sogar im Vatikan Leiterinnen von den Behörden und so weiter. Das heißt jetzt nicht, dass sie nicht auch im Hinblick aufs Weihamt, dass da auch hingeschaut werden muss, aber man muss auch da feststellen, ich wollte ja auch das Positive heute sagen, dass sich auch da sehr viel getan hat, gerade unter Papst Franziskus und auch bei uns in der Diözese.
3: Im Frühstücksradio am Sonntag gestern ging es um Priestermangel, um Frauen und ihre Rolle in der Kirche. Es ging aber auch um sexuellen Missbrauch, um Glaube und Hoffnung und die Frage, wer und wie ist alles Kirche? Und das alles wurde ausgesprochen und angesprochen von Johanna und Charlie Brunner. Zum Nachhören gibt es die gesamte Sendung in der Mediathek von Reiss Südtirol.

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1: Das ist Reis Südtirol am Montagvormittag. 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

0: Aus der Landesverkehrsmeldezentrale begrüßt sie Karin Unterhofer. Auf der Schnellstraße Meran-Bozen ist durchgehend bis Donnerstag 18 Uhr in Richtung Bozen zwischen der Ausfahrt Industriezone Bozen Süd und der Ausfahrt A22 Brenner-Autobahn wegen Arbeiten nur eine Fahrspur befahrbar. Die Ausfahrt Industriezone Bozen Süd ist gesperrt. Auf der Finchgauer Stadtstraße zwischen Kastelbell und Schaas Einbahnregelung wegen Arbeiten zur Realisierung der Umfahrung. In Richtung Meran wird der Leichtverkehr bis 3,5 Tonnen jeweils von 8 bis 20 Uhr umgeleitet. Und auf der Pustertaler Stadtstraße auf der Rickertalbrücke Einbahnregelung wegen Sicherungsmaßnahmen der Brücke. Gute Fahrt!
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2: Wir starten angenehm in die neue Woche mit einem Mix aus Sonne und Wolken und einem ziemlich entspannten Wetterbild. Ein kurzer Blick durchs Land zeigt, im Brunneck liegen wir aktuell bei 16 Grad, in Schlanders hat es schon 17 Grad und in Sterzing ist es noch etwas frischer bei 13 Grad. Im Lauf des Vormittags zeigt sich die Sonne immer wieder, bevor sie dann am Nachmittag ein paar Quellwolken vertreiben. Vereinzelt ist auch ein kurzer Niederschlag möglich. Das große Nass bleibt aber eine Ausnahme. Die Temperaturen schaffen es heute auf maximal 20 Grad im Raum Sterzing und bis zu 25 Grad erwarten uns in Bozen.

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Das ist Reis Südtirol am Montagvormittag. 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

0: Das ist der Treffpunkt auf Reis Südtirol, heute mit David Leitner an der Technik. Mein Name ist Katrin Bragagna und jetzt auch mit Markus aus St. Lorenzen, der bei unserem Quiz mitspielen möchte. Guten Morgen.
1: Einen schönen guten Morgen.
0: Markus, in St. Lorenzen, da hätten Sie es nicht ganz weit am Samstag ins Konzert. Wissen Sie schon, wen Sie mitnehmen würden?
1: Nur nicht ganz, aber werden wir schon jemanden finden.
0: Ich kann heute versprechen, die Frage ist gar nicht schwierig. Also überlegen Sie schon mal, wen Sie mitnehmen. Aha. Wie lautet denn der folgende Spruch richtig? Alles grün macht der Mai, alles frisch macht der Mai oder alles neu macht der Mai?
1: Also ich glaube, das ist alles neu macht der Mai.
0: So ist es, alles neu macht der Mai. Markus, und bei Ihnen vielleicht einmal eine neue Erfahrung im Konzert.
1: Ja, super, das freut mich schon. Das habe ich schon gehört und dann denke ich, das muss sein. Und jetzt habe ich keine Ahnung, dass ich kann gehen.
0: Ja, wunderbar. Markus, dann wünsche ich super. Ihnen heute noch einen schönen Start in die Woche und am Samstag dann einen wunderbaren Konzertnachmittag.
1: Fein, danke und Ihnen noch einen schönen Vormittag.

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1: Die Green Week startet heute im Jugendzentrum Jux in Lana. Bis Samstag erwarten Besucherinnen und Besucher ein abwechslungsreiches Programm mit Vorträgen, Kurzfilmen und Workshops rund um Nachhaltigkeit. Den Auftakt macht um 14 Uhr ein Kleidertauschmarkt mit Nähecke. Um 19 Uhr folgt ein Vortrag zum Thema fairer Konsum mit anschließender Produktverkostung. Die Green Week Teil 2 bis Samstag immer im Jugendzentrum Jux in Lana. Musical-Fans, aufgepasst! The Night of Musicals beendet bald ihre 25-jährige Jubiläumstournee. In einer über zweistündigen Show werden Highlights aus internationalen Erfolgsmusicals, aktuelle Hits und altbekannte Klassiker eindrucksvoll präsentiert. Zu hören sind unter anderem Stücke aus Moulin Rouge, The Greatest Showman, Mamma Mia und We Will Rock You. Mit Gesang und Tanz durch die Nacht bei The Night of Musicals, heute um 20 Uhr im Forum Brixen. Weitere Aufführungen noch morgen und übermorgen. Der Stein ist ein zeitloser Werkstoff. Das finden auch die Künstlerinnen und Künstler der Gruppenausstellung Stein im Werden. Seine Bearbeitung erfordert großes handwerkliches Können und geschaffene Werke überdauern oft Jahrhunderte. Während er früher vor allem in der klassischen Skulptur verwendet wurde, wird er heute vielseitig, experimentell und oft in Kombination mit anderen Materialien eingesetzt. Wie die Künstler den Stein interpretiert haben, sehen Sie in der nur noch heute geöffneten Ausstellung von 16 bis 19 Uhr in der Vision Art Gallery in St. Ulrich in Gröden. Michael Tscholl ist ein Kameramann aus Latsch, der sich auf Dreharbeiten im alpinen Gelände spezialisiert hat. Er hat an zahlreichen Bergfilmen mitgearbeitet und dabei seine Leidenschaft für die Berge mit seiner Kameraarbeit verbunden. Einen Film präsentiert er uns heute. Nando, Lebensgeist im Eis, um 20 Uhr im Kulturforum Latsch.

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0: 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Hier sind die Nachrichten mit Matthias Mayer.
5: Junge Südtiroler fordern Reformen am Mietmarkt. Im Streit um die Kunstbiennale in Venedig schaltet sich nun auch die Politik ein. Das Wetter wechselnd bewölkt bei 20 bis 25 Grad. Der Landesjugendbeirat hat sich für Reformen am Südtiroler Mietmarkt ausgesprochen. Jugend- und Wirtschaftsorganisationen betonten bei einem Treffen in Bozen die schwierige Situation junger Menschen und forderten Reformen für leistbares Wohnen. Gefordert wurden attraktivere Vermietung, bessere Nutzung von Wohnraum und mehr Wohnungsbau. Leistbares Wohnen sei zentral für Lebensplanung, Arbeitsmarkt und Wirtschaft. Der katholische Familienverband in Südtirol spricht sich für mehr Flexibilität in der Kinderbetreuung aus. Die Vizepräsidentin des Familienverbandes, Angelika Mitterrutzner, sagte im Frühstücksradio auf RAI Südtirol, sie kenne viele Kindergärtnerinnen, die gegen etwas Urlaub unterm Jahr nichts einzuwenden hätten. So könnte man die Betreuungszeiten in den Sommer hinein verlängern, meint Mitterrutzner. Wichtig sei, dass die Bezugspersonen für die Kinder dieselben blieben. Wechselnde Bezugspersonen seien das Schlechteste, das man sich für Kinder vorstellen könne, so die Vizepräsidentin des Familienverbandes. Tirols Landeshauptmann Anton Matle hat sich positiv über die anstehende Reform des Südtiroler Autonomiestatuts geäußert. Er sei überzeugt, dass die Reform ein wesentlicher Fortschritt für Südtirol sei, sagte Matle in der Tiroler Tageszeitung. Matle sprach sich zudem dafür aus, dass die Südtirol-Politik im österreichischen Parlament mehr Gehör finden soll. Er fände es gut, wenn dort regelmäßig über aktuelle Südtirol-Fragen berichtet und Südtirol zu einem ständigen Tagesordnungspunkt würde, sagte der Tiroler Landeshauptmann. Nun mischt sich auch die Politik in den Streit um die Kunstbiennale in Venedig ein, eine der weltweit wichtigsten Plattformen für zeitgenössische Kunst. Seit Wochen wird über die Beteiligung Russlands an der Biennale diskutiert. Kulturminister Alessandro Giuli spricht von einem politischen Desaster und hat Inspektoren nach Venedig geschickt, um mögliche Verstöße gegen EU-Sanktionen zu prüfen. Aus Protest gegen die umstrittenen Beziehungen ist zuletzt auch die internationale Jury zurückgetreten. Die Biennale soll dennoch stattfinden. Über die Gewinner entscheidet heuer erstmals das Publikum. In der Meerenge von Hormus soll ein Tanker angegriffen worden sein. Das berichtet die britische Seehandelsbehörde. Ersten Informationen zufolge soll die Besatzung in Sicherheit sein. US-Präsident Donald Trump hatte angekündigt, ab heute Schiffe durch die Meerenge eskortieren zu lassen. Der Iran hat bereits mit Gegenmaßnahmen gedroht. Seit gut 2 Monaten ist die Straße von Hormus de facto blockiert. Das hat massive Auswirkungen auf die Weltwirtschaft. Auf einem kleinen Kreuzfahrtschiff im Atlantik sind laut Weltgesundheitsorganisation WHO 3 Menschen gestorben, die sich wahrscheinlich mit dem Hantavirus infiziert haben. Weitere 3 Personen seien infiziert, eine von ihnen werde in Südafrika intensiv medizinisch betreut. Das Hantavirus ist ein seltenes Virus, das beim Menschen grippeähnliche Symptome oder lebensbedrohliche Erkrankungen auslösen kann. Übertragen wird es von Nagetieren, sie scheiden infizierten Kot aus. Menschen stecken sich an, wenn der getrocknete Kot aufgewirbelt wird und sie ihn einatmen. Das Wetter. Sonne und Wolken wechseln sich heute Vormittag immer wieder ab. Am Nachmittag können aus den Quellwolken einzelne Regenschauer entstehen. Die Höchstwerte gehen etwas zurück. Sie liegen zwischen 20 und 25 Grad. Morgen Dienstag nehmen die Wolken zu. Die Sonne scheint nur zeitweise. Vereinzelt sind Regenschauer möglich. 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Redaktion Matthias Ungerer.
6: Aus der Landesverkehrsmeldezentrale begrüßt Sie Barbara Widot. Auf der Schnellstraße Mebo bis Donnerstag, den 7. Mai um 18 Uhr, in Richtung Bozen ist zwischen der Ausfahrt Industriezone Bozen Süd und der Ausfahrt Brenner Autobahn wegen Arbeiten nur eine Fahrspur befahrbar. Die Ausfahrt Industriezone Bozen Süd ist gesperrt. Auf der Finchgauer Stadtstraße zwischen Kastelberg und Schaars Einbahnregelung wegen Arbeiten. Lokale Umleitung des Leichtverkehrs bis 3,5 Tonnen in Richtung Meran bis 20 Uhr. Auf der Pustertaler Stadtstraße auf der Riggertalbrücke Einbahnregelung wegen Arbeiten. Gute Fahrt!
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7: Bauen mit Glas boomt, doch für Vögel können Glasfassaden zur tödlichen Falle werden. Das Land will nun Vogelschutzglas zur Pflicht erheben. Was dieses Glas ausmacht und für wen die neue Maßnahme gelten soll, dazu hören Sie heute mehr. Der amerikanische Außenminister besucht in dieser Woche Rom. Er wird die Ministerpräsidentin treffen, aber noch zuvor den Papst. Leo XIV. Hatte sich zuletzt als Kritiker der amerikanischen Politik einen Namen gemacht. Was ist nun von diesem Treffen zu erwarten? Das recherchiert derzeit unsere Kollegin in Rom. 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
8: Und David Leitner ist an der Technik dabei an diesem Montagvormittag. Die meisten von uns bewegen sich im Alltag ja ganz selbstverständlich. Ein kleiner Sprung über eine Stufe, ein abschüssiger Weg, die etwas höhere Bordsteinkante, alles kein Problem. Und die meisten von uns haben diese Begebenheiten am Abend auch schon längst wieder vergessen. Ganz anders bei Menschen, die zum Beispiel im Rollstuhl sitzen.
3: Man kommt zu einer Bar, man kommt nicht eine, weil es 3 Stapfen davor gibt, es gibt keine Rampe. Okay, irgendwann schafft man auch eine Bar zu finden, wo man zum Beispiel hinkommt. Dann gibt es kein Klo drin, weil das ist im unteren Stock.
8: Persönliche Assistenz kann in diesen Situationen unterstützen. Das Kolping-Projekt C'est la vie setzt sich für diese persönliche Assistenz in Südtirol ein. Mehr dazu gibt es heute im Treffpunkt um 10 nach 11 Uhr.

0: Assistenz unterstützt, alltagsnah und auf Augenhöhe. Anton hat selbst als Assistenzgeber gearbeitet und erzählt offen, wo er dabei an seine Grenzen gestoßen ist. Gedanklich, wenn es darum geht, wirklich loszulassen und dem anderen sein Leben zu lassen, aber auch ganz physisch. Denn eine Stufe, die dort ist, wo keine sein sollte, kann für einen Menschen im Rollstuhl bedeuten: Stopp! Kein Weiterkommen. Was persönliche Assistenz wirklich bedeutet für beide Seiten, darüber sprechen Anna Fatschin, Silvia Rabanza und Anton van Gerwen.
1: Persönliche Assistenz lang als eine Art Betreuung empfunden, obwohl ich das nie so wirklich groß unterschieden habe. Ich bin so ein bisschen in die ganze Rolle eingerutscht, mehr vielleicht als Freund auch, da wo ich gearbeitet habe. Und haben die Arbeit dann so empfunden, ja, dass man eine Begleitung macht, dass man mit dabei ist, dass man auch sehr in einem privaten Feld mit dabei ist. Sehr spannend, in was für ein Leben man da ein bisschen eintaucht.
2: Eben, man weiß nie, was für Leben die erwartet. So unterschiedlich wie die Menschen sein, so unterschiedlich ist dann auch die Assistenz, die man bei den Menschen machen kann.
1: Ich finde, das ist gerade so eine Möglichkeit für junge Leute, einfach mal sich Gedanken über ihr Leben zu machen. Sei es Menschen mit Behinderung oder ohne Behinderung. Wenn man jetzt sich auch einmal drin versucht und schaut, ob das etwas für einen sein kann. Also ich muss sagen, für mich persönlich war das ja ein ganz interessantes Feld, was man da auf einmal betritt. Man hat da auf einmal einen ganz anderen Blick auf viele Dinge. Es ist, denke ich, auch ein ganz menschlicher Beruf, in dem man einfach gesamtgesellschaftlich ein bisschen mehr nachdenkt, was kann denn noch sein, dass wir uns einfach alle in unserer Welt gut zurechtkommen können. Ne?
3: Und dann möchtest du vielleicht ein Beispiel bringen, was sagst du, was da davor gar nicht so bewusst war, und der Jahren, was da in der Arbeit dann aufgefallen ist, zum Beispiel?
1: Also ich bin einige Male mit meinem Freundeskreis und eben auch mit dem Max zusammen, wo ich als sein Assistent gearbeitet habe, in Urlaub gefahren. Einmal waren wir in der Toskana, einmal waren wir in Bologna, in Wien. Man startet dann so als Freundeskreis so auf Nacht einmal, was so um die Häuser ein bisschen. Man kommt zu einer Bar, man kommt nicht eine, weil es drei Stapfen davor gibt, es gibt keine Rampe. Okay, irgendwann schafft man auch eine Bar zu finden, wo man zum Beispiel hinkommt. Dann gibt es kein Klo drin, weil das ist im unteren Stock. Das sind dann so Sachen, die an im Normal Alltag vielleicht weniger aufhalten, nicht? Weil man sich nicht damit beschäftigen muss. In dem Moment hat man auf einmal den Blick gehabt, okay, wo kann man hingehen, wo kann man schauen, wo das dann auch für alle passt.
2: Den Einblick in so einen Alltag, den kriegt man tatsächlich dann auch als persönlicher oder persönliche Assistentin. Es soll halt einfach selbstverständlich sein, dass es das die Möglichkeit gibt, so an Assistenz zurückgreifen zu können, wie auf einen Rollstuhl. Also Assistenz ist eigentlich nichts anderes, aber ja ein Hilfsmittel, aber ein menschliches Hilfsmittel. So wie wir einen Rollstuhl brauchen oder wie es Brillen gibt oder wie jemand ein Hörgerät braucht. So ist eigentlich auch die persönliche Assistenz verankert. Sie ist leider nicht ganz bekannt bei uns. Und das ermöglicht uns viel mehr Lebensqualität. Die Möglichkeit, sich, wie die Silvia davor gesagt hat, persönlich zu entfalten.
0: Zum Thema persönliche Assistenz tauschen sich in der aktuellen Folge des Podcasts Kaffee, Klatsch und Krücken Anna Fatschin und Silvia Rabanza aus. Ein großes Anliegen der beiden. Genau deshalb haben sie dieses Mal auch einen Gast eingeladen, Anton van Gerwen. Er ist gerade dabei, gemeinsam mit den beiden eine Anlaufstelle für persönliche Assistenz zu gründen. C'est la vie nennt sich die Initiative. 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

0: Aus der Landesverkehrsmeldezentrale begrüße Sie Barbara Widot. Auf der Schnellstraße Mebo bis Donnerstag, den 7. Mai um 18 Uhr, in Richtung Bozen ist zwischen der Ausfahrt Industriezone Bozen Süd und der Ausfahrt Brenner Autobahn wegen Arbeiten nur eine Fahrspur befahrbar. Die Ausfahrt Industriezone Bozen Süd ist gesperrt. Auf der Finchgauer Stadtstraße zwischen Kastelberg und Schaars Einbahnregelung wegen Arbeiten. Lokale Umleitung des Leichtverkehrs bis 3,5 Tonnen in Richtung Meran bis 20 Uhr. Auf der Pustertaler Stadtstraße auf der Riggertalbrücke Einbahnregelung wegen Arbeiten. Gute Fahrt!
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2: Heute begleitet uns ein wechselhafter Mix aus Wolken und Sonne durch den Tag. Vor allem am Vormittag zeigt sich die Sonne immer wieder. Später können sich vereinzelt ein paar Regenschauer entwickeln. Die Temperaturen liegen heute bei angenehmen 20 bis 25 Grad. Und auch der Blick auf morgen und die nächsten Tage bleibt eher wechselhaft. Morgen überwiegen die Wolken mit nur mehr etwas Sonne zwischendurch. Im Tagesverlauf muss man mit einigen Regenschauern rechnen. Die Temperaturen gehen zurück und reichen nur mehr von 15 bis 20 Grad. Doch der Mittwoch ist ähnlich wechselhaft. Dazu kann noch das eine oder andere Gewitter kommen.

0: Der Treffpunkt begleitet Sie durch den Montagvormittag. Sie hören Reis Südtirol. Community, also Gemeinschaft, ist das Herzstück von allem, was sie tut, sagt die Kulturmanagerin Anna Hilber. Wo immer soziales Leben neu gedacht wird, ist sie dabei. Und so kann Häkeln auch zum Aktivismus werden. Gabriele Kreppertz porträtiert die junge Frau, die lebt, wie sie wirken will. Einfach unkonventionell.
1: Blumengießen ist so eine Sache bei Anna Hilber. Brauchen die Blumen einfach Wasser oder ist es eine Kulturperformance? Denn Annas Arbeit geht an die Wurzeln der Gesellschaft.
2: Für mich ist Kulturarbeit immer politisch, weil es nie nur um Kultur geht, sondern immer auch um Soziales, um Wirtschaftliches, um Innovatives. Und diese Dinge zusammenzubringen und zu schauen, okay, wo ergänzt sich was, wie, finde ich extrem spannend. Und das vernetzende Denken und Agieren ist etwas, daraus ziehe ich total viel Energie. Community ist, glaube ich, der Kern von allen meinen Tätigkeiten eigentlich.
1: Basis Finchgau, Allianz der Kultur, Museion Art Club. So heißen die Communities, für die Anna Konzepte entwirft und Lobbyarbeit macht. Wo soziales Leben neu gestaltet wird, schiebt sie mit.
2: Wo kommt das her? Ja, ich meine, wenn man sieht, meine Mama war so eine klassische Mama aus den 90er Jahren, die mich schon im Buggy mit zu Demonstrationen genommen hat. Also wahrscheinlich ist das auch etwas, was mir einfach von zu Hause aus mitgegeben wurde, dass wenn man Veränderungen möchte in der Gesellschaft, dann muss man immer bei sich selbst starten. Das heißt, ich kann nicht etwas erwarten, was ich nicht selbst bereit bin zu geben oder zu leisten.
1: Wie Vorleistung geht, zeigt sie uns beim Häkeln. Sie häkelt immer und überall. Zur Entspannung, aber auch, weil Handarbeit und Aktivismus sich wunderbar zu einem Strang verbinden lassen. Wenn Anna in einer Konferenz ihr Häkelwerk beginnt, ist das also kalkulierte Provokation.
2: Ich finde es total spannend, das bewusst rauszunehmen, bewusst sichtbar zu machen, weil das sind ja auch dann meistens Hobbys, die irgendwie eben in die Hausgemeinschaft einzahlen, weil ich natürlich dann nicht weil ich dann ein Spielzeug für mein Kind häkle oder einen Pulli für die Oma oder so. Und da dann zu sagen, ich nehme das mit, ich trage es nach außen, ich bringe es auch in einen anderen beruflichen Kontext und sitze in den Konferenzen und häkle und mache es dadurch sichtbar, hat sicher also löst manchmal Irritation aus, aber hat auch sehr viel positive Resonanz.
1: Es ist nur einer der Trends, die sie aus der Großstadt zu uns lotst. Anna hat in Graz und Wien studiert und erst in der Kulturszene gearbeitet, dann als Markenchefin im Neunerhaus für wohnungslose Menschen. Erst seit 2022 ist Anna wieder zurück in Südtirol. Die Rückkehr beschreibt sie als Kulturschock.
2: Einfach das Grundverständnis, welche Rechte Menschen haben, mit wem man spricht, wem man welche Entscheidungsprozesse mit einbezieht. Oder auch ganz banal, wird ein Text gegendert, ja oder nein? Also wen beziehe ich alles mit ein in meine Arbeit? Und das sind Fragen, die in Wien einfach immer mit alle beantwortet wurde. Und hier in Südtirol war das leider nicht am Anfang der Fall.
1: Ist sie angekommen? Im Büro ist ihr Tisch der kleinste. Aber das passt zu ihrem Lebensplan. Denn auch darin ist Anna Hilber unkonventionell.
2: Ist Karriere Selbstverwirklichung? Dann würde ich sagen, auf jeden Fall. Aber ist Karriere ein nächsten Schritt auf der Jobtitelleiter, dann ist die Antwort nein. Für mich spielt es keine Rolle, welchen Jobtitel ich habe, sondern es ist viel wichtiger, was ich machen kann und mit wem ich zusammenarbeiten darf und welche Wirkung meine Arbeit auch hat.
1: Und stimmig dazu, auch ihre Haare haben ihren eigenen Kopf.
2: Nein. Meine grünen Haare. Du meinst, dass alle dann grüne Haare haben sollen? Nein, meine grünen Haare sind ein Experiment, das jetzt schon sehr lange läuft.
0: Roter Faden, ein Filmabend mit Handarbeit im Kino von Anna Hilber und Kunigunde Weißenecker. Im Filmclub wurde das zweimal organisiert, jedes Mal ausverkauft und deshalb wird Roter Faden ab Herbst regelmäßig im Filmclub als Programm aufgenommen.

Ein schöner musikalischer Moment ist das mit Adriano Celentano und Il Tempo Se Ne Va. Ein Lied, das zeigt, wie schnell die Zeit manchmal vergeht. Und weil er Vormittag noch viele gute Augenblicke bereithält, bleiben wir bei gefühlvollen Klängen und wechseln jetzt aber zu einem Song, der entspannt, elegant und einfach zeitlos ist. Hier sind Simply Red auf Radio Südtirol mit Stars.

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1: KI erkennt Herzinfarkt laut Südtiroler Studie schneller als Menschen. Im Fall der vergifteten Hip-Babybrei-Gläschen gibt es neue Details. Das Wetter wechselnd bewölkt bei 20 bis 25 Grad. Eine Studie der Kardiologie Bozen zeigt, dass künstliche Intelligenz spezielle Herzinfarktformen schon früh erkennen kann. Die KI analysierte 1500 Patientinnen und Patienten und erkannte die Erkrankung in mehr als 8 von 10 Fällen korrekt. Matthias Ungerer.
2: Im Fokus stand der okklusive Myokardinfarkt. Dabei ist die Herzkranzarterie vollständig verschlossen. Diese Art von Herzinfarkt ist in der Frühphase auch für medizinisches Personal oft schwer zu erkennen. Und hier kommt die künstliche Intelligenz zum Einsatz. Die Studie zeigte, dass die KI bereits im ersten EKG wertvolle Hinweise auf einen Infarkt liefert. Sie erkannte den Infarkt in 84% der Fälle korrekt und war damit der gängigen Standarddefinition bei der Erstbeurteilung überlegen. Laut der Arbeitsgruppe dient die KI als zusätzliches Werkzeug, um lebenswichtige Therapien schneller einzuleiten. Die Ergebnisse der Bozner Kardiologie fanden auf einem internationalen Fachkongress in Lissabon in Portugal große Beachtung.
1: Jährlich sterben in Südtirol schätzungsweise 10.000 Vögel bei Kollisionen mit Glasflächen. Um diese Zahl zu reduzieren, plant das Umweltressort des Landes jetzt neue Bauvorgaben. Alexandra Havlin.
3: Ein hochwirksames Vogelschutzglas oder halbtransparente Materialien sollen künftig bei Glasflächen an Gebäuden von mehr als 8 Quadratmetern zum Einsatz kommen. Das sieht das geplante Gesetz des Umweltressorts vor. Die Mehrkosten für das Spezialglas liegen bei 10%. Diese Mehrkosten würden aber vor allem öffentliche Bauten treffen, erklärt Umweltlandesrat Peter Brunner.
4: Es geht um die großflächigen Verglasungen, vor allem um öffentliche Bauten. Und ich glaube, es sollte uns doch dann auch so viel wert sein, dass wir sagen, wenn wir schon Zahlen haben von ca. 10.000 Vögel, die jedes Jahr verenden, dass wir hier doch eine kleine Maßnahme setzen für aktiveren Vogelschutz.
3: Für die Vögel ist das Spezialglas sichtbar, für den Menschen hingegen kaum wahrnehmbar.
1: Die Gesetzesinitiative zum Vogelschutz soll in den kommenden Monaten im Landtag zur Diskussion stehen. Im Fall der vergifteten Babynahrung des deutschen Herstellers Hip soll es neue Ermittlungserkenntnisse geben. Der Verdächtige, der gestern im Bundesland Salzburg festgenommen wurde, soll ein ehemaliger Mitarbeiter gewesen sein. Karin Köhl.
5: Der Mann, ein 39-jähriger, selbst dreifacher Familienvater, soll Mitarbeiter bei Hip gewesen sein. Im Februar, als es bei Hip eine Kündigungswelle gegeben hat, soll auch er seinen Job verloren haben. Um sich an dem Unternehmen zu rächen, soll er insgesamt 6 Babybreigläser mit Rattengift manipuliert haben, die dann in Supermarktregalen gelandet sind. 5 wurden bereits sichergestellt, eines, wahrscheinlich im Burgenland verkauft, ist immer noch im Umlauf. Der Verdächtige weist alle Vorwürfe zurück, er will ein hieb- und stichfestes Alibi haben. Die Ermittlungen und vor allem die Suche nach dem letzten vergifteten Glas mit Babybrei laufen.
1: Nun mischt sich auch die Politik in den Streit um die Kunstbiennale in Venedig ein, eine der weltweit wichtigsten Plattformen für zeitgenössische Kunst. Seit Wochen wird über die Beteiligung Russlands an der Biennale diskutiert. Kulturminister Alessandro Giuli spricht von einem politischen Desaster und hat Inspektoren nach Venedig geschickt, um mögliche Verstöße gegen EU-Sanktionen zu prüfen. Aus Protest gegen die umstrittenen Beziehungen ist zuletzt auch die internationale Jury zurückgetreten. Die Biennale soll dennoch stattfinden. Über die Gewinner entscheidet heuer erstmals das Publikum. In der Meerenge von Hormus soll ein Tanker angegriffen worden sein. Das berichtet die britische Seehandelsbehörde. Ersten Informationen zufolge soll die Besatzung in Sicherheit sein. US-Präsident Donald Trump hatte angekündigt, ab heute Schiffe durch die Meerenge eskortieren zu lassen. Der Iran hat bereits mit Gegenmaßnahmen gedroht. Seit gut 2 Monaten ist die Straße von Hormus de facto blockiert. Das hat massive Auswirkungen auf die Weltwirtschaft. In Armenien hat ein Gipfeltreffen der Europäischen Politischen Gemeinschaft begonnen. Mehr als 40 Staats- und Regierungschefs wollen dabei unter anderem über die Kriege im Iran und in der Ukraine beraten. Vor Beginn der Gespräche erklärte der britische Premier Keir Starmer, London werde sich am 90 Milliarden Euro Kredit der EU für die Ukraine beteiligen. In welchem Umfang, ließ er offen. Auf einem kleinen Kreuzfahrtschiff im Atlantik sind laut Weltgesundheitsorganisation WHO 3 Menschen gestorben, die sich wahrscheinlich mit dem Hantavirus infiziert haben. Das Hantavirus ist ein seltenes Virus, das beim Menschen grippeähnliche Symptome bis zu lebensbedrohliche Erkrankungen auslösen kann. Übertragen wird es von Nagetieren, sie scheiden infizierten Kot aus. Menschen stecken sich an, wenn der getrocknete Kot aufgewirbelt wird und sie ihn einatmen. Der Landesjugendbeirat hat sich für Reformen am Südtiroler Mietmarkt ausgesprochen. Jugend- und Wirtschaftsorganisationen betonten bei einem Treffen in Bozen die schwierige Situation junger Menschen und forderten Reformen für leistbares Wohnen. Gefordert wurden attraktivere Vermietung, bessere Nutzung von Wohnraum und mehr Wohnungsbau. Leistbares Wohnen sei zentral für Lebensplanung, Arbeitsmarkt und Wirtschaft. Der katholische Familienverband in Südtirol spricht sich für mehr Flexibilität in der Kinderbetreuung aus. Die Vizepräsidentin des Familienverbandes Angelika Mitter-Rutzner sagt im Frühstücksradio auf Radio Südtirol, sie kenne viele Kindergärtnerinnen, die gegen etwas Urlaub unterm Jahr nichts einzuwenden hätten. So könnte man die Betreuungszeiten in den Sommer hinein verlängern, meint Mitter-Rutzner. Wichtig sei, dass die Bezugspersonen für die Kinder dieselben blieben. Wechselnde Bezugspersonen seien das Schlechteste, das man sich für Kinder vorstellen könne, so die Vizepräsidentin des Familienverbandes. Der FC Südtirol steht vor einer entscheidenden Woche. Am kommenden Freitag spielen die Weiß-Roten zu Hause gegen Juve Stabia. Im Falle einer Niederlage droht der FCS auf einen Relegationsplatz zurückzufallen. Das heißt, dass der FCS gegen den Abstieg spielen muss. Peter Thalmann.
6: Seit Wochen sind die Leistungen nicht gut beim FC Südtirol. Das wissen auch die Verantwortlichen im Verein. Seit 9 Spielen sind die Weiß-Roten ohne Sieg. Nur 3 Punkte konnten sie in den vergangenen 2 Monaten sammeln. Und dennoch hat man es in der eigenen Hand, nicht abzusteigen. Es genügt ein Heimsieg gegen Juve Stabia, betont Sportdirektor Hannes Fink.
7: Es gibt sicherlich mehrere Gründe, was man hier besser machen gekannt hätte. Wir haben mit zwischendrin auch mal eine Zeit gehabt, wo es extrem gut gelaufen ist. Ich glaube, das alles zusammen zu analysieren, werden wir noch genug Zeit haben. Jetzt im Moment ist wichtig, dass wir den Fokus auf Freitag legen, dass wir den Fokus darauf legen, ich spiele so gut wie möglich vorbereiten, ich spiele mit der maximalen Energie zu leben und versuchen, die Emotionen ein bisschen in den Griff zu halten.
1: Juve Stabia hat den 7. Tabellenplatz schon sicher. Das Spiel im Drusus-Stadion beginnt am Freitag um 20.30 Uhr. Von Radio Südtirol hörten Sie Nachrichtenredaktion Matthias Ungerer und Karin Köhl.
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8: Grüß Gott und willkommen beim Wetter. Und das wird in dieser Woche zunehmend wechselhaft. Es sind bereits Wolken aufgezogen. Diese sorgen am Nachmittag aber nur ganz vereinzelt für einen Regenschauer oder ein Gewitter. Meistens bleibt es heute noch trocken und auch warm mit 20 bis 25 Grad. Morgen wird es dann bewölkter, kühler und nasser. Die Sonne scheint nur mehr zeitweise und im Tagesverlauf entstehen auch einige Regenschauer. Höchstwerte morgen maximal 20 Grad. Noch mehr Wolken und auch noch mehr Regenschauer dann am Mittwoch. Und wechselhaft bleibt es auch am Donnerstag. Zum Abschluss der Blick auf die Temperaturen. Gemessen um 12 Uhr in Bozen, Auer und Meran 22 Grad, in Brixen 21, in Schlanders und Bruneck 19, in Sterzing 18, Doblach 17, am Brenner 14, am Reischen 13 Grad, auf der Blose in 2500 Metern 4 Grad, Innsbruck 24, Lienz 21 und Trient meldet uns 20 Grad. Das war das Wetter mit Dieter Bederlin.
9: Aus der Landesverkehrsmeldezentrale begrüßt Sie Renate Stauder. Auf der Schnellstraße Mebo ist durchgehend bis Donnerstag 18 Uhr in Richtung Bozen zwischen der Ausfahrt Industriezone Bozen Süd und der Ausfahrt A22 Brennerautobahn wegen Arbeiten nur eine Fahrspur befahrbar. Die Ausfahrt Industriezone Bozen Süd ist gesperrt. Auf der Finchgauer Staatsstraße zwischen Kastelbell und Schaars Einbahnregelung wegen Arbeiten zur Realisierung der Umfahrung. In Richtung Meran wird der Leichtverkehr bis 3,5 Tonnen von 8 Uhr bis 20 Uhr umgeleitet. Auf der Bustertaler Staatsstraße auf der Rickertalbrücke Einbahnregelung wegen Sicherungsmaßnahmen der Brücke. Gute Fahrt!
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10: Und mit Aaron Schrott an der Technik. Fein, dass Sie uns auch in Ihrer Mittagspause dabei haben. Der katholische Familienverband Südtirol ist mit rund 15.000 Mitgliedsfamilien die größte Familienstruktur des Landes und setzt sich als starkes Netzwerk aktiv für die Anliegen von Familien ein. Heuer wird der KFS 60 Jahre alt und in diesen 60 Jahren hat sich einiges getan.
11: Also grundsätzlich hat sich vieles zum Positiven verändert. Wir haben ein Familiengesetz bekommen. Wir haben eine Familienagentur, die sich speziell um diese Familienangelegenheiten kümmert.
10: Aber Familienstrukturen haben sich geändert und damit auch die Bedürfnisse. Wofür sich der katholische Familienverband heute einsetzt, das hören wir in 4 Minuten hier im Treffpunkt.

0: Der katholische Familienverband Südtirol feiert im Jahr 2026 sein 60-jähriges Jubiläum unter dem Motto Feiern, Danken, Weitertragen. Ein zentraler inhaltlicher Schwerpunkt in diesem Jubiläumsjahr bleibt die Vereinbarkeit von Familie und Beruf, die als entscheidender Faktor für die Lebensrealität von Familien und die Zukunftsfähigkeit der Gesellschaft angesehen wird. Laut Angelika Mitterrutzner, die ehemalige KfS-Präsidentin, spricht von einer flexibleren Handhabe, die laut ihr auch umsetzbar ist.
1: Ich weiß, dass mit einer Bemerkung, die ich jetzt machen werde, ich sicherlich nicht allen gefallen werde. Aber ich kenne auch viele Kindergärtnerinnen, die sagen, mir wäre es weiß, dass mit einer Bemerkung, die ich jetzt machen werde, ich sicherlich nicht allen gefallen werde. Aber ich kenne auch viele Kindergärtnerinnen, die sagen, mir wäre es eigentlich lieber, ich könnte meinen Urlaub auch

0: und nicht am Vormittag diese Bezugsperson, am Nachmittag kommt jemand anderes, deine andere Bezugsperson, dann splitten sich die vielleicht ihren Job, dann ist wieder jemand anderer. Das ist für die Kinder einfach das Schlechteste, was man sich vorstellen kann.
1: Ich habe hier auch Matthias Dantelgraber sitzen, er ist Bundesgeschäftsführer des Familienbundes der Katholiken. Herr Dantelgraber, wenn Sie das so hören, ist das alles deckungsgleich mit dem, was in Deutschland passiert, oder sind Sie da doch vielleicht ein bisschen flexibler schon?
2: In vielerlei Hinsicht sind die Situationen durchaus auch vergleichbar. Also auch in Deutschland geht es vielen Familien auch um einen guten Mix zwischen Berufstätigkeit und Familie und dass man ausreichend Zeit hat. Und in Deutschland wurden eben in den letzten Jahren, eigentlich seit 2005, die Kitas sehr stark ausgebaut. Allerdings gibt es auch bei uns sehr viele fehlende Kita-Plätze, und das Hauptproblem zurzeit ist der Fachkräftemangel. Also wir haben zu wenig Fachkräfte in den Kitas, was dann zu großen Ausfallzeiten führt, was auch bei den Eltern zu einer riesigen Belastung führt, wenn dann plötzlich die Kita ausfällt und das eben kein gutes System ist. Und also an der Stelle müsste man da was machen, aber wenn die Fachkräfte fehlen, ist das eben gar nicht so einfach.
1: Was kann man da machen bei dem Fachkräftemangel? Den gibt es auch in Südtirol.
0: Ja, und wie?
1: Mehr Ausbildung anbieten, bessere Bezahlung, was braucht es da? Vielleicht auch Sie, Herr Dantelgraber?
2: Ja, also ich denke, insgesamt den Job attraktiv machen, also flexible Bedingungen, gute Bezahlung, das ist ja nicht immer optimal. Und es ist häufig dann auch so eine Spirale nach unten. Wenn solche Bedingungen nicht gut sind, dann steigen die Leute wieder aus dem System. Also da müsste man diese Spirale wieder in die andere Richtung drehen. Und dann müsste man, würde ich auch sagen, gucken, auch die Wahlfreiheit vielleicht auch stärken, dass man dann auch den Familien auch ermöglicht, die gerne auch selbst betreuen möchten und oder auch stärker selbst betreuen wollen, dass man denen auch diese Möglichkeiten einräumt, um dann insgesamt das System vielleicht auch an der Stelle auszubalancieren und zu entlasten.
1: Wir haben jetzt gehört, es ist eher relativ deckungsgleich das Ganze. Fachkräftemangel gibt es auch bei uns. Was hat sich denn sonst in 60 Jahren jetzt verbessert? Familie hat sich ja auch in diesen 60 Jahren prinzipiell verändert. Es gibt so viele neue, andere Modelle wie das klassische Bild.
0: Ja, es hat sich sehr viel verändert. Wir haben auch zum Teil nicht mehr die Großeltern im Hintergrund, die oft selber auch noch arbeiten müssen und früher sehr viel leichter zur Betreuung von kleineren Kindern in den Familien zum Einsatz kamen. Also grundsätzlich hat sich vieles zum Positiven verändert. Wir haben ein Familiengesetz bekommen. Wir haben eine Familienagentur, die sich speziell um diese Familienangelegenheiten kümmert. Das war nicht immer so, und das hat sich eigentlich erst in den letzten 15 bis 20 Jahren verändert. Sehr zum Guten, möchte ich sagen. Also ich will überhaupt nicht schlecht reden. Wir haben viele Schritte in eine gute Richtung gemacht, auch finanzielle Unterstützung.
3: Angelika Mitter-Rutzner, KfS-Vizepräsidentin, und Matthias Dantelgraber, Bundesgeschäftsführer des Familienbundes der Katholiken, waren das im Gespräch mit Kollegin Gertrud Brenn. Sie waren Gäste im Frühstücksradio hier auf Radio Südtirol heute. Und falls Sie interessiert sind, was sonst gesprochen wurde, Sie können das Gespräch gerne nachhören in unserer Radiomediathek. Das ganze Jahr über gibt es Veranstaltungen, und kommenden Mittwoch um 20 Uhr im Haus der Familie findet eine politische Diskussionsrunde statt bei freiem Eintritt. Thema ist Familie, Herausforderungen und Chancen in Europa. Und Grund dafür sind 60 Jahre Familienpolitik in Südtirol.

0: Guns N' Roses im Treffpunkt hier auf Reis Südtirol. Ja, der Treffpunkt geht langsam zu Ende, aber nur für heute. Morgen sind wir gerne wieder für Sie hier. Und Reis Südtirol ist sowieso für Sie hier, jetzt gleich mit dem Mittagsmagazin und ab zwei dann mit meiner Kollegin Karin Durecker, die jetzt schon mitten in den Vorbereitungen steckt.
1: Genau.
0: Und einen Moment sich Zeit genommen hat, um uns einen Vorgeschmack zu geben.
1: Genau, und zwar möchte ich auf ein Thema hinweisen, da habe ich soeben mit dem Chorleiter gesprochen, und zwar der Männerchor Weltschnofen wird zu uns heute kommen in Vertretung mit zwei Männern. Die haben eine ganz, ganz tolle Strategie entwickelt, Katrin, um junge Männer zum Chor dazuzuholen. Da gibt es immer einmal im Frühling ein Konzert, das Frühjahrskonzert, wo sie Mittelschüler schon reinholen und sie machen daraus sozusagen eine Boy-Group, so nennen sie es, also Group, deutsch geschrieben. Und sie hoffen dann, dass diese jungen Männer später dann zum Männerchor dazukommen. Und da wird Rock, Popmusik gespielt, Country, also ganz, ganz toll.
0: Also auch das Programm, das wird möglichst junge Männer anspricht.
1: Das Programm wird angepasst. Ich habe auch zwei Audioproben heute am Nachmittag mit dabei. Um kurz nach fünf wird es dieses Gespräch hier bei mir geben. Ich freue mich.
0: Anhören, wie diese Boygroup so klingt.
1: Genau.
0: Danke, Karin, für diesen Vorgeschmack.
1: Gerne.
0: Mein Name ist Katrin Braganja. An der Technik war Aaron Schrott. Fein, dass Sie mit uns durch diesen Vormittag und die Mittagspause gehen. Jetzt noch Nancy Sinatra für Sie. Das war der Treffpunkt am Montag.

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3: Guten Tag, Sie hören das Mittagsmagazin. Für die nächste halbe Stunde haben wir unter anderem diese Themen für Sie vorbereitet. Bauen mit Glas boomt, doch für Vögel können Glasfassaden zur tödlichen Falle werden. Das Land will nun Vogelschutzglas zur Pflicht erheben. Was dieses Glas ausmacht und für wen die neue Maßnahme gelten soll, das hören Sie gleich zu Beginn. Der amerikanische Außenminister besucht in dieser Woche Rom. Er wird die Ministerpräsidentin treffen, aber noch zuvor den Papst. Leo XIV. Hatte sich zuletzt als Kritiker der amerikanischen Politik einen Namen gemacht. Was ist also von diesem Treffen zu erwarten? Das hören Sie in einem Bericht aus Rom. Und Jannik Sinner in Rekordfieber, 5 Masters-Siege in Folge, das hat noch keiner geschafft. Wir ordnen Sinners Höhenflug ein. Aaron Schrott ist heute an der Sendetechnik, Valentina Donat im Sekretariat. Wir begleiten Sie bis 13 Uhr. Schön, dass Sie sich mit dem Mittagsmagazin informieren. Jährlich verenden in Südtirol schätzungsweise 10.000 Vögel bei Kollisionen mit Glasflächen. Menschen greifen zu großen Glasfronten, um Wohnungen hell und freundlich zu gestalten. Doch für Vögel entpuppt sich das Glas oft als tödliche Falle. Um die Zahl der toten Tiere drastisch zu reduzieren, plant das Umweltressort des Landes nun eine neue Bauvorgabe. Warum die notwendig ist und wie das neue Spezialglas funktioniert, darüber berichtet Alexandra Havlin.
4: Es ist ein Problem, das oft unsichtbar bleibt, aber verheerende Folgen hat. Große Glasfassaden spiegeln die Umgebung oder geben den Blick durch die Gebäude frei, was für Vögel zu einer lebensgefährlichen Barriere wird. Das Umweltressort des Landes will nun reagieren und plant verbindliche Standards für neue Bauprojekte, erklärt Landesrat Peter Brunner.
5: Geplant ist für durchgehende Glasflächen, die mehr als 8 Quadratmeter aufweisen, dass die zukünftig eben hochwirksames Vogelschutzglas oder eben halbtransparente Materialien aufweisen müssen. Und durch diese Maßnahme soll eben diese Kollisionsgefahr bestmöglich vermieden werden.
4: Aber beeinträchtigt das Spezialglas die Sicht oder das ästhetische Erscheinungsbild eines Gebäudes? Brunner gibt Entwarnung.
5: Effektiv ist diese Verglasung für das menschliche Auge so gut wie nicht wahrnehmbar, aber dieses Spezialglas kann effektiv dann von den Vögeln so wahrgenommen werden, dass sozusagen eine Kollision wird dadurch vermieden.
4: Die Kosten für Vogelschutzglas liegen etwa 10% über denen herkömmlicher Verglasungen. Angesichts dieser Mehrkosten betont Landesrat Brunner, dass der Fokus der Maßnahme vor allem auf dem öffentlichen Sektor liegt, während der private Wohnbau, bei dem Fensterflächen von 8 Quadratmetern eher die Ausnahme darstellen, weitgehend unberührt bleibt.
5: Es geht um die großflächigen Verglasungen, vor allem um öffentliche Bauten. Und ich glaube, es sollte uns doch dann auch so viel wert sein, dass wir sagen, wenn wir schon Zahlen haben von circa 10.000 Vögel, die jedes Jahr verenden, dass wir hier doch eine kleine Maßnahme setzen für aktiveren Vogelschutz.
4: Die Gesetzesinitiative soll in den nächsten Tagen in die Landesregierung eingebracht werden. Ziel ist es, die Neuregelung innerhalb der nächsten 2 Monate als Teil eines Omnibusgesetzes im Landtag zu verabschieden.
3: Spezialglas gegen das Vogelsterben, das also der Plan von Umweltlandesrat Peter Brunner. Die Tageszeitung Dolomiten hatte zuerst über dieses Vorhaben berichtet. Heute ist Florianitag. Die 306 Freiwilligen Feuerwehren in Südtirol begehen also den Tag ihres Schutzpatrons. Gefeiert haben die meisten bereits gestern. Eine Feuerwehr, die hilft natürlich bei einem Brand, aber auch bei anderen Vorfällen, wie zum Beispiel bei einem Unfall im Straßenverkehr. Manchmal aber wird die Feuerwehr auch zu Einsätzen gerufen, für die sie wirklich nicht zuständig ist, also wegen Nichtigkeiten, erzählt der Präsident des Landesfeuerwehrverbands Martin König im Gespräch mit Ute Niederfriniger.
6: Herr König, Südtirol hat 306 freiwillige Feuerwehren mit über 13.400 Mitgliedern. Also Nachwuchssorgen scheint es bei der Feuerwehr nicht zu geben.
7: Nein, zum Glück haben wir keine Probleme mit dem Nachwuchs. Also die Mitglieder der Jugendgruppen sind auch leicht im Steigen. Und deswegen zum Glück, muss ich sagen, haben wir da keine Probleme. Und das macht uns auch vor uns stolz.
6: Was macht denn die Faszination Feuerwehr aus, dass junge Leute immer noch dazugehen?
7: Ich denke, hauptsächlich es ist vielleicht ein bisschen eine technische Sache, dass die hauptsächlich die Jungs, aber jetzt immer mehr Mädchen fasziniert, aber die Gemeinschaft und in einem Dorf oder in einer Stadt. Und ich denke auch, so ein Zusammengehörigkeitsgefühl, das sicher bei der Feuerwehr toll ist und wo man auch bis zuletzt auch Menschen einfach in Notsituationen oder Menschen und Tieren helfen kann. Ich glaube, das ist sicher eine faszinierende Geschichte.
6: Es ist ja so, dass Ordnungskräfte oder auch die Mitarbeiter der Rettungsorganisationen immer öfter beklagen, dass sie angefeindet werden, dass sie respektlos behandelt werden. Ist das etwas, was die Feuerwehr auch kennenlernen muss?
7: Leider ja, muss ich sagen. Zum Glück bei uns in Südtirol, also in einem geringeren Ausmaß. Aber es ist passiert und leider vorkommen auch. Und das ist natürlich sehr ungut und sicher nicht motivierend für die Mitglieder. Aber leider ist es bei uns auch schon passiert, ja, das stimmt.
6: Passiert es auch, dass die Feuerwehr zu Nichtigkeiten gerufen wird, weil man irgendwie denkt, die helfen ja in allen Lebenslagen, von einem zugefallenen Tor bis zur Katze auf dem Baum?
7: Leider stimmt es auch, dass unsere Mitglieder zu Einsätzen gerufen werden, die vielleicht nicht unbedingt feuerwehrtechnisch notwendig wären. Das stimmt. Hauptsächlich muss ich sagen, in den Ballungszentren, in den größeren Städten oder Ortschaften, wo vielleicht das Verständnis für die Feuerwehr ein bisschen anders ist als in der Peripherie draußen. Das kommt leider vor, aber wir versuchen es dann wirklich schon so abzuarbeiten oder im Vorfeld schon so hinzukriegen, dass es natürlich nicht jetzt eine zu große Belastung für unsere Leute wird.
6: Wird auch überlegt, dass solche Einsätze in Zukunft auch bezahlt werden müssen?
7: Es gibt Überlegungen, ja, das stimmt. Und man muss jetzt da schauen, wie wir das irgendwie auf die Reihe bringen. Aber es kann durchaus passieren, dass Einsätze, die nicht dringend hart sind, dass die auch früher oder später verrechnet werden müssen. Ja, das kann passieren, ja.
6: Was sind denn andere neue Herausforderungen an die Feuerwehr?
7: Herausforderungen, die bleiben immer, die Technik geht weiter, die Einsätze werden komplizierter und man muss sich immer wieder weiterbilden. Es gibt technische Erneuerungen, es gibt die Elektroauto, es gibt die Photovoltaikanlagen und es gibt so die Geschichten, wo man sich einfach damit befassen muss, damit man auch, wenn der Einsatz so weit ist, dass man auch dementsprechend gerüstet ist. Also die Arbeit und die Herausforderungen gehen nicht aus. Aber es ist auf der anderen Seite auch wieder das Tolle an der Feuerwehr, dass man immer wieder was Neues lernt und wie gesagt, sich dementsprechend ausbilden kann und da weiterhelfen kann.
3: Herausforderungen hat die Feuerwehr also viele und auch immer wieder neue. Das sagt der Präsident des Landesfeuerwehrverbands Martin König. Das wissen die Feuerwehrleute in unserem Land natürlich nur zu gut. Und das hat auch der Kommandant der Klausner Feuerwehr, Philipp Brabanzer, heute im Interview mit Kollegen Matthias Ungeros so bestätigt.
8: Allein schon seit Sie bei der Feuerwehr sind, seit über 20 Jahren, hat sich einiges getan. Was ändert sich denn bei der Feuerwehr in dieser doch so schnelllebigen Zeit auch?
9: Wenn man schon denkt, die ganzen Fahrzeuge, die auf der Straße die Runde sind, früher waren nur benzinbetriebene Fahrzeuge, heute haben wir mittlerweile auch Hybridfahrzeuge und elektrisch betriebene Fahrzeuge. Von den Bränden her, die Bauweise ist auch anders geworden als vor 20 Jahren. Und für uns als Feuerwehr sind das dann immer neue Sachen, wo wir uns neu weiterschulen müssen, wie wir wo vorgehen können.
8: Das bringt ja alles auch mit sich, dass man anders an die ganze ans Löschen herangehen muss.
9: Ja, wir sind ja mittlerweile sehr gut eigentlich geschult, auch durch die Landesfeuerwehrschule, wo auch immer sehr viele Mitglieder Weiterbildungen machen, wo es auch um speziellere neue Löschtechniken zum Beispiel geht oder Nachschulungen von technischen Rettungen. Weil wenn man denkt, wie man vor 25 Jahren geschult wurde für eine technische Rettung, das ist ganz anders, als wie sie heute geschult wird.
8: Wie verarbeitet man denn Einsätze? Also gerade auch die Klausner Feuerwehr hat viel zu tun, also eben auch Unfälle, teils tragische Unfälle auf der Autobahn, aber auch wie zum Beispiel ein Unglück vor wenigen Tagen am Freitag, wenn man eine Person bergen muss, die verstorben ist. Wie verarbeitet man das alles, was man da eigentlich so mitbekommt?
9: Ja, schlimm ist es eigentlich immer, wenn, wenn man jemanden speziell selbst kannt. Wir machen danach immer einige Nachbesprechungen, einmal intern und zusätzlich gibt es ja auch noch Hilfe vom Landesfeuerwehrverband, von den sogenannten Peers-Gruppen. Das sind ausgebildete Einsatzkräfte, die auch zu uns herkommen würden, wenn wir nochmal eine Nachbesprechung brauchen würden.
8: Das heißt, Feuerwehrleute, die bei tragischen Unglücken dabei sind, die werden nicht alleine gelassen?
9: Nein, da wird gar niemand alleine gelassen. Natürlich kann das auch passieren. Ja, es gibt ja auch oft mal auch schlimme Unfälle, wo ein, zum Beispiel die Bilder länger im Kopf bleiben. Manche gehen schneller weg, manche bleiben länger. Aber ich muss von Glück sagen, dass eigentlich von meiner Mannschaft hier bis jetzt eigentlich noch nie das Problem war, dass wirklich jemand mit den Bildern nicht mehr umgehen konnte.
3: Nach harten Einsätzen werde keiner allein gelassen, das betont der Kommandant der Freiwilligen Feuerwehr Klausen, Philipp Rabanza. Das Interview in voller Länge können Sie übrigens auf unserer Nachrichtenseite bz.rheinnews.it nachhören.
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3: US-Außenminister Marco Rubio wird am Donnerstag in Italien erwartet. Ein Besuch, der nach der Kritik von US-Präsident Donald Trump an Ministerpräsidentin Giorgia Meloni nun die Wogen wohl wieder etwas glätten soll. Rubio hat aber auch noch andere Termine in seinem Reisekalender. Noch vor den Gesprächen mit der italienischen Regierung wird Rubio vom Papst empfangen. Der hatte sich zuletzt als Kritiker von Trumps Politik einen Namen gemacht. Ulrike van den Driesch blickt auf das Treffen voraus.
10: Dass Marco Rubio sowohl in Rom als auch im Vatikan vorstellig wird, deutet darauf hin, dass Washington bemüht ist, die zuletzt offen zutage getretenen Spannungen zu entschärfen und die diplomatischen Kanäle zu stabilisieren. Der katholische Außenminister wird zunächst zu einer Audienz bei Papst Leo XIV. Erwartet, wie inzwischen bestätigt wurde. Ob es darüber hinaus zu einem Treffen mit Ministerpräsidentin Giorgia Meloni kommt, das ist hingegen noch offen. Nach Informationen aus Regierungskreisen arbeitet Meloni, die sich derzeit zu energiepolitischen Gesprächen mit EU-Partnern in Armenien aufhält, hinter den Kulissen an einem bilateralen Gespräch mit dem amerikanischen Außenminister. Ziel ist es, die Verstimmungen mit Präsident Trump zu glätten, der Meloni zuletzt mehrfach öffentlich kritisiert und ihr mangelnde Unterstützung im Iran-Konflikt vorgeworfen hatte. Zugleich stellt er in Aussicht, einen Teil der US-Truppen aus Italien abzuziehen. Ob ein persönliches Gespräch zwischen Meloni und Rubio unter diesen Vorzeichen tatsächlich zu einer Entspannung beitragen kann, bleibt fraglich. Die Lage hat sich in den vergangenen Tagen eher weiter zugespitzt. Zu den bestehenden Konfliktpunkten sind neue hinzugekommen, etwa die von Trump angedrohten Zölle auf europäische Automobile. Bislang ist lediglich ein Treffen Rubios mit Außenminister Antonio Tajani vorgesehen, sowie ein Arbeitsessen am Freitag, an dem auch Verteidigungsminister Guido Crosetto teilnehmen soll. Besondere Aufmerksamkeit gilt jedoch auch Rubios Besuch im Vatikan. Am Donnerstag öffnet sich für ihn die Tür zur Privatbibliothek des Papstes, ein Termin, der nach den jüngsten Angriffen Trumps auf Leo XIV. Keineswegs selbstverständlich war. Der Papst hatte seine Kritik an den Konflikten im Iran und im Libanon in den vergangenen Monaten deutlich verschärft und Trumps Ankündigungen, eine ganze Zivilisation auszulöschen, als inakzeptabel bezeichnet. Trotz dieser Spannungen nahm der in Chicago geborene Pontifex die Bitte des katholischen Rubio um ein Gespräch ohne Zögern an. Beobachter gehen jedoch davon aus, dass Papst Leo die Gelegenheit nutzen wird, seine Sorgen erneut klar zu formulieren, auch mit Blick auf die Zukunft Kubas. Zumal die Befürchtungen wachsen, die USA könnten dort ähnlich intervenieren wie in Venezuela. Eine Entwicklung, die das internationale Klima weiter belasten dürfte.
3: Unsere Korrespondentin in Rom, Ulrike van den Driesch, hat berichtet. Heute soll der Tag sein, an dem US-Präsident Donald Trump die für den Ölhandel so wichtige Straße von Hormuz wieder, Zitat, befreien will. Frachtschiffe sollen aus der Straße von Hormuz herausgeführt werden. Trump nennt den Vorgang wörtlich Projekt Freiheit. Der Krieg zwischen den USA, Israel und dem Iran hat massive Auswirkungen auf die ganze Zone im Nahen Osten. Der Handel leidet, aber auch das Glitzer-Image der Golfstaaten. RD-Korrespondentin Anna Osius berichtet.
11: The Emirates reflects a clear national priority to build resilience.
12: Die Eröffnungszeremonie einer Wirtschaftsmesse am Morgen in Abu Dhabi. In West with us, investiert mit uns, steht in großen Lettern über der Bühne, während Industrieminister Sultan Ahmed Al-Jaber die Auftaktrede hält.
13: In den Emiraten beginnen die Chancen. Und von den Emiraten aus treten Industrien ihren Weg in die Welt an. Bauen sie mit uns, investieren sie mit uns und produzieren sie in den Emiraten.
12: Der Versuch der Machthaber am Golf, das alte Image von einem attraktiven Wirtschaftsstandort zu polieren.
13: Die letzten zwei Monate haben uns zusammenrücken lassen, um stärker zu werden,
12: sagt der emiratische Unternehmer Abdallah Hassan Al-Mueini.
13: Die Wirtschaft ist trotz allem noch immer stabil und wird stabil bleiben.
12: Doch der Glitzerlack der Metropolen Abu Dhabi und Dubai hat tiefe Kratzer bekommen. Der Schock ist immer noch groß. Iranische Drohnen und Raketen zerstörten in kürzester Zeit das über Jahre mit viel Geld aufgebaute Geschäftsmodell der reichen Golfstaaten, friedlich, sicher und damit attraktiv zu sein für zahlungskräftige Touristen und Geschäftsleute. Panische gestrandete Urlauber in Dubai, Drohnen über der Skyline, Bilder, die für die PR-Strategen am Golf eine Katastrophe waren. Der ökonomische Schaden ist enorm, denn gleichzeitig hat das Hauptgeschäft der Golfstaaten, der Verkauf von Öl und Gas, durch die Krise und die Schließung der Straße von Hormuz massiv gelitten. Ölraffinerien in Saudi-Arabien gerieten ebenso unter Beschuss wie Anlagen zur Gasförderung in Katar.
13: Dieser Angriff hat erhebliche Auswirkungen auf die weltweite Energieversorgung,
12: so der katarische Außenminister Mohammed Al-Thani kürzlich nach einer erneuten iranischen Attacke.
13: Solche Angriffe bringen keinem Land einen direkten Nutzen, sondern schaden den Völkern und beeinträchtigen die Menschen unmittelbar.
12: Doch es blieb bei scharfen Worten. Militärisch mischten sich die Golfstaaten bislang nicht in den Konflikt ein. Und es scheint auch nicht unbedingt Einigkeit am Golf zu herrschen. Die Emirate kritisierten ihre Nachbarn am Golf scharf für eine ausgebliebene gemeinsame Verteidigungsstrategie und traten aus der Gemeinschaft der Ölförderländer OPEC aus. Das dürfte Saudi-Arabien als de facto OPEC-Anführer gar nicht gefallen. Und die Spannungen der Länder am Golf über den Ölpreis könnten sich verschärfen, wenn die Exportwege wieder frei sind. Denn dann wollen alle Golfstaaten voraussichtlich vor allem eines: so viel Öl und Gas verkaufen, wie es nur geht. US-Energiestaatssekretär Chris Wright:
13: Wenn der Konflikt endet und die Öllieferungen wieder ungehindert fließen, werden die Emirate, aber auch Saudi-Arabien, alle Länder mit freien Ölförderkapazitäten, alle Anstrengungen unternehmen, um so viel Energie wie möglich zu produzieren.
12: Und gleichzeitig wollen die Länder mit Messen und PR-Shows über alle Kanäle weiter am eigenen Image arbeiten, damit der Schrecken des Krieges vielleicht irgendwann in Vergessenheit gerät und die Staaten dann wieder das werden, was sie einmal waren: attraktive Standorte am Golf.
3: Italienweit warten tausende Menschen auf ein Spenderorgan. Besonders hoch ist der Bedarf an Nieren. Dabei werden in Italien jährlich nur 4.000 Operationen durchgeführt. All das stellt das Gesundheitssystem vor große Herausforderungen. Eine zentrale Frage lautet dabei: gibt es überhaupt genug Menschen, die bereit sind, Organe zu spenden? Warum sich Menschen für oder gegen eine Organspende aussprechen, dazu liefert eine Studie der Freien Universität Bozen interessante Ergebnisse. Stefan Nicolini berichtet.
14: Bürgerinnen und Bürger, die die Erneuerung ihres Personalausweises beantragen, werden vom Personal am Meldeamt gebeten, ein Formular auszufüllen, das die Organspende nach dem Tod regelt. Das italienische Gesetz sieht die Möglichkeit der Wahl vor. Dabei gibt man an, ob man dafür oder dagegen ist oder sich nicht äußern möchte. Mirko Tonin, Wirtschaftsprofessor an der Freien Universität Bozen: Wir haben die Faktoren untersucht, die die Zustimmung für die Organspende beeinflussen. Dies ist eine gesellschaftlich sehr wichtige Frage, da die Verfügbarkeit von Organen eines der größten Hindernisse darstellt. Und es ist auch aus wissenschaftlicher Sicht ein interessantes Thema, da es große regionale Unterschiede gibt. In dieser Studie wurden sämtliche Datensätze der Organverfügung in Italien von 5000 italienischen Gemeinden analysiert und ausgewertet. Zudem wurden die Mitarbeiterinnen und Mitarbeiter des Meldeamtes von Bozen befragt. Aus unseren Daten geht hervor, dass 45% der Menschen sich nicht entscheiden, und das ist ein sehr hoher Anteil. 40% stimmen zu und die restlichen 15% lehnen ab. In der Provinz Bozen verweigern 34% der Befragten die Zustimmung der Entnahme von Organen, während sich in der benachbarten Provinz Trient nur 21% dagegen aussprechen. Ähnliche Werte wie in Südtirol findet man in Süditalien. Mauro Bonetto, Präsident des Organspendervereins AIDO in Bozen. Menschen, die etwas skeptisch sind, sehen Transplantationspatienten, die ihre Transplantation schon vor vielen Jahren erhalten haben und ein normales, aktives Leben führen. Zweifellos ist das ein sehr positiver Werbespot. Auch Professor Tonin sieht Handlungsbedarf. Was man verbessern könnte, ist die Informationsvermittlung. Würde man dies stärker hervorheben und mehr Informationen vorher bereitstellen, würde meiner Meinung nach die Zahl jener, die sich nicht entscheiden, sinken.
3: Erklärt der Wirtschaftsprofessor an der Freien Universität Bozen, Mirko Tonin. Auf ein besonderes Sportevent sei an dieser Stelle noch hingewiesen. Der Transplant Sport Club Südtirol führt die Euregio-Radtour für Transplantierte heuer vom 28. bis 31. Mai durch. Gestartet wird da in Innsbruck. Das Ziel ist in Arco am Gardasee. Eine Radtour also als Beweis, dass man mit einem Spenderorgan ein erfülltes Leben führen kann.
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3: Yannick Sinner eilt von Erfolg zu Erfolg. Dank des überlegenen Finalsiegs beim Masters-Turnier von Madrid hat Sinner die ersten 4 Masters-Titel in diesem Jahr gewonnen und saisonsübergreifend sind es sogar 5. Das war vor dem 6. noch keinem Tennisspieler dieser Welt gelungen. Wie Yannick Sinner darüber denkt und welche kaum bekannten Rekorde Sinner noch aufgestellt hat, beziehungsweise welche jetzt noch möglich sind, das fasst Markus Kaserer zusammen.
15: Was wie ein Orkan klingt, fühlte sich gestern Abend auch so an. Im Finale des Masters 1000 Turniers von Madrid benötigte Sinner gerade einmal 57 Minuten, um die Nummer 3 der Welt zu besiegen. Ich wiederhole, die Nummer 3. In 36 Jahren Masters Turniere war nur ein Finale noch schneller zu Ende. Für den unterlegenen Alexander Zverev ist Sinner derzeit unerreichbar.
16: Yeah, best player in the world by far at the moment and really, no chance for most of the people, for us at the moment against you, also to your team. You guys doing an incredible job every single week.
15: 23 Siege in Serie, bei Masters-Turnieren sogar 28. Tatsächlich scheint gegen Sinner derzeit kein Kraut gewachsen. Ob es deshalb weniger ein Kampf gegen die anderen als vielmehr ein Kampf gegen sich selbst sei, wollte ein Reporter wissen.
17: I think everyone has the first battle personally against him itself, you know, because, you know, first you have to accept certain things to go through. You might be tired, you might have pain sometimes.
15: Ein Tennismatch sei für jeden immer zuerst ein Kampf gegen sich selbst. Man müsse viele Hürden überwinden, wie äußere Umstände, Müdigkeit oder Schmerzen. Yannick Sinner gewinnt derzeit diese Kämpfe nicht nur gegen sich selbst. Deshalb suchen Menschen in den sozialen Netzwerken nach kreativen Vergleichen, um die derzeitige Überlegenheit Sinners im Welttennis darzustellen. Da gibt es ein Video, in dem der Sechsner bei einem Tischtennismatch gedoubelt wird. Egal, ob er den Schläger in der falschen Hand hält oder im Mund, selbst wenn er nebenher eine Jause verzehrt oder zwischen den Schlägen Pirouetten dreht. Der Sieger des Ballwechsels ist immer Yannick Sinner. Mit dem Titel in Madrid hat er jetzt etwas geschafft, was zuvor weder Djokovic noch Nadal noch Federer gelungen war. Darauf sei er zwar stolz, aber einen Vergleich mit den großen drei der Tennisgeschichte lehnt der Südtiroler weiterhin ab.
17: It means a lot in the same time, you know, as I always said, you know, I cannot compare myself with Rafa, Roger, Novak, you know, what they did, it's something incredible.
15: Sinner ist inzwischen auch ein Meister des Understatement. Lieber sprach er am Muttertag in Spanien über seine Familie. Sein derzeit verletzter Rivale Carlos Alcaraz habe das Glück, seine Familie immer bei sich zu haben. Er würde sich auch mehr Zeit mit seiner Familie wünschen. Er sei sehr glücklich über seine Eltern. Diese seien für ihn eine Inspiration.
17: I'm very happy to have my mom and very happy to have my dad and they're a true inspiration for me, you know. I just try to be a little bit as like them, you know, because then I know that they were, that I'm a good person, you know.
15: Ein guter oder besser ausgezeichneter Tennisspieler ist er jetzt schon. Mit 9,79 von 10 Punkten wurde seine Leistung im Finale von Madrid bewertet. Das ist Weltrekord. Jetzt will er 2-3 Tage ausruhen, Körper und Geist pflegen, ehe er beim Masters-Turnier von Rom erneut Geschichte schreiben kann. Es ist das einzige Masters-Turnier, das Sinner in seiner Sammlung noch fehlt. Ob es möglich sei, dass er heuer kein Spiel mehr verliert, wollte ein Reporter wissen.
17: It's not possible, no.
15: So langsam werden sich Djokovic, Federer und Nadal dennoch gewöhnen müssen, dass dieser 24-jährige Jannik Sinner ihnen noch weitere Rekorde abjagen wird.
3: Seine jüngsten Erfolge holte Jannik Sinner übrigens alle auf Sand. Dieser Untergrund galt vor Saisonsbeginn noch als Sinners Schwachstelle, wenn man das überhaupt so sagen kann. Von den Erfolgen eines Jannik Sinner können die Spieler des FC Südtirol derzeit nur träumen. Für sie heißt die Realität beinharter Abstiegskampf in der Serie B. Seit Wochen sind die Leistungen nicht mehr gut. Peter Thalmann war heute im FCS-Trainingszentrum in Runk auf der Suche nach dem Abstiegsgespenst.
18: Idylle prägte heute Vormittag das Bild auf dem Trainingsplatz in Runk. Blauer Himmel oberhalb des Muntikler Waldes. Doch dafür hatten die Spieler des FC Südtirol wahrlich keinen Blick. Sie beginnen die vielleicht wichtigste Trainingswoche in diesem Jahr. Am Freitag, am allerletzten Spieltag der Saison, ist das Saisonziel Klassenerhalt noch nicht fixiert. Dabei sah es Anfang des Jahres so gut aus. Im Jänner und Februar konnte man eine Siegesserie hinlegen und wichtige Punkte holen. Doch das Punktepolster ist zusammengeschmolzen wie das Eis am Gletscher im Frühling. Nur noch ein Punkt Vorsprung auf die Relegationsplätze ist übrig geblieben. Und diesen gilt es jetzt zu verteidigen, sagt der ehemalige FC Südtirol-Kapitän Hannes Fink.
19: Es gibt sicherlich mehrere Gründe, was man heuer besser machen gekannt hat. Wir haben mit zwischendrin auch mal eine Zeit gehabt, wo es extrem gut gelaufen ist. Ich glaube, das alles zusammen zu analysieren, werden wir noch genug Zeit haben. Jetzt im Moment ist wichtig, dass wir den Fokus auf Freitag legen, dass wir den Fokus darauf legen, ich spiele so gut wie möglich vorbereiten, ich spiele mit der maximalen Energie zu leben und versuchen, die Emotionen ein bisschen im Griff zu halten.
18: Die Nerven im Zaum halten ist ein gutes Stichwort. Denn der FC Südtirol hat es in einer Tabelle in die Top 3 geschafft. Und zwar liegen sie bei den sogenannten bösen Buben auf dem zweiten Platz. Tabellenletzter Spezia hat 8 rote Karten kassiert, der FC Südtirol gleich dahinter deren 5. Natürlich viel zu viele, das weiß auch Hannes Fink.
19: Ja, ist sicherlich auch etwas, was an Schwierigkeiten beschafft, wenn man ein Spiel allein mal zu 10 spielt. Deswegen heißt es in Freitag, dass man konzentriert sein, dass man hart sein, dass man intensiv sein und dass man gleichzeitig einen Kopf einsetzen und dass man Spiel zu 11 fertig spielen.
18: Der Fokus liegt also auf Freitag und nur auf Freitag, betont Geschäftsführer Dietmar Pfeiffer. Über einen möglichen Abstieg und was das finanziell für den Verein bedeuten würde, mag Pfeiffer noch nicht sprechen.
20: Wir wollen die Serie B halten. Es gibt Vereinsleihoptionen und deswegen ist der volle Fokus auf die Serie B. Wie sich die Mannschaft fokussiert und deswegen gibt es für uns nur die Option Serie B.
18: Zur Wahrheit gehört aber auch, dass Geld doch Tore schießt. Wenn man den Kaderwert betrachtet, liegen Venezia, Monza und Frosinone hier vorne. Drei Mannschaften, die um den Aufstieg in die Serie B spielen. Am Tabellenende liegt der FC Südtirol, Reggiana und Entella. Drei Mannschaften, die um den Abstieg spielen. Dasselbe Bild auch bei den Gehältern. Der Tabellendritte Monza bezahlt fast 33 Millionen Euro an Gehälter, der Tabellenvierte Palermo rund 30 Millionen, Serie A-Aufsteiger Venezia über 28 Millionen. Summen, mit denen der FC Südtirol einfach nicht mithalten kann. Sie zahlen im Jahr rund 7,6 Millionen Euro an Gehältern. Nur Pescara bezahlt noch weniger. Beide Mannschaften stecken natürlich tief im Abstiegskampf. Ist die Serie B also eine Nummer zu groß für den FC Südtirol? Wahrscheinlich schon. Aber mit einem Heimsieg am Freitag könnten sie auch im vierten Jahr in Folge die Klasse halten. Trotz der ganzen Standortnachteile.
3: Das entscheidende Match steigt also am Freitag um 20.30 Uhr im Drusus-Stadion. Wir blicken noch etwas voraus im Programm von Reis Südtirol. Mit gefälschten Sprachzertifikaten sollen sich rund 40 Personen einen Arbeitsplatz in der öffentlichen Verwaltung in Südtirol erschwindelt haben. Seitdem die Ermittlungen bekannt wurden, stellt sich eine große Frage. Ist der Proporz 50 Jahre nach seiner Einführung noch zeitgemäß? Christian Bassani diskutiert heute Abend darüber am runden Tisch.
2: Ja, vor 50 Jahren wurde der ethnische Proporz in Südtirol ja eingeführt, in erster Linie, um deutschen und ladinischen Bürgern Arbeitsplätze in der öffentlichen Verwaltung zu garantieren, damals vor allem im Staatsdienst. Die gefälschten Sprachzertifikate, mit denen sich jetzt 40 Personen einen Arbeitsplatz in der öffentlichen Verwaltung erschwindeln wollten, werfen dieses Thema der Zweisprachigkeitspflicht jetzt aber wieder auf. Ist der Proporz in Südtirol noch zeitgemäß? Fachkräftemangel und demografischer Wandel haben den Arbeitsmarkt stark verändert. Braucht es also noch den ethnischen Proporz oder schadet dieses System mehr? Genau darüber diskutieren wir am runden Tisch. Gäste von mir sind Landeshauptmann Arno Kompatscher, Christina Treu, Primaria und Sanitätskoordinatorin im Gesundheitsbezirk von Brixen, der ehemalige Meraner Bürgermeister und Vertreter von Forza Italia Dario Dalmedico, die Landtagsabgeordnete der Grünen Brigitte Foppa und Andrea Abel, Sprachwissenschaftlerin der EURAG. Braucht es noch den Proporz in Südtirol und die Zweisprachigkeitspflicht in der öffentlichen Verwaltung? Genau mit diesen Fragen beschäftigen wir uns am runden Tisch.
3: Und zwar heute nach der Tagesschau. 13 Uhr, wir geben ab zu den Nachrichten. Danke fürs Zuhören im Mittagsmagazin.
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21: KI erkennt Herzinfarkt laut Südtiroler Studie schneller als Menschen. Im Fall des vergifteten Hip-Babybrei-Gläschens gibt es neue Details. Das Wetter wechselnd bewölkt bei 20 bis 25 Grad. Eine Studie der Kardiologie Bozen zeigt, dass künstliche Intelligenz spezielle Herzinfarktformen schon früh erkennen kann. Die KI analysierte 1500 Patientinnen und Patienten und erkannte die Erkrankung in mehr als 8 von 10 Fällen korrekt. Matthias Ungerer.
22: Im Fokus stand der okklusive Myokardinfarkt. Dabei ist die Herzkranzarterie vollständig verschlossen. Diese Art von Herzinfarkt ist in der Frühphase auch für medizinisches Personal oft schwer zu erkennen. Und hier kommt die künstliche Intelligenz zum Einsatz. Die Studie zeigte, dass die KI bereits im ersten EKG wertvolle Hinweise auf einen Infarkt liefert. Sie erkannte den Infarkt in 84% der Fälle korrekt und war damit der gängigen Standarddefinition bei der Erstbeurteilung überlegen. Laut der Arbeitsgruppe dient die KI als zusätzliches Werkzeug, um lebenswichtige Therapien schneller einzuleiten. Die Ergebnisse der Bozner Kardiologie fanden auf einem internationalen Fachkongress in Lissabon in Portugal große Beachtung.
21: Jährlich sterben in Südtirol schätzungsweise 10.000 Vögel bei Kollisionen mit Glasflächen. Um diese Zahl zu reduzieren, plant das Umweltressort des Landes jetzt neue Bauvorgaben. Alexandra Havlin.
23: Ein hochwirksames Vogelschutzglas oder halbtransparente Materialien sollen künftig bei Glasflächen an Gebäuden von mehr als 8 Quadratmetern zum Einsatz kommen. Das sieht das geplante Gesetz des Umweltressorts vor. Die Mehrkosten für das Spezialglas liegen bei 10%. Diese Mehrkosten würden aber vor allem öffentliche Bauten treffen, erklärt Umweltlandesrat Peter Brunner.
5: Es geht um die großflächigen Verglasungen, vor allem um öffentliche Bauten. Und ich glaube, es sollte uns doch dann auch so viel wert sein, dass wir sagen, wenn wir schon Zahlen haben von ca. 10.000 Vögel, die jedes Jahr verenden, dass wir hier doch eine kleine Maßnahme setzen für aktiveren Vogelschutz.
23: Für die Vögel ist das Spezialglas sichtbar, für den Menschen hingegen kaum wahrnehmbar.
21: Die Gesetzesinitiative zum Vogelschutz soll in den kommenden Monaten im Landtag zur Diskussion stehen. Im Fall der vergifteten Babynahrung des deutschen Herstellers Hip soll es neue Ermittlungserkenntnisse geben. Der Verdächtige, der gestern im Bundesland Salzburg festgenommen wurde, soll ein ehemaliger Mitarbeiter gewesen sein. Karin Köhl.
1: Der Mann, ein 39-jähriger, selbst dreifacher Familienvater, soll Mitarbeiter bei HIP gewesen sein. Im Februar, als es bei HIP eine Kündigungswelle gegeben hat, soll auch er seinen Job verloren haben. Um sich an dem Unternehmen zu rächen, soll er insgesamt 6 Babybreigläser mit Rattengift manipuliert haben, die dann in Supermarktregalen gelandet sind. 5 wurden bereits sichergestellt, eines, wahrscheinlich im Burgenland verkauft, ist immer noch im Umlauf. Der Verdächtige weist alle Vorwürfe zurück, er will ein hieb- und stichfestes Alibi haben. Die Ermittlungen und vor allem die Suche nach dem letzten vergifteten Glas mit Babybrei laufen.
21: Nun mischt sich auch die Politik in den Streit um die Kunstbiennale in Venedig ein, eine der weltweit wichtigsten Plattformen für zeitgenössische Kunst. Seit Wochen wird über die Beteiligung Russlands an der Biennale diskutiert. Kulturminister Alessandro Giuli spricht von einem politischen Desaster und hat Inspektoren nach Venedig geschickt, um mögliche Verstöße gegen EU-Sanktionen zu prüfen. Aus Protest gegen die umstrittenen Beziehungen ist zuletzt auch die internationale Jury zurückgetreten. Die Biennale soll dennoch stattfinden. Über die Gewinner entscheidet heute erstmals das Publikum. In der Meerenge von Hormus soll ein Tanker angegriffen worden sein, das berichtet die britische Seehandelsbehörde. Ersten Informationen zufolge soll die Besatzung in Sicherheit sein. US-Präsident Donald Trump hatte angekündigt, ab heute Schiffe durch die Meerenge eskortieren zu lassen. Der Iran hat bereits mit Gegenmaßnahmen gedroht. Seit gut 2 Monaten ist die Straße von Hormus de facto blockiert. Das hat massive Auswirkungen auf die Weltwirtschaft. In Armenien hat ein Gipfeltreffen der Europäischen Politischen Gemeinschaft begonnen. Mehr als 40 Staats- und Regierungschefs wollen dabei unter anderem über die Kriege im Iran und in der Ukraine beraten. Vor Beginn der Gespräche erklärte der britische Premier Keir Starmer, London werde sich am 90 Milliarden Euro Kredit der EU für die Ukraine beteiligen. In welchem Umfang, ließ er offen. Auf einem kleinen Kreuzfahrtschiff im Atlantik sind laut Weltgesundheitsorganisation WHO 3 Menschen gestorben, die sich wahrscheinlich mit dem Hantavirus infiziert haben. Das Hantavirus ist ein seltenes Virus, das beim Menschen grippeähnliche Symptome bis zu lebensbedrohliche Erkrankungen auslösen kann. Der Landesjugendbeirat hat sich für Reformen am Südtiroler Mietmarkt ausgesprochen. Jugend- und Wirtschaftsorganisationen betonten bei einem Treffen in Bozen die schwierige Situation junger Menschen und forderten Reformen für leistbares Wohnen. Gefordert wurden attraktivere Vermietung, bessere Nutzung von Wohnraum und mehr Wohnungsbau. Leistbares Wohnen sei zentral für Lebensplanung, Arbeitsmarkt und Wirtschaft. Andreas Kofler bleibt weitere 3 Jahre Präsident des Konsortiums Südtirol Wein. Kofler wurde vom Verwaltungsrat in seinem Amt bestätigt. Auch dieser wurde am Vormittag neu gewählt. Ein Schwerpunkt der nächsten Jahre sei der Ausbau des Weintourismus, um mit Regionen wie der Toskana oder dem Piemont konkurrieren zu können, sagte Kofler nach seiner Wiederwahl. Zudem plant das Konsortium, neue Märkte in Polen und Brasilien zu erschließen. Der FC Südtirol steht vor einer entscheidenden Woche. Am kommenden Freitag spielen die Weißroten zu Hause gegen Juve Stabia. Im Falle einer Niederlage droht der FCS auf einen Relegationsplatz zurückzufallen. Das heißt, dass der FCS gegen den Abstieg spielen muss. Peter Thalmann.
18: Seit Wochen sind die Leistungen nicht gut beim FC Südtirol. Das wissen auch die Verantwortlichen im Verein. Seit 9 Spielen sind die Weiß-Roten ohne Sieg. Nur 3 Punkte konnten sie in den vergangenen 2 Monaten sammeln. Und dennoch hat man es in der eigenen Hand, nicht abzusteigen. Es genügt ein Heimsieg gegen Juve Stabia, betont Sportdirektor Hannes Fink.
19: Es gibt sicherlich mehrere Gründe, was man hier besser machen gekannt hätte. Wir haben mit zwischendrin auch mal eine Zeit gehabt, wo es extrem gut gelaufen ist. Ich glaube, das alles zusammen zu analysieren, werden wir noch genug Zeit haben. glaube, jetzt im Moment ist wichtig, dass wir den Fokus auf Freitag legen, dass wir den Fokus darauf legen, ich spiele so gut wie möglich vorbereiten, ich spiele mit der maximalen Energie zu leben und versuchen, die Emotionen ein bisschen in den Griff zu halten.
21: Das Spiel im Drusus-Stadion beginnt am Freitag um 20.30 Uhr. Von Rai Südtirol hörten Sie Nachrichtenredaktion Matthias Ungerer und Karin Kühl.
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4: Willkommen beim Wetter und das wird in dieser Woche zunehmend wechselhaft. Es sind bereits Wolken aufgezogen, diese sorgen am Nachmittag aber nur ganz vereinzelt für einen Regenschauer oder ein Gewitter. Meistens bleibt es heute noch trocken und auch warm mit 20 bis 25 Grad. Morgen wird es dann bewölkter, kühler und nasser. Die Sonne scheint nur mehr zeitweise und im Tagesverlauf entstehen auch einige Regenschauer. Höchstwerte morgen maximal 20 Grad. Noch mehr Wolken und auch noch mehr Regenschauer dann am Mittwoch und wechselhaft bleibt es auch am Donnerstag. Das war das Wetter mit Dieter Peterlin.
6: Aus der Landesverkehrsmeldezentrale begrüßt sie Karin Unterhofer. Auf der Brenner Autobahn gibt es in Fahrtrichtung Norden 2 Kilometer Stau wegen einer Baustelle. Auf der Schnellstraße Meran-Bozen ist bis Donnerstag 18 Uhr in Fahrtrichtung Bozen zwischen der Ausfahrt Industriezone Bozen Süd und Ausfahrt A22 Brenner Autobahn wegen Arbeit nur eine Fahrspur befahrbar. Die Ausfahrt Industriezone Bozen Süd ist gesperrt. Und auf der Bussertaler Stadtstraße auf der Rickertalbrücke gibt es eine Einbahnregelung wegen Sicherungsmaßnahmen der Brücke. Allen, die unterwegs sind, gute Fahrt!
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7: Die Green Week startet heute im Jugendzentrum Jux in Lana. Bis Samstag erwarten Besucherinnen und Besucher ein abwechslungsreiches Programm mit Vorträgen, Kurzfilmen und Workshops rund um Nachhaltigkeit. Den Auftakt macht um 14 Uhr ein Kleidertauschmarkt mit Nähecke. Um 19 Uhr folgt ein Vortrag zum Thema fairer Konsum mit anschließender Produktverkostung. Die Green Week Teil 2 bis Samstag immer im Jugendzentrum Jux in Lana. Musical-Fans, aufgepasst! The Night of Musicals beendet bald ihre 25-jährige Jubiläumstournee. In einer über zweistündigen Show werden Highlights aus internationalen Erfolgsmusicals, aktuelle Hits und altbekannte Klassiker eindrucksvoll präsentiert. Zu hören sind unter anderem Stücke aus Moulin Rouge, The Greatest Showman, Mamma Mia und We Will Rock You. Mit Gesang und Tanz durch die Nacht bei The Night of Musicals, heute um 20 Uhr im Forum Brixen. Weitere Aufführungen noch morgen und übermorgen. Der Stein ist ein zeitloser Werkstoff. Das finden auch die Künstlerinnen und Künstler der Gruppenausstellung Stein im Werden. Seine Bearbeitung erfordert großes handwerkliches Können und geschaffene Werke überdauern oft Jahrhunderte. Während er früher vor allem in der klassischen Skulptur verwendet wurde, wird er heute vielseitig, experimentell und oft in Kombination mit anderen Materialien eingesetzt. Wie die Künstler den Stein interpretiert haben, sehen Sie in der nur noch heute geöffneten Ausstellung von 16 bis 19 Uhr in der Vision Art Gallery in St. Ulrich in Gröden. Michael Tscholl ist ein Kameramann aus Latsch, der sich auf Dreharbeiten im alpinen Gelände spezialisiert hat. Er hat an zahlreichen Bergfilmen mitgearbeitet und dabei seine Leidenschaft für die Berge mit seiner Kameraarbeit verbunden. Einen Film präsentiert er uns heute. Nando, Lebensgeist im Eis, um 20 Uhr im Kulturforum Latsch.

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1: und Edi Bleichner am Mischpult. Gemeinsam wünschen wir einen schönen guten Nachmittag. Schön, dass Sie da sind an diesem Montag, 4. Mai heute. Wir freuen uns, Sie begleiten zu dürfen, im Auto vielleicht gerade, beim Aufräumen, beim Garteln, beim Fensterputzen, beim Zettelsortieren. Musik jetzt auf jeden Fall von Eurythmics. Die hilft da bestimmt, die richtige Ordnung ganz rhythmisch reinzubringen. Schön, dass Sie da sind. Guten Nachmittag.

0: Eigentlich haben wir sie alle direkt vor unserer Haustür, und zwar die mystischen Orte und Plätze in Südtirol. Die beiden Südtiroler Autoren, Autorinnen Astrid Amico und Martin Ruab, die arbeiten schon seit vielen Jahren an Bänden für eine Buchreihe von ihnen, genau zu diesem Thema mystische Orte, und sie sagen, sie finden immer noch neue Orte.
1: Wir hatten das Glück, im Laufe der Zeit wirklich viele, viele Orte besuchen zu können, finden zu können oder entdecken zu können. Und es gibt schon ein paar, die herausstechen, die natürlich, wo ich viel Zeit verbracht habe. Wie gesagt, am Finscher Sonnenberg, der sich ja zwischen Malz und Nadurns praktisch durchzieht, was ziemlich ein großes Gebiet ist, wo man wirklich viel entdecken kann und auch Plätze, die kaum jemand kennt, der vielleicht, und dann halt der Tatscher Bichl, oder neulich war ich auf Kasselfehler, ist auch immer wieder beeindruckend.
2: In den Bergen gibt es unzählige Plätze. Also einerseits einfach auch, weil der Himmel so nahe ist. Wenn wir uns denken, hier sind wir auf 600, 700 Meter, aber in den Bergen sind 2000 oder 3000 Meter Höhe, und da ist einfach der Himmel so viel näher. Und Himmel hat ja auch irgendwie schon mit unserem Glauben zu tun. Es gibt ja das Oben, das Unten. Und die Berge sind halt noch großenteils zum Glück noch unberührt, und da ist noch keine Straße, da ist noch keine Zivilisation oder wenig Zivilisation, und da können sich die Kräfte dann auch erhalten.
0: Ja, und jetzt ist ein neuer Band erschienen mit dem Titel Mystische Orte, Steinkult und Kultsteine. Und dieses Mal begeben sich die beiden dafür zu geheimnisvollen Fruchtbarkeitsrutschen. Sie beschreiben Kalender- und Seelenlochsteine, Menhire und Schalensteine, denn die alle üben natürlich eine ganz besondere Faszination aus. Ein wunderbarer Fotoband mit vielen Infos und Geschichten dazu, vielleicht ja in Kürze schon in Ihrem Bücherregal. Wenn Sie bei mir jetzt anrufen, als erstes es schaffen durchzukommen und meine übliche Frage mit drei Antwortmöglichkeiten richtig beantworten, dann gehört das Buch Ihnen. 8 3 × 0 144 77 8 3 × 0 144 77.

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1: Und die Anna aus Innichen, die war besonders schnell und hat unsere Nummer gewählt, ist am Telefon. Anna, einen schönen guten Nachmittag wünsche ich Ihnen.
2: Guten Nachmittag.
1: Anna, Sie müssten das Radiogerät bitte ganz ausmachen, damit wir Sie besser hören, sonst haben wir so diesen Hall drinnen.
2: Geht's auch besser?
1: Ja, wunderbar. Radiogerät aus. Dann können wir uns weiter in Ruhe unterhalten. Liebe Anna, Sie rufen uns aus dem Seniorenheim in Innichen an und da hören Sie uns am Nachmittag zu, liebe Anna.
2: Ja, in der Früh war auch Nummer 30, ja.
1: Also Vormittag und am Nachmittag haben wir eine treue Hörerin.
2: Also mit den Freikosten kann ich mir 10 Jahren kein Auto und so weiter.
1: Also ein Buch ist sehr ideal für Sie, Anna. Ich höre das raus.
2: Ja.
1: Genau, und vor allem schöne Bilder anschauen, denn das ist ein wunderbarer Fotoband, die mystischen Orte Steinkult und Kultsteine. Ich will Sie nicht länger auf die Folter spannen, liebe Anna, und stelle Ihnen meine Frage. Es gibt drei mögliche Antworten. Werden wir sehen, ganz genau. A, B oder C ist richtig. Also, liebe Anna, vielleicht haben Sie vorhin, hat man es vorhin vielleicht rausgehört. Was ist denn ein Menhir? A. Ein Menhir ist eine aus dem Bretonischen entlehnte Bezeichnung für einen vorgeschichtlichen hochragenden Steinblock. Das war dann ein Ort für Rituale, Opfergaben oder Zeremonien. Oder B. Menhir ist eine Ansammlung von vielen kleinen Steinen, die in einem Sack aufbewahrt werden. Oder C. Als Menhir bezeichnet man Steine innerhalb eines Mauerwerks, die eine andere Form haben als die anderen und wichtig waren, um die Mauer zusammenzuhalten. Was glauben Sie? Ein hochragender Stein? Glauben Sie, das war A, ein hochragender Stein, B, viele kleine Steinchen oder C, der Stein in der Mauer? Was glauben Sie? A, B oder C?
2: Ich glaube, am meisten A.
1: Sie sagen A, dann schauen wir mal, Anna. Ja, genau das ist es. Glück gehabt, gut geraten. Ihre Intuition hat Sie auf den richtigen Weg gebracht. Genau. Liebe Anna, das Buch kommt zu Ihnen. Das können Sie dann ganz entspannt durchblättern und anschauen und viele tolle Geschichten daraus entnehmen und Bilder.
2: Herzlichen Dank, gell?
1: Wir bedanken uns bei Ihnen, liebe Anna, für den Anruf. Machen Sie es gut und einen schönen Nachmittag wünschen wir Ihnen noch. Alles Liebe.
2: Wünsche Ihnen einen schönen Nachmittag.
1: Dankeschön, auf Wiederhören.

0: Schönen Nachmittag aus der Landesverkehrsmeldezentrale wünscht Renate Stauder. Auf der Brennerautobahn in Richtung Norden zwischen Ala Avio und Rovereto Süd 4 Kilometer Stau nach einem Unfall und zwischen Sterzing und dem Brenner 4 Kilometer Stau wegen Arbeiten. Auf der Schnellstraße Mebo ist durchgehend bis Donnerstag 18 Uhr in Richtung Bozen zwischen der Ausfahrt Industriezone Bozen Süd und der Ausfahrt A22 Brennerautobahn wegen Arbeiten nur eine Fahrspur befahrbar. Die Ausfahrt Industriezone Bozen Süd ist gesperrt. Auf der Finchgauer Staatsstraße zwischen Kastelbell und Schaars Einbahnregelung wegen Arbeiten zur Realisierung der Umfahrung. In Richtung Meran wird der Leichtverkehr bis 3,5 Tonnen von 8 Uhr bis 20 Uhr umgeleitet. Gute Fahrt!
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2: Ja, alle, die in der Mittagspause draußen waren, haben es gesehen. Jetzt am Nachmittag, da werden die Quellwolken mehr und daraus können auch einzelne Regenschauer oder Gewitter entstehen. Meist bleibt es aber trocken bei 20 bis 25 Grad. Also heute bleibt es meist noch trocken, hingegen morgen am Dienstag, da wird es dann schon etwas unbeständiger, die Sonne zeigt sich nur noch zwischendurch. Man muss mit einigen Regenschauern rechnen. Und am Mittwoch, da wird es dann insgesamt feuchter, unbeständig, viele Wolken und vor allem in der zweiten Tageshälfte ist mit Regenschauern zu rechnen. Also, wenn Sie in den Garten gehen, idealerweise heute noch Pflänzchen setzen, die bekommen dann die Regenschauer der nächsten Stunden und auch von morgen und übermorgen ab.

0: Was hält Menschen heute noch in der Kirche oder bringt sie neu zu ihr? Ja, und damit schönen guten Nachmittag auf Radio Südtirol mit dieser Frage. Berufung ist dabei kein Begriff von gestern. Er muss nur neu aufgerollt werden, geöffnet werden. Auch Frauen möchten eine klare Rolle in der Kirche bekommen. Hier gilt es aktuell viel zu diskutieren. Was hingegen beständig scheint, ist das, dass der Mensch ein glaubendes Wesen ist und auf alle Fälle Halt sucht, wo auch immer, eben auch oder nach wie vor auch einige in der Kirche. Ich gehe im Gespräch jetzt mit Johanna und Charlie Brunner diesen Themen nach. Sie leitet das Amt für Ehe und Familie in der Diözese Bozen-Brixen. Er ist neben seinem Beruf als Direktor des Kinderdorfes Südtirol auch ständiger Diakon seit letztem Jahr.
1: Die Menschen in den Familien, Menschen, die aus einer bewussten Glaubensüberzeugung heraus ihr Leben gestalten. Die leben doch ein geistliches Leben und das ist auch schön so. Und da müssen wir eben auch aufpassen, dass wir nicht das Gefühl erwecken, geistliches Leben geht nur durch Priester, geht nur durch Ordensleute, durch Diakone oder so. Das wäre eine zu große Engführung, die mir leid tun würde.
0: Und Sie haben ja genau vorhin gesagt, Frau Brunner, also es geht uns alle an, es betrifft uns alle, man nicht nur schimpfen, sondern selber aktiv werden auch.
2: Ja, und wenn man beim Thema Berufung, ja, was das eigentliche Stichwort ist, immer nur an geistliche Berufe denken und das dann auch noch eng führen und sagen, das seien die Priester und vielleicht noch die Diakone und dann die Ordensleute, also die Patres und Brüder und die Klosterschwestern, dann passiert genau das, was der Charlie auch sagt, nicht? Dass wir wieder so eine Engführung haben. Mhm. Und wir in der Kirche gehen her und die haben das Berufungsthema total eng führen, wieder auf die Frage, willst du Priester werden oder willst du ins Kloster gehen? Mhm. Und das kann es nicht sein. Also auch da müssen wir hergehen und wirklich ernst machen und sagen, alle die Menschen, die sich in der Kirche engagieren, da müssen wir von Berufung reden, ob bezahlt oder nicht. Aber noch viel weiter, jeder, der versucht, das, was die christliche Botschaft hergibt, im Alltag zu leben, da müssen wir doch auch sagen, der lebt ein geistliches Leben, der lebt seine Berufung oder ihre Berufung. Also das ist katastrophal, wenn wir das so eng führen.
0: Mhm. Und diese Berufung, diese Vision, die Sie angesprochen haben, da gehört ja auf alle Fälle seit jeher auch das Thema Hoffnung dazu, Glaube, Kirche, die Hoffnung geben wollen. Wenn wir vielleicht auch die These in den Raum stellen, dass der Mensch grundsätzlich ein Animal Credendi ist, also ein glaubendes Wesen, dann braucht der Mensch ja eigentlich einen gewissen Halt, wo auch immer er oder sie den findet dann.
1: Das kann man so sagen und das Phänomen begegnet einem ja, weil viele Menschen sich ein Konstrukt, ein Sinnkonstrukt sicher bauen. Manche finden sie in Religionen, manche finden sie in anderen Werthaltungen. Von daher kann man dem sicher zustimmen. Das ist aber gleichzeitig auch eine Schwäche der Religion und die Religionskritik eben zum Beispiel in der Philosophie hat ja auch genau diesen Punkt aufgeworfen und gesagt, ist das nicht nur ein Konstrukt, das der Mensch sich selber baut? Mhm. Aber vielleicht zum Hoffnungsbegriff. Ich glaube, dass der Hoffnungsbegriff ein ganz wichtiger Punkt ist. Es gibt ganz viel Hoffnungslosigkeit. Viele Menschen, die einiges an Verzweiflung in sich tragen angesichts der Probleme, die da sind. Und da glaube ich.
0: Probleme der Welt der auch, einfach des Weltgeschehens.
1: Genau, also die sich auch berühren lassen. Das ist ja schön, dass sie sich noch berühren lassen von der Not der Menschen, die unter Krieg leiden, die unter Gewalt leiden, die ausgeschlossen werden, die ausgegrenzt werden, weil sie nicht so sind, wie die Vorstellungen da sind. Auch bei uns zum Teil nicht, wenn man denkt an Menschen, die vielleicht queer sind oder so, dass Menschen, die einfach leiden und dann auch in eine Hoffnungslosigkeit geraten. Und Hoffnung ist nicht Optimismus. Das ist das, denke ich, was mir das Wichtige ist. Also Optimismus heißt, ich habe einen Fortschrittsglauben. Es wird sowieso immer alles besser. Das hat was Naives. Mhm. Und so naiv ist es nicht. Es gibt massive Probleme. Und Hoffnung unterscheidet sich von Optimismus dadurch, dass man sagt, trotzdem Ja sagen zum Leben, trotzdem daran glauben, dass es ein gutes Ende nimmt.
0: Ja, im Frühstücksradio am Sonntag gestern waren genau dies die Diskussionsthemen, auch Priestermangel, Frauen und ihre Rolle, beziehungsweise immer noch Nicht-Rolle in der Kirche. Sexueller Missbrauch in der Kirche, den haben wir auch angesprochen, aber auch Glaube und Hoffnung, wie soeben gehört, und die Frage, wer und wie ist alles Kirche? Zum Nachhören gibt's die gesamte Sendung in der Mediathek von Rai Südtirol unter Frühstücksradio am Sonntag. Es ist jetzt in einer Minute 3:15.

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0: Queen of Hearts von Wildes Hör. Wunderbare Country-Musik bei uns auf Radio Südtirol, 3:09. Community, also Gemeinschaft, das ist das Herzstück von allem, was sie tut. Das sagt die Kulturmanagerin Anna Hilber. Wo immer soziales Leben neu gedacht wird, da ist sie gerne mit dabei. Auch Häkeln kann dann zum Beispiel zum Aktivismus werden. Ein Porträt von Gabriele Krepertz jetzt über eine junge Frau, die lebt, was sie wirken will, einfach unkonventionell.
1: Blumengießen ist so eine Sache bei Anna Hilber. Brauchen die Blumen einfach Wasser oder ist es eine Kulturperformance? Denn Annas Arbeit geht an die Wurzeln der Gesellschaft.
2: Für mich ist Kulturarbeit immer politisch, weil es nie nur um Kultur geht, sondern immer auch um Soziales, um Wirtschaftliches, um Innovatives. Und diese Dinge zusammenzubringen und zu schauen, okay, wo ergänzt sich was, wie, finde ich extrem spannend. Und das vernetzende Denken und Agieren ist etwas, daraus ziehe ich total viel Energie. Community ist, glaube ich, der Kern von allen meinen Tätigkeiten eigentlich.
1: Basis Finchgau, Allianz der Kultur, Museion Art Club. So heißen die Communities, für die Anna Konzepte entwirft und Lobbyarbeit macht. Wo soziales Leben neu gestaltet wird, schiebt sie mit.
2: Wo kommt das her? Ja, ich meine, meine Mama war so eine klassische Mama aus den 90er Jahren, die mich schon im Buggy mit zu Demonstrationen genommen hat. Also wahrscheinlich ist das auch etwas, was mir einfach von zu Hause aus mitgegeben wurde, dass wenn man Veränderungen möchte in der Gesellschaft, dann muss man immer bei sich selbst starten. Das heißt, ich kann nicht etwas erwarten, was ich nicht selbst bereit bin zu geben oder zu leisten.
1: Wie Vorleistung geht, zeigt sie uns beim Häkeln. Sie häkelt immer und überall. Zur Entspannung, aber auch, weil Handarbeit und Aktivismus sich wunderbar zu einem Strang verbinden lassen. Wenn Anna in einer Konferenz ihr Häkelwerk beginnt, ist das also kalkulierte Provokation.
2: Ich finde es total spannend, das bewusst rauszunehmen, bewusst sichtbar zu machen, weil das sind ja auch dann meistens Hobbys, die irgendwie eben in die Hausgemeinschaft einzahlen, weil ich natürlich dann nicht, weil ich dann ein Spielzeug für mein Kind häkle oder einen Pulli für die Oma oder so. Und da dann zu sagen, ich nehme das mit, ich trage es nach außen, ich bringe es auch in einen anderen beruflichen Kontext und sitze in den Konferenzen und häkle und mache es dadurch sichtbar, hat sicher also löst manchmal Irritation aus, aber hat auch sehr viel positive Resonanz.
1: Es ist nur einer der Trends, die sie aus der Großstadt zu uns lotst. Anna hat in Graz und Wien studiert und erst in der Kulturszene gearbeitet, dann als Markenchefin im Neunerhaus für wohnungslose Menschen. Erst seit 2022 ist Anna wieder zurück in Südtirol. Die Rückkehr beschreibt sie als Kulturschock.
2: Einfach das Grundverständnis, welche Rechte Menschen haben, mit wem man spricht, wem man welche Entscheidungsprozesse mit einbezieht. Oder auch ganz banal, wird ein Text gegendert, ja oder nein? Also wen beziehe ich alles mit ein in meine Arbeit? Und das sind Fragen, die in Wien einfach immer mit alle beantwortet wurde. Und hier in Südtirol war das leider nicht am Anfang der Fall.
1: Ist sie angekommen? Im Büro ist ihr Tisch der kleinste. Aber das passt zu ihrem Lebensplan, denn auch darin ist Anna Hilber unkonventionell.
2: Ist Karriere Selbstverwirklichung? Dann würde ich sagen, auf jeden Fall. Aber ist Karriere ein nächsten Schritt auf der Jobtitelleiter? Dann ist die Antwort nein. Für mich spielt es keine Rolle, welchen Jobtitel ich habe, sondern es ist viel wichtiger, was ich machen kann und mit wem ich zusammenarbeiten darf und welche Wirkung meine Arbeit auch hat.
1: Und stimmig dazu, auch ihre Haare haben ihren eigenen Kopf.
2: Nein, meine grünen Haare. Du meinst, dass alle dann grüne Haare haben sollen? Nein, meine grünen Haare sind ein Experiment, das jetzt schon sehr lange läuft.
0: Ja, roter Faden, ein Filmabend mit Handarbeit im Kino von Anna Hilber und Kunigunde Weißnecker wurde im Filmclub bereits zweimal organisiert, jedes Mal ausverkauft und deshalb wird roter Faden dieses Programm ab Herbst dann regelmäßig in den Filmclub in Bozen kommen bzw. dort ins Programm aufgenommen werden.

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0: 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Es ist 15 Uhr. 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Hier sind die Nachrichten mit Dieter Seifert.
6: KI erkennt Herzinfarkt laut Südtiroler Studie schneller als Menschen. Europas Staats- und Regierungschefs reagieren auf Trumps Drohungen. Das Wetter wechselnd bewölkt bei 20 bis 25 Grad. Eine Studie der Kardiologie am Krankenhaus Bozen zeigt, dass künstliche Intelligenz Herzinfarktformen schon früh erkennen kann. Im Fokus stand der sogenannte okklusive Myokardinfarkt. Diese Art von Herzinfarkt ist in der Frühphase auch für Mediziner oft schwer zu erkennen. Die neue Studie zeigt, dass die KI bereits im ersten EKG den Infarkt in 84% der Fälle korrekt erkannte. Die Ergebnisse der Bozener Kardiologie fanden auf einem internationalen Fachkongress in Lissabon große Beachtung. Jährlich sterben in Südtirol schätzungsweise 10.000 Vögel beim Aufprall auf Glasflächen. Um diese Zahl zu reduzieren, plant das Umweltressort des Landes neue Bauvorgaben. Ein spezielles Vogelschutzglas soll künftig bei Glasflächen von mehr als 8 Quadratmetern an Gebäuden zum Einsatz kommen. Die Mehrkosten für das Spezialglas liegen bei 10%, würden aber vor allem öffentliche Bauten treffen, erklärt Umweltlandesrat Peter Brunner. Die Gesetzesinitiative zum Vogelschutz soll in den kommenden Monaten im Landtag zur Diskussion stehen. Im Schatten der jüngsten Drohungen von US-Präsident Donald Trump hat in Armenien ein Gipfeltreffen der Europäischen Politischen Gemeinschaft begonnen. Mehr als 40 Staats- und Regierungschefs wollen unter anderem über die Kriege im Iran und in der Ukraine beraten. Der von Trump angekündigte Abzug von US-Truppen aus Deutschland zeige, dass der europäische Pfeiler in der NATO gestärkt werden müsse, sagte die EU-Außenbeauftragte Kaja Kallas. Italiens Ministerpräsident Giorgia Meloni forderte mehr Aufmerksamkeit für den Mittelmeerraum. Im Fall der vergifteten Babynahrung des deutschen Herstellers Hipp gibt es neue Ermittlungsergebnisse. Der Verdächtige, der gestern im Bundesland Salzburg festgenommen wurde, soll ein ehemaliger Hipp-Mitarbeiter sein. Der 39-jährige dreifache Familienvater soll im Februar im Zuge einer Kündigungswelle seinen Job verloren haben. Die Ermittler vermuten hinter dem Erpressungsversuch einen Racheakt. Der Verdächtige bestreitet alle Vorwürfe. 5 Gläser Babynahrung, die mit Rattengift manipuliert wurden bereits gefunden. Ein 6. soll noch im Umlauf sein. Der Landesjugendbeitrag hat sich für Reformen am Südtiroler Mietmarkt ausgesprochen. Südjugend- und Wirtschaftsorganisationen betonten bei einem Treffen in Bozen die schwierige Situation junger Menschen und forderten Reformen für leistbares Wohnen. Gefordert wurden attraktivere Vermietung, bessere Nutzung von Wohnraum und mehr Wohnungsbau. Leistbares Wohnen sei zentral für Lebensplanung, Arbeitsmarkt und Wirtschaft. Andreas Kofler bleibt weitere 3 Jahre Präsident des Konsortiums Südtirol Wein. Kofler wurde vom Verwaltungsrat in seinem Amt bestätigt. Auch dieser wurde am Vormittag neu gewählt. Ein Schwerpunkt der nächsten Jahre sei der Ausbau des Weintourismus, um mit Regionen wie der Toskana oder dem Piemont konkurrieren zu können, sagte Kofler nach seiner Wiederwahl. Zudem plant das Konsortium, neue Märkte in Polen und Brasilien zu erschließen. Zum Abschluss das Wetter. Am Nachmittag nehmen die Quellwolken zu. Daraus können einzelne Regenschauer oder Gewitter entstehen, meist bleibt es aber trocken. Die Höchstwerte gehen im Vergleich zu gestern etwas zurück und liegen zwischen 20 Grad in Sterzing und 25 Grad in Bozen. Am morgigen Dienstag überwiegen die Wolken mit nur mehr wenig Sonne zwischendurch. 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
7: Schönen Nachmittag wünscht Barbara Widott aus der Landesverkehrsmeldezentrale. Auf der Brenner Autobahn in Richtung Norden zwischen Bozen Nord und Klausen 2 Kilometer Stau nach einem Unfall. Und immer in Richtung Norden zwischen Sterzing und dem Brenner 2 Kilometer Stau wegen Arbeiten. Gute Fahrt!
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8: Selbstbestimmt leben, ja, das ist für viele Menschen kein Selbstverständnis, sondern eine tägliche Herausforderung. Aber persönliche Assistenz kann dies möglich machen. Es gibt Menschen mit Beeinträchtigung, die eben Unterstützung brauchen. Und wenn sie die dann von persönlicher Assistenz bekommen, dann kann sich im Leben der Menschen vieles ändern und kann sich vieles tun. Wie so eine persönliche Assistenz aussieht, vielleicht könnte das ja auch etwas für Sie sein, vielleicht im Nebenjob oder als Studentin. Identischer Job, wer weiß, darüber werden wir in den nächsten 20 Minuten noch mehr hören, denn unsere beiden Podcasterinnen für Inklusion, Anna Facin und Silvia Ravanza, die gewähren wieder Einblick in ihr Leben und haben dieses Mal in ihrem Podcast einen Gast, der selbst einmal oder schon öfters persönliche Assistenz gegeben hat. Und in diesem Podcast, in diese aktuelle Ausgabe, hören wir in die nächsten 20 Minuten rein.

0: es aber für viele nicht. Anna Fatschin und Silvia Rabanza und Anton van Gerven, die bauen gerade C'est la vie auf. Das ist ein Projekt von Kolping Südtirol, das Menschen mit Behinderungen beim Aufbau persönlicher Assistenz unterstützt. Alltagsnah und auf Augenhöhe. Anton hat selbst als Assistenzgeber gearbeitet und erzählt offen, wo er dabei an seine Grenzen gestoßen ist. Gedanklich, wenn es darum geht, wirklich loszulassen und dem anderen sein Leben zu lassen, aber auch ganz physisch, denn eine Stufe, die dort ist, wo keine sein sollte, kann für einen Menschen im Rollstuhl bedeuten, Stopp. Kein Weiterkommen. Was persönliche Assistenz wirklich bedeutet, also für beide Seiten, das hören Sie jetzt in einem Auszug aus der aktuellen Podcast-Folge Kaffee, Klatsch und Krückchen.
1: Ihren persönliche Assistenz lang als eine Art Betreuung empfunden, obwohl ich das nie so wirklich groß unterschieden habe. Ich bin so ein bisschen in die ganze Rolle eingerutscht, mehr vielleicht als Freund auch, da wo ich gearbeitet habe. Und haben die Arbeit dann so empfunden, ja, dass man eine Begleitung macht, dass man mit dabei ist, dass man auch sehr in einem privaten Feld mit dabei ist. Sehr spannend, in was für ein Leben man da ein bisschen eintaucht.
2: Eben, man weiß nie, was für Leben die erwartet. So unterschiedlich wie die Menschen sein, so unterschiedlich ist dann auch die Assistenz, die man bei den Menschen machen kann.
1: Ich finde, das ist gerade so eine Möglichkeit für junge Leute, einfach mal sich Gedanken über ihr Leben zu machen. Sei es Menschen mit Behinderung oder ohne Behinderung. Wenn man jetzt sich auch einmal drin versucht und schaut, ob das etwas für einen sein kann. Also ich muss sagen, für mich persönlich war das ja ein ganz interessantes Feld, was man da auf einmal betritt. Man hat auf einmal einen ganz anderen Blick auf viele Dinge. Es ist, denke ich, auch ein ganz menschlicher Beruf, in dem man einfach gesamtgesellschaftlich ein bisschen mehr nachdenkt, was kann denn noch sein, dass wir uns einfach alle in unserer Welt gut zurechtkommen können. Ne?
3: Und dann möchtest du vielleicht ein Beispiel bringen, was sagst du, was da davor gar nicht so bewusst war, und Barrieren, was da in der Arbeit dann aufgefallen ist, zum Beispiel?
1: Also ich bin einige Male mit meinem Freundeskreis und eben auch mit dem Max zusammen, wo ich als sein Assistent gearbeitet habe, in Urlaub gefahren. Einmal waren wir in der Toskana, einmal waren wir in Bologna, in Wien. Man startet dann so als Freundeskreis so auf Nacht einmal, was so um die Häuser ein bisschen. Man kommt zu einer Bar, man kommt nicht eine, weil es drei Stapfen davor gibt, es gibt keine Rampe. Okay, irgendwann schafft man auch eine Bar zu finden, wo man zum Beispiel hinkommt. Dann gibt es kein Klo drin, weil das ist im unteren Stock. Das sind dann so Sachen, die und im Normal Alltag vielleicht weniger aufhalten, nicht? Weil man sich nicht damit beschäftigen muss. In dem Moment hat man auf einmal den Blick gehabt, okay, wo kann man hingehen, wo kann man schauen, wo das dann auch für alle passt.
2: Den Einblick in so einen Alltag, den kriegt man tatsächlich dann auch als persönlicher oder persönliche Assistentin. Es soll halt einfach selbstverständlich sein, dass es das die Möglichkeit gibt, so an Assistenz zurückgreifen zu können, wie auf einen Rollstuhl. Also Assistenz ist eigentlich nichts anderes, aber ja ein Hilfsmittel, aber ein menschliches Hilfsmittel. So wie wir einen Rollstuhl brauchen oder wie es Brillen gibt oder wie jemand ein Hörgerät braucht. So ist eigentlich auch die persönliche Assistenz verankert. Sie ist leider nicht ganz bekannt bei uns. Und das ermöglicht uns viel mehr Lebensqualität. Die Möglichkeit, sich, wie die Silvia davor gesagt hat, persönlich zu entfalten.
0: Zum Thema persönliche Assistenz tauschen sich in der aktuellen Folge des Podcasts Kaffee, Klatsch und Krücken Anna Fatschin und Silvia Rabanza aus. Ein großes Anliegen der beiden, deshalb haben sie dieses Mal auch eben einen Gast geladen, Anton van Gerven. Der ist nämlich gerade dabei, gemeinsam mit den beiden und zwei weiteren eine Anlaufstelle für persönliche Assistenz zu gründen mit dem Namen C'est la vie, so nennt sich diese Initiative. Und die gesamte aktuelle Folge dieser Ausgabe können Sie auch in der Mediathek von Radio Südtirol erhören. Suchen Sie gerne nach dem Titel Kaffee, Klatsch und Krücken.

0: Das war ein ganz, ganz neuer Song aus diesem Jahr und zwar von Steven Sanchez mit Sweet Love. Ja, und Montag heißt bei uns im Programm immer Jazztag auf Radio Südtirol am Abend zumindest. Woche für Woche laden Helga Blankensteiner und Michael Lösch zu einer neuen Folge ihres Jazzclubs. Der Eintritt ist frei, das ist ganz das Besondere und Tolle daran. Und ab 19.40 Uhr kann dieser Club in unserem Radioprogramm miterlebt werden. Heute mit diesen Themen.
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2: 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April in Bremen verliehen wurde.
3: Die Musikerin der Woche ist die deutsche Sängerin und Komponistin Alma Naidu. Das Album der Woche stammt von Knatz und trägt den gleichnamigen Titel Knatz.
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4: Guten Nachmittag wünscht Barbara Widott aus der Landesverkehrsmeldezentrale. Auf der Brenner Autobahn in Richtung Norden zwischen Bozen Nord und Klausen 2 Kilometer Stau nach einem Unfall. Und immer in Richtung Norden, zwischen Sterzing und dem Brenner, 2 Kilometer Stau wegen Arbeiten. Gute Fahrt!
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0: Jetzt am Nachmittag, da sind auf jeden Fall mehr Quellwolken dazugekommen. Vereinzelt können daraus auch einzelne Regenschauer oder Gewitter entstehen, aber meist bleibt es heute an diesem Montag noch trocken, zwischen 20 und 25 Grad. Die Temperaturen morgen am Dienstag, am 5. Mai, da überwiegen weiter die Wolken, auch schon am Vormittag nur mehr wenig Sonne kommt zum Vorschein. Im Tagesverlauf muss man dann auch mit einigen Regenschauern rechnen, also deutlich größer die Wahrscheinlichkeit als heute. Die Temperaturen zwischen 15 und 20 Grad, das heißt, sie gehen auch deutlich zurück, vor allem im Vergleich zu vergangener Woche. Mittwoch aus heutiger Sicht recht bedeckt. In der zweiten Tageshälfte ist vor allem mit Regenschauern dann zu rechnen. Vereinzelt sind auch einige Gewitter dabei. Die Temperaturen, die gehen dann nochmal leicht zurück. 14 bis 19 Grad sind dann zu erwarten.

0: Die neue Woche hat bereits begonnen. Mittendrin sind wir schon mit mehr oder weniger Elan. Muss ja auch nicht immer gleich sein. Und was bewegt die Welt? Welche internationalen Tage gibt es in dieser Woche? Was wird gefeiert? Theo Hendrich informiert.
1: Der heutige Montag, der 4. Mai, der inoffizielle Star Wars Tag. Er wird von vielen Star Wars Fans wegen seines Wortwitzes begangen. Die englische Aussprache des Datums May the 4th, also Mai der 4., hört sich ähnlich an wie der Anfang des Satzes Möge die Macht mit dir sein. Dienstag, der 5. Mai, der Welt-Asthma-Tag. Asthma ist eine chronische entzündliche Erkrankung der Atemwege. Der Tag wird zum Anlass genommen, um die breite Öffentlichkeit über Asthma zu informieren. Mittwoch, der 6. Mai. Jeder darf sich einfach wohlfühlen und am 6. Mai den Essensplan brechen, denn dann ist Anti-Diät-Tag. Dieser Aktionstag ist ein Protest gegen den Schlankheitswahn und besonders gegen Diäten. Freitag, der 8. Mai. Der Giro d'Italia ist die 109. Austragung der italienischen Grand Tour. Das Straßenradrennen startet am 8. Mai im bulgarischen Nesebar und geht am 31. Mai in der italienischen Hauptstadt Rom zu Ende. Die Rundfahrt führt über 21 Etappen und beinhaltet 3 Ruhetage. Und am 8. Mai wird in vielen europäischen Ländern der Tag der Befreiung gefeiert. An diesem Tag trat 1945 die bedingungslose Kapitulation der deutschen Wehrmacht in Kraft, die zum Ende des Zweiten Weltkriegs führte. Samstag, der 9. Mai. Der 9. Mai ist neben dem morgigen 5. Mai Europatag. In ganz Europa, aber auch bei uns in Südtirol, finden dazu verschiedene Feierlichkeiten und Veranstaltungen statt. Und die 61. internationale Kunstausstellung Biennale in Venedig steht unter dem Thema In Minor Case. Diese Ausstellung wird vom 9. Mai bis 22. November stattfinden und konzentriert sich auf feine Nuancen und emotionale Töne. Und der größte Südtiroler Naturpark, die Texel-Gruppe, feiert am 9. Mai sein 50-jähriges Bestehen. Auch Rhein-Südtirol wird darüber berichten. Und am Sonntag, 10. Mai, der Muttertag.
2: Mama, sollst doch nicht um deinen Jungen weinen. Mama.
1: Der Muttertag ist ein Erdentag für Mütter, an dem deren Leistungen, Fürsorge und Liebe gewürdigt werden. Er findet im deutschen Sprachraum meist am 2. Sonntag im Mai statt. Ursprünglich seit 1907 in den USA initiiert, dient er als Dankeschön an alle Mamis.

0: 50 Jahre Fennberger Klettersteig. Die alten Hasen wissen es, kennen vielleicht noch die Anfänge, können sich daran zurückerinnern. Die AVS-Sektion Unterland feiert das 50-jährige Bestehen, also in diesem Jahr. Ein Klettersteig von der Ebene aus sozusagen. Am 17. Oktober 1976 wurde er eingeweiht, also im Herbst. Und 47 Jahre später musste er dann auch saniert werden, also vor 3 Jahren, und an die EU-Norm angepasst werden. Mein Kollege Thomas Heinz hat die Initiatoren von damals getroffen.
1: Die Idee für diesen Klettersteig, die kam in den 70er Jahren von einigen lokalen Bergsteigern. An vorderster Front mit dabei Franz Hauser aus Kurtatsch, der mit einigen Gleichgesinnten einfach mal ans Werk ging.
2: In Cousin und ich helfen Wimmen. Da schaue ich auf der Wendei. Wenn man da oben kann, vielleicht irgendetwas machen, einen Klettersteig oder etwas. Nicht? Ja, wie es noch sein will. Dann Bologna Fredi und ich sage, du Fredi, was sagst denn du? Das war ein paar dabei, von Helfen an. Nicht? Und dann als nächstes ist der Heini gewesen, was ich geredet habe. Und der Rossi Herbert, und sie haben flink ja gesagt, flink begeistert gewesen, und auch viele andere auch nicht.
3: Ach, ich weiß leid, wie begeistert ich war.
1: Erinnert sich Herbert Rossi, auch ein Mann der ersten Stunde.
3: Als ich da gehört habe, dass sie da einen Klettersteig bauen wollen, überhaupt im Unterland,
4: ja, genau.
3: Und von Talboden aus. Weil Klettersteige ist eine Alm in Hochgebirge.
1: Die Zustimmung der AVS-Ortsstelle war ausreichend und genügend Mittel fürs Material war auch da. Zunächst zumindest einmal, um zu starten. Vor 2 Jahren, bei der aufwendigen Sanierung, war das noch völlig anders, erinnert sich Andreas Terzer von der AVS-Sektion Unterland, der die Arbeiten organisiert und koordiniert hat.
5: Da gibt es erst noch die Grundbesitzer, die Unterschriften, die Verträge mit Grundbesitzer zu machen. Man muss auf dem Portal stellen, der Sanierung. Man muss einen Ingenieur anstellen, der was den Zugang hat zum Portal und die Berechtigung hat, den Baubeginn zu machen. Man muss noch die ganzen Schritte für die Norm, dass wir die einhalten, dass wir genau, was wir alles brauchen, genau das richtige Saal einkaufen, den richtigen Anker einkaufen, den richtigen Endunker, die Klemmen sein genau vorgeschrieben, welche Klemmen sein und die Endkappen für die Säler. Und diesmal ist der bürokratische Aufwand total stark gewesen. Es sind viel mehr Stunden eingegangen als wir bei der Arbeit selber.
1: Dafür konnte man bei der Sanierung zumindest einen Großteil des Materials mit dem Hubschrauber vor Ort bringen. Vor 50 Jahren war das natürlich undenkbar, erinnert sich Herbert Rossi. Das meiste wurde großteils vom Fennberg hinunter getragen.
3: Ich kann mich noch erinnern, die Säler, die haben mir von da eingetragen. Die ganze Rollen, dann haben sie übergestülpt und haben sie von oben eingetragen.
1: Auch die Arbeiten vor Ort waren nur mit größter Improvisationsgabe machbar. Heini Goller weiß noch allzu gut, wie schwierig es allein war, die nötige Energie vor Ort zu bringen.
4: Ja, natürlich ist es ganz schwierig gewesen, wenn ich denke, dass wir die Lehrer gebohrt haben, dass wir auf der Feuerwehr von Neimacht das Auto haben gekriegt mit dem Generator und Elektro-Ding und dann die Kabel aufgezogen und oben gebohrt.
2: Alles eingetragen, die Latern sind alle zusammengeschmissen gewesen, sind ganz reingezogen worden. Das ist natürlich eine Unterfangung gewesen, Knochenarbeit, das merkt nicht mehr gehört nicht. Aber so, dank der ganzen Mitarbeiter ist es so gut gegangen.
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1: In Bozen beginnt die Gerichtsverhandlung zum Tod von zwei Frühchen. Europas Staats- und Regierungschefs reagieren auf Trumps Drohungen. Das Wetter wechselnd bewölkt bei 20 bis 25 Grad. Neun Monate nach dem Tod von zwei Frühchen auf der neugeborenen Intensivstation am Bozner Krankenhaus hat heute vor geschlossener Tür die erste Gerichtsverhandlung stattgefunden. Im Beweissicherungsverfahren am Bozner Landesgericht wurde unter anderem festgelegt, dass am 20. Mai die Autopsie der verstorbenen Säuglinge stattfindet. Danach können sie endlich beerdigt werden. Die Frühchen waren Mitte August nach einer Bakterieninfektion gestorben. Es gibt noch keinen konkreten Anklagepunkt. Gegen 8 Personen wird ermittelt. Eine Studie der Kardiologie am Krankenhaus Bozen zeigt, dass künstliche Intelligenz Herzinfarktformen schon früh erkennen kann. Im Fokus stand der sogenannte okklusive Myokardinfarkt. Diese Art von Herzinfarkt ist in der Frühphase auch für Mediziner oft schwer zu erkennen. Die neue Studie zeigt, dass die KI bereits im ersten EKG den Infarkt in 84% der Fälle korrekt erkannte. Die Ergebnisse der Bozner Kardiologie fanden auf einem internationalen Fachkongress in Lissabon große Beachtung. Im Schatten der jüngsten Drohungen von US-Präsident Donald Trump hat in Armenien ein Gipfeltreffen der Europäischen Politischen Gemeinschaft begonnen. Mehr als 40 Staats- und Regierungschefs wollen unter anderem über die Kriege im Iran und in der Ukraine beraten. Der von Trump angekündigte Abzug von US-Truppen aus Deutschland zeige, dass der europäische Pfeiler in der NATO gestärkt werden müsse, sagte die EU-Außenbeauftragte Kaja Kallas. Italiens Ministerpräsidentin Giorgia Meloni forderte mehr Aufmerksamkeit für den Mittelmeerraum. Am Rande des Gipfels in Armenien ist auch die Brandkatastrophe von Crans-Montana zu Silvester Thema gewesen. Der Präsident der Schweizerischen Eidgenossenschaft Guy Parmelin sicherte Ministerpräsidentin Meloni zu, dass den Familien der vom Brand betroffenen italienischen Jugendlichen keinerlei Kosten für die Krankenhausbehandlungen in der Schweiz in Rechnung gestellt werden. Laut Parmelin laufen derzeit Prüfungen des Schweizerischen Bundesrates, um eine akzeptable Lösung für die Abrechnung der Kosten zwischen den Staaten zu finden. Jährlich sterben in Südtirol schätzungsweise 10.000 Vögel beim Aufprall auf Glasflächen. Um diese Zahl zu reduzieren, plant das Umweltressort des Landes neue Bauvorgaben. Ein spezielles Vogelschutzglas soll künftig bei Glasflächen von mehr als 8 Quadratmetern an Gebäuden zum Einsatz kommen. Die Mehrkosten für das Spezialglas liegen bei 10%, würden aber vor allem öffentliche Bauten treffen, erklärt Umweltlandesrat Peter Brunner. Die Gesetzesinitiative zum Vogelschutz soll in den kommenden Monaten im Landtag zur Diskussion stehen. Andreas Kofler bleibt weitere 3 Jahre Präsident des Konsortiums Südtirol Wein. Kofler wurde vom Verwaltungsrat in seinem Amt bestätigt. Auch dieser wurde am Vormittag neu gewählt. Ein Schwerpunkt der nächsten Jahre sei der Ausbau des Weintourismus, um mit Regionen wie der Toskana oder dem Piemont konkurrieren zu können, sagte Kofler nach seiner Wiederwahl. Zudem plant das Konsortium, neue Märkte in Polen und Brasilien zu erschließen. Zum Abschluss das Wetter. Am Nachmittag nehmen die Quellwolken zu. Daraus können einzelne Regenschauer oder Gewitter entstehen, meist bleibt es aber trocken. Die Höchstwerte gehen im Vergleich zu gestern etwas zurück und liegen zwischen 20 Grad in Sterzing und 25 Grad in Bozen. Am morgigen Dienstag überwiegen die Wolken mit nur mehr wenig Sonne zwischendurch. 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
2: Aus der Landesverkehrsmeldezentrale begrüßt sie Karin Unterhofer. Brenner Autobahn, in Fahrtrichtung Norden zwischen Bozen-Nord und Klausen 4 Kilometer Stau nach einem Unfall und zwischen Sterzing und dem Brenner 4 Kilometer Stau wegen Arbeiten. In der Gegenrichtung in Fahrtrichtung Süden steht zwischen Klausen und Bozen-Nord ein defekter LKW. Bitte besonders vorsichtig fahren. Gute Fahrt!
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3: und Aaron Schrott am Mischpult. Gemeinsam wünschen wir einen schönen guten Nachmittag, jetzt um 4:05, heute an diesem 4. Mai. Frauen in der Wissenschaft, in der Musik, als Komponistinnen etwa, in der Medizin, in bahnbrechenden Rollen. Wie oft wurden sie nicht wahrgenommen oder als die Frau an der Seite des Mannes gesehen, der dann die Lorbeeren eingeheimst hat? So geschehen auch mit Cécile Vogt. Sie gilt als eine der Wegbereiterinnen für Frauen in der Wissenschaft. Sie war über 10-mal, ich glaube 13-mal für den Nobelpreis nominiert. Sie hat ihn nie bekommen, das stelle man sich mal vor. Und einen Blick auf ihr Leben und ihr Wirken werfen wir im heutigen Kalenderblatt. In wenigen Minuten nach 3 Songs hier bei uns. Bleiben Sie gerne dran.

0: Shania Twain, ein Song aus dem Jahre 2002. Schöne Stimme einer taffen Frau. Schönen guten Nachmittag, 16 Minuten nach 4. Wir bleiben bei den Frauen und zwar bei Cécile Vogt. Sie gilt als eine der Wegbereiterinnen für Frauen in der Wissenschaft, obwohl ihr eigentlicher beruflicher Verlauf von Hindernissen geprägt war. Lange wurde sie in der Öffentlichkeit lediglich als die Mitarbeiterin ihres Mannes wahrgenommen. Dabei hat die Neurologin die moderne Hirnforschung begründet. Noemi Bonnell nimmt uns anlässlich des Todestages von Cécile Vogt mit in deren Leben.
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2: Ein heller Raum, der nach Desinfektionsmittel riecht. Auf dem Tisch liegt ein menschliches Gehirn, sorgfältig präpariert. Daneben steht eine Frau mit ruhiger Hand und wachem Blick. Sie zeichnet Linien, misst, vergleicht. Es ist der Beginn des 20. Jahrhunderts und Cécile Vogt ist dabei, etwas für die damalige Zeit noch Unvorstellbares zu tun. Sie kartiert das Gehirn Schicht für Schicht. Cécile Meunier wird am 27. März 1875 in der französischen Provinz geboren. Der Vater stirbt, als sie 2 Jahre alt ist.
3: Trotzdem hat die Mutter, die selber keine große Bildung hatte, es geschafft, dieses Mädchen, das offenbar sehr willensstark war und sehr klare Vorstellungen hatte, so zu unterstützen, dass sie zunächst diese höhere Töchterschule machen konnte, was ja noch einige Mädchen gemacht haben, aber dann sogar das Baccalaureat, also die Hochschulreife machen konnte.
2: Erzählt die Biografin Birgit Kofler-Betschart. Mit 18 Jahren geht Cécile nach Paris und beginnt dort als eine der wenigen Frauen ein Medizinstudium. Mit 22 bekommt sie ein uneheliches Kind, was damals ein enormes gesellschaftliches Risiko ist, und lernt den deutschen Hirnforscher Oskar Vogt kennen. Sie beginnen gemeinsam zu arbeiten und sie folgt ihm nach Berlin, wo sie ein Hirnforschungsinstitut aufbauen. Bald sind sie nicht nur beruflich, sondern auch privat ein Paar. 1899 adoptiert Vogt Cécile's uneheliche Tochter, Hirnforschungsinstitut aufbauen. Bald sind sie nicht nur beruflich, sondern auch privat ein Paar. 1899 adoptiert Vogt Cécile's uneheliche Tochter und die beiden heiraten.

0: Während andere noch rätseln, zeigen die Vogts, dass das Gehirn aus klar unterscheidbaren Regionen besteht. Jede mit eigener Struktur und Funktion. Außerdem widerspricht Cecile der gängigen Annahme, dass Frauen kleinere Gehirne hätten und deshalb für intellektuelle Berufe nicht geeignet wären. Zeitlebens macht sie sich für Frauen stark, nicht nur in ihrer Forschung, sondern auch ganz konkret im Institut, wo sie Frauen anstellt und ihnen wichtige Aufgaben überträgt. Mit der Machtübernahme der Nationalsozialisten gerät das Ehepaar unter Druck. Birgit Kofler-Betschart.
1: Also in so nationalsozialistischen Hetz- und Kampfblättern werden die beiden auch immer wieder als sogenannte weiße Juden bezeichnet. Also das war ein Propagandabegriff der Nazis, um Leute schlecht zu machen sozusagen, die zum einen mit jüdischen Wissenschaftlern zusammengearbeitet haben und zum anderen aus der Perspektive der Nazis jüdische Gesinnung hatten.
0: Oskar und Cecile müssen das Institut in Berlin verlassen und gründen im Schwarzwald ein neues, privates Forschungsinstitut, wo sie bis zum Tod Oskars 1959 weiterforschen. Cecile zieht anschließend zu ihrer älteren Tochter nach Cambridge. Am 4. Mai 1962 stirbt sie dort. Besonders nach ihrem Tod geraten ihre wissenschaftlichen Errungenschaften immer mehr in Vergessenheit. In Berichten steht sie im Schatten ihres Mannes. Wie auch viele andere Frauen wird sie Opfer des Matilda-Effekts.
2: Gemeint ist damit die soziologische Beschreibung, dass wenn ein Mann und eine Frau zusammenarbeiten an einem Projekt, dass dann von in der Außenwahrnehmung sozusagen immer der Anteil des Mannes an diesem Projekt oder an der Veröffentlichung oder am Erfolg überschätzt wird und der Beitrag der Frauen an so etwas unterschätzt wird.
3: Ja, ein Muster, das bis heute auf jeden Fall wirkt und das auch erklärt, warum der Name Cecile Vogt so lange im Schatten geblieben ist. Cecile Vogt war insgesamt auch 13 Mal für den Nobelpreis nominiert. Trotzdem hat sie ihn kein einziges Mal bekommen. 13 Mal, das stelle man sich mal vor. Die von ihr und ihrem Team hergestellten Schnittserien von Gehirnen bilden bis heute die weltweit größte Sammlung dieser Art und bildeten die Grundlage für das heutige Verständnis des Großhirns bei Menschen und Säugetieren.

0: Aus der Landesverkehrsmeldezentrale begrüßt sie Karin Unterhofer. Brenner Autobahn, Infahrt Richtung Norden zwischen Bozen-Nord und Klausen 4 Kilometer Stau nach einem Unfall und zwischen Sterzing und dem Brenner 4 Kilometer Stau wegen Arbeiten. In der Gegenrichtung in Fahrtrichtung Süden steht zwischen Klausen und Bozen-Nord ein defekter LKW. Bitte besonders vorsichtig fahren. Gute Fahrt!
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2: Vereinzelt hat es auch schon einzelne Regenschauer im Land gegeben, aber meist bleibt es heute an diesem Montag noch trocken. Das Ganze bei Temperaturen zwischen 20 und 25 Grad. Wenn wir vergleichen zu Mittwoch, da wird es nur noch 14 bis 19 Grad geben. Schauen wir aber erst noch auf morgen. Dienstag, da wird es deutlich bewölkter als heute schon. Sonne gibt es nur noch zwischendurch. Und im Tagesverlauf muss man mit einigen Regenschauern rechnen. Und am Mittwoch, wie gesagt, die Temperaturen 14 bis 19 Grad. Allerdings gibt es da schon deutlich mehr Regenschauer als heute noch. Vor allem in der zweiten Tageshälfte ist damit zu rechnen. Insgesamt bleibt die Wochenmitte also unbeständig.

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1: Die Green Week startet heute im Jugendzentrum Jux in Lana. Bis Samstag erwarten Besucherinnen und Besucher ein abwechslungsreiches Programm mit Vorträgen, Kurzfilmen und Workshops rund um Nachhaltigkeit. Den Auftakt macht um 14 Uhr ein Kleidertauschmarkt mit Nähecke. Um 19 Uhr folgt ein Vortrag zum Thema fairer Konsum mit anschließender Produktverkostung. Die Green Week Teil 2 bis Samstag immer im Jugendzentrum Jux in Lana. Musical-Fans, aufgepasst! The Night of Musicals beendet bald ihre 25-jährige Jubiläumstournee. In einer über zweistündigen Show werden Highlights aus internationalen Erfolgsmusicals, aktuelle Hits und altbekannte Klassiker eindrucksvoll präsentiert. Zu hören sind unter anderem Stücke aus Moulin Rouge, The Greatest Showman, Mamma Mia und We Will Rock You. Mit Gesang und Tanz durch die Nacht bei The Night of Musicals, heute um 20 Uhr im Forum Brixen. Weitere Aufführungen noch morgen und übermorgen. Der Stein ist ein zeitloser Werkstoff. Das finden auch die Künstlerinnen und Künstler der Gruppenausstellung Stein im Werden. Seine Bearbeitung erfordert großes handwerkliches Können und geschaffene Werke überdauern oft Jahrhunderte. Während er früher vor allem in der klassischen Skulptur verwendet wurde, wird er heute vielseitig, experimentell und oft in Kombination mit anderen Materialien eingesetzt. Wie die Künstler den Stein interpretiert haben, sehen Sie in der nur noch heute geöffneten Ausstellung von 16 bis 19 Uhr in der Vision Art Gallery in St. Ulrich in Gröden. Michael Tscholl ist ein Kameramann aus Latsch, der sich auf Dreharbeiten im alpinen Gelände spezialisiert hat. Er hat an zahlreichen Bergfilmen mitgearbeitet und dabei seine Leidenschaft für die Berge mit seiner Kameraarbeit verbunden. Einen Film präsentiert er uns heute. Nando, Lebensgeist im Eis, um 20 Uhr im Kulturforum Latsch.

0: Ja, ihre Stimme würde auch gut reinpassen, und zwar die von Pink. Bei uns am Montag, am Jazztag, zumindest am Abend, auf Radio Südtirol. Und da erwartet sie heute wieder ein abwechslungsreicher Mix von vom einheimischen Festivalbetrieb. Wertvolle Ausgehtipps gibt's auch, und International Jazz Awards. Auch darüber wird gesprochen.
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Ja, nicht nur Instrumente wie Akkordeon und Klarinette, wie soeben gehört, prägen das Geschehen bei Abenteuer Jazz heute in unserem Abendprogramm ab 19.40 Uhr. Jetzt erstmal ganz andere Musik, eine Ballade, eine Popballade zum Runterkommen von der Band Everything But the Girl.

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1: Landeshauptmann Kompatscher droht der säumigen Post. Im Persischen Golf droht eine neue Eskalation. Das Wetter morgen trüber und kühler bei 15 bis 20 Grad. Landeshauptmann Arno Kompatscher droht der Post mit dem Aus für das Abkommen mit dem Land, wenn die Zustellung nicht besser wird. Das Land zahlt an Poste Italiane jedes Jahr rund 8 Millionen Euro für zusätzliche Dienste in Südtirol. Trotzdem gibt es immer wieder Kritik an verspäteter Zustellung und fehlendem zweisprachigem Personal. Das 2023 geschlossene Abkommen läuft Ende des Jahres aus. Es sollte Postzustellung und Postämter in ganz Südtirol sichern und Dienste verbessern. Ohne neue Vereinbarung würde die Post in Südtirol nur noch dreimal pro Woche zugestellt, wie im restlichen Italien. 9 Monate nach dem Tod von 2 Frühchen auf der Neugeborenen-Intensivstation am Bozner Krankenhaus hat heute die erste Gerichtsverhandlung stattgefunden. Im Beweissicherungsverfahren am Bozner Landesgericht wurde unter anderem festgelegt, dass am 20. Mai die Autopsie der verstorbenen Säuglinge stattfinden kann. Danach könnten sie endlich beerdigt werden. Die Frühchen waren Mitte August nach einer Bakterieninfektion gestorben. Es gibt noch keinen konkreten Anklagepunkt gegen 8 Personen wird ermittelt. Das US-Militär ist nach eigenen Angaben mit 2 Lenkwaffenzerstörern in den Persischen Golf eingefahren. Damit soll die iranische Blockade der Straße von Hormus gebrochen werden. Zudem hätten 2 unter US-Flagge fahrende Handelsschiffe die Meerenge passiert, teilte das US-Zentralkommando CENTCOM mit. Die Regierung in Teheran hatte zuvor erklärt, sie habe ein US-Kriegsschiff an der Einfahrt in den Golf gehindert. Laut der halbamtlichen Nachrichtenagentur Fars wurden 2 Raketen auf die US-Fregatte abgefeuert. Am Rande des Gipfeltreffens der Europäischen Politischen Gemeinschaft in Armenien ist auch die Brandkatastrophe von Kromontana Thema gewesen. Der Präsident der Schweizerischen Eidgenossenschaft, Guy Parmelin, sicherte Ministerpräsidentin Giorgia Meloni zu, dass den Familien der vom Brand betroffenen italienischen Jugendlichen keinerlei Kosten für die Krankenhausbehandlungen in der Schweiz in Rechnung gestellt werden. Laut Parmelin laufen derzeit Prüfungen des Schweizer Bundesrates, um eine akzeptable Lösung für die Abrechnung der Kosten zwischen den Staaten zu finden. Eine Studie der Kardiologie am Krankenhaus Bozen zeigt, dass künstliche Intelligenz Herzinfarktformen schon früh erkennen kann. Im Fokus stand der sogenannte okklusive Myokardinfarkt. Diese Art von Herzinfarkt ist in der Frühphase auch für Mediziner oft schwer zu erkennen. Die neue Studie zeigt, dass die KI bereits im ersten EKG den Infarkt in 84% der Fälle korrekt erkannte. Die Ergebnisse der Bozner Kardiologie fanden auf einem internationalen Fachkongress in Lissabon große Beachtung. Igor Seko ist der neue Stellvertreter des leitenden Oberstaatsanwalts Axel Bisignano am Landesgericht Bozen. Zahlreiche Vertreter aus Politik, Justiz und Polizei nahmen am Vormittag an der feierlichen Amtseinführung teil. Staatsanwalt Igor Seko war bereits am 4. März vom Obersten Richterrat in Rom zum Stellvertreter Bisignanos ernannt worden. Zum Abschluss das Wetter. Morgen Dienstag überwiegen die Wolken mit nur mehr wenig Sonnenschein zwischendurch. Im Tagesverlauf muss man mit einigen Regenschauern rechnen. Die Temperaturen gehen deutlich zurück und reichen nur mehr von 15 Grad im oberen Pustertal bis 20 Grad im Unterland. Auch am Mittwoch bleibt es unbeständig mit vielen Wolken. 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
2: Aus der Landesverkehrsmeldezentrale begrüßt Sie Renate Stauder. Auf der Brennerautobahn in Richtung Norden zwischen Bozen-Nocht und Klausen 6 Kilometer Stau nach einem Unfall. Und zwischen Sterzing und dem Brenner 4 Kilometer Stau wegen Arbeiten. Auf der Schnellstraße Mebo ist bis Donnerstag 18 Uhr in Richtung Bozen zwischen der Ausfahrt Industriezone Bozen-Süd und der Ausfahrt A22 Brennerautobahn wegen Arbeiten nur eine Fahrspur befahrbar. Die Ausfahrt Industriezone Bozen Süd ist gesperrt. Jetzt im Feierabendverkehr herrscht besonders in den Stadtgebieten erhöhtes Verkehrsaufkommen. Rechnen Sie vor allem bei den Stadtein- und Ausfahrten mit Verzögerungen. Weiterhin eine gute Fahrt.

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1: Beim Männerchor Weltschnofen, da bleibt man vielschichtig. Das beweist jeden Frühjahr eine Konzertreihe, die so gar nichts mit verstaubten Liederheften und ich sage einfach mal braven Sonntagskonzerten zu tun hat. Denn es wird immer eine Boygruppe aufgestellt, die die Bühne rockt mit Rock, Pop und Rock'n'Roll. Und die sind wirklich jung, das sind Mittelschüler. Denn der Chor denkt sich etwas dabei, diese Jungs mit der Freude des Singens anzustecken und sie später dann vielleicht zum Chor holen zu können. Ja, gewieft, dieser Männerchor. Was die Hörer und Hörerinnen beim Konzert erwartet, das hören wir gleich. Auch an Klangbeispielen, die haben sie auch mitgebracht. Und zwar zwei vom Männerchor, der Obmann und der Schriftführer. Bleiben Sie gerne dran, ich darf die beiden gleich bei mir begrüßen.

0: einen schönen guten Nachmittag. 5:12 ist es heute an diesem 4. Mai. Ich freue mich sehr, dass Sie uns begleiten. Es geht schon so langsam Richtung Feierabend und ich habe jetzt den Männerchor Weltschnofen bei mir. Nicht den ganzen Chor, aber zwei Stellvertreter auf jeden Fall. Denn der Männerchor Weltschnofen beweist seit mehr als 10 Jahren, dass Chor und Rockbühne kein Widerspruch sind, ganz im Gegenteil. Und sie haben sich ja eine ganz besondere Strategie überlegt, wie junge Burschen und junge Männer zum Chor dazugeholt werden können. Mit einem Frühjahrskonzert, mit einer Konzertreihe der Extraklasse, seit 10 Jahren bereits, Rock, Pop, Country und vieles mehr, live mit Bauer und auf jeden Fall sehr leidenschaftlich, mit einer professionellen Band im Rücken und das ist es, mit einer eigens zusammengestellten Boy-Group. Also grob auf Deutsch geschrieben, genau, die Bühne zum Beben bringt. Ich darf jetzt bei mir im Studio begrüßen einmal den Erich Lunger. Er ist der Obmann des Männerchors Weltschnofen. Schönen guten Nachmittag an Sie.
1: Ja, guten Nachmittag an alle Zuhörer.
0: Und der Gerd De Jori, der ist auch im Chor und ist Schriftführer des Vereins. Auch an Sie einen schönen guten Nachmittag.
2: Genau, einen schönen guten Nachmittag.
0: 7 Jungs stehen dieses Mal gemeinsam mit Ihnen auf der Bühne. Und ich sage bewusst Jungs, denn die sind wirklich jung, die Sie da dazu holen.
2: Ja, das ist. Sie stehen nicht nur mit uns auf der Bühne, sondern die stehen auch alleine oben auf der Bühne. Also das sind 7 Jungs aus der Mittelschule Weißenhofen. Das hat damals noch unser Obmann, der damalige Obmann, der Luis Meraner, ins Leben gerufen. Um eben dann entgegenzuwirken, weil bei den Männerchören mittlerweile es hart ist, junge Leute zum Chor zu bringen. Und das war eben seine Initiative. Da sind 7, wie gesagt, junge Leute oben, die was die Bühne rocken, die oben 3 Stücke allein. Und dann singen sie noch 2 bis 3 Stücke mit uns, mit dem Chor mit. Und die sind, wie gesagt, begeistert dabei und sind jetzt mal geflasht, wenn sie da auf der Bühne oben mit Licht, mit Tontechnik, mit Mikro, wenn die das singen dürfen, die sind ganz happy, sagen
0: wir mal so. Feuer und Flamme.
2: Ganz genau.
0: Jetzt müssen wir das Ganze aber nochmal ein bisschen aufrollen. Das heißt, diese jungen Burschen, die in der Mittelschule geholt werden sozusagen, das sind jedes Jahr dann neue, oder? Und die sind nur im Frühjahr beim Konzert dabei.
1: Ja, ganz genau. Also es kann auch sein, dass sich einige vielleicht 2, 3 Jahre heuer sind, zum Beispiel ihr schon das 3. Mal dabei. Aber wir fangen einfach im Herbst meistens irgendwann an und schauen wieder, eine tolle Gruppe zusammenzubringen. Logischerweise, der die 3. Mittelschule gemacht hat und das Jahr drauf ist er nicht mehr dabei, weil er ja nicht mehr in der Mittelschule ist. Wir haben einfach gesagt, wir schauen immer so ungefähr die für dann älter auszusuchen und schauen dann halt eine Gruppe zusammenzustellen. Die soll auch nicht ganz zu groß sein, nicht zu viele, auch nicht zu wenig, sodass wir immer so zwischen 7, 8, 9 Boys haben.
0: Und das heißt, dieser Show-Act dann, diese Boys, die sichern ja quasi auch irgendwo, so kann man sagen, Sie haben es vorhin angedeutet, Gerd, die sichern quasi die Zukunft des Chores.
2: Die sichern die Zukunft, ja, ist richtig. Und ich meine, wir sehen jetzt schon so langsam oder stetig den Erfolg, was wir mit der Aktion haben, weil mittlerweile sind schon 5 Ex-Boy-Mitglieder, sind jetzt direkt beim Chor dabei, also sind fix dabei.
0: Die später dann einfach wieder dazugekommen sind,
2: wenn
0: sie
2: genau,
0: schon ein bisschen älter waren.
2: Mhm. Ja. Und das ist eigentlich der Erfolg von der ganzen Sache, weil wir brauchen einfach junge Leute bei den Männerchören, weil wenn man so durch die Bank schaut, es ist das Problem bei den Chören, ist einfach junge Leute zum Chor zu bringen. Und ich glaube, mit der Initiative haben wir schon ein bisschen dem Problem entgegengewirkt und oben halt geschaut, dass auch junge Leute zum Chor kommen. Natürlich, wenn man nur traditionelle Lieder singt, dann wird es schwierig, junge Leute zum Chor zu bringen, aber mit der Konzertreihe, was wir da machen, ich will nicht sagen, dass es ein leichtes ist, aber wir haben es halt geschafft, dass die jungen Leute sich für Chormusik und für Männerchor begeistern können.
0: Das heißt, diese Popmusik, diese Rockmusik, die gibt es dann vor allem im Frühjahr bei diesem Konzert zu hören. Und im Rest des Jahres, da macht der Männerchor Weltschnofen auch durchaus traditionelle Musik.
1: Ja, ganz genau. Also die Art von Musik oder die moderne Musik machen wir nur bei den Konzerten, weil es ja auch vielleicht ein bisschen schwierig ist, danach ein Lied ohne Band zu machen. Wir werden ja mit Band begleitet und so weiter. Deswegen im Rest von Jahr machen wir die ganz normalen traditionellen Lieder. Wir machen einmal bei irgendeinem Konzert mit. Wir haben verschiedene Veranstaltungen. Wir singen auch in der Kirche. Alles, was anfällt. Und das gibt es nun im Frühjahr bei den vier Konzerten. Ja. Mhm.
0: Jetzt haben wir so viel über diese Musik gesprochen und wie besonders die ist. Jetzt wollen wir uns einfach mal einen Auszug anhören von einem Song. Sie haben Aufzeichnungen der letzten Jahre mitgebracht. Da hören wir jetzt einfach mal rein.

0: Ja genau, da hat man auf jeden Fall den Chor gehört, da hat kräftig unterstützt, aber eine Solostimme. Und das war einer von euren Männern, oder? Vielleicht zufällig jemand von Ihnen beiden?
1: Leider nicht. Nein, das war der Alexander Kaufmann. Man muss auch dazu sagen, wir haben mittlerweile im Chor auch sehr viele Solisten. Das ist einfach so ausgewachsen, oder wie soll man sagen. Der Chorleiter hat einfach entschieden, du singst ein Solo. Und derjenige hat sich ja quasi müsste damit abfinden. Ich bin jetzt der, was muss mal ein Solo singen vor vollem Haus. Und
0: muss man sich erst mal trauen, ja.
1: Das muss man sich trauen, das stimmt. Und es sind aber alle, die was bis jetzt zum Solisten erkoren geworden sind, sage ich mal, zufrieden gewesen mit der Wahl, dass die Wahl auf ihm nicht gefallen ist.
0: Kommen wir vielleicht jetzt auch noch mal ganz konkret zum Programm. Sie haben ja gesagt, die sieben Jungs, die Boy-Group sozusagen, die tritt mit eigenen Songs auf, dann singen sie etwas gemeinsam, dann sie als erwachsene Männer, die einige Stücke alleine singen. Das ist ein bunter Mix.
2: Ja, genau. Wir machen das meistens so, dass wir der Chor, der Männerchor eröffnet.
0: Alleine singen, das ist ein bunter Mix.
2: Ja, genau. Wir machen das meistens so, dass wir der Chor, der Männerchor eröffnet, macht ein paar Lieder.

0: Genau, das überlassen wir mehr den Jungen.
1: Und wir geben uns auch Mühe.
0: Wir geben uns auch Mühe, auf jeden Fall. Und danach machen wir wieder weiter mit, damit wie eine Abwechslung ist, danach machen wir weiter wieder mit dem Chor. Und meistens gibt es zuletzt noch ein, zwei Lieder, was wir noch gemeinsam machen.
2: Mhm. Wir hören uns noch einen Song an, weil es einfach so schön war und weil man so richtig schön in diese Stimmung reinkommt. Auch das wieder ein Song, eine Aufzeichnung der letzten Jahre. Und ja, wir hören einfach mal rein.

0: Ja, da wieder ganz tatkräftig der Chor zu hören, schöne Gitarre, Akustik. Gitarre und wieder Solostimmen. Sie beide singen ja auch dieses Jahr auch wieder mit Solostimmen. Sie wurden sozusagen dann auch auserwählt. Das ist nicht ganz ohne. Also vor Publikum dann Solo singen, kann ich mir vorstellen, ist die Aufregung schon groß.
1: Ja, es braucht schon ein bisschen Mut dabei. Das stimmt, aber jetzt, wir sind immer die Jüngsten, wir sind auch schon zwei alte Hosen, also es geht schon. Und wir sind auch die zwei Moderatoren von der Konzertreihe, deswegen die Bühnenerfahrung ein bisschen atmen sie schon in sich, obwohl die Aufregung vor jedem Konzert allem noch groß ist, muss man zugeben.
0: Was Sie gerade gesagt haben, Gerd, zwei alte Hasen, mit Verlaub, es gibt aber ältere, also ich würde jetzt mal sagen, Sie sind so im mittleren, guten, jüngeren Schnitt.
1: Dankeschön.
0: Sie haben schon auch richtig ältere Herrschaften auch dabei.
2: Ja, genau, das ist ja immer so. Jetzt mittlerweile hat sich das Durchschnittsalter wieder verringert, logischerweise, weil
0: wieder
2: man ja
0: unten.
2: Die Jungen für die Boys dazukommen. Aber es sind, man muss sagen, es sind heuer Dreier zum Beispiel, die heuer 80 werden und die ja noch bereit sein, die 14 Lieder, 13 Lieder, was wir haben, alle in Text auswendig zu lernen. Es ist Englisch, es ist Italienisch, ja. Es ist in allen Sprachen. Wir singen heute Schwedisches.
0: Oh.
2: Und das alles auswendig zu lernen, ich denke mal, ist für immer sicher auch schwieriger, als wir vielleicht auch mit 15 Jahren. Aber die sind wirklich alle noch bereit, um mitzudienen. Das ist schon eine ganz tolle Sache. Mhm.
0: Ganz kurz noch zum Abschluss. Und zwar, die Songs werden ja speziell für Sie arrangiert, muss man sagen. Das sind ja Songs, die kennt man aus der Popwelt und die werden speziell für Sie arrangiert, für Ihren Chor.
1: Genau, also wir haben da mittlerweile einen Freund von unserem Chor, das ist der Andreas Settili. Da können wir einfach, oder der Chorleiter oder mir selber, Lieder, Wünsche anbringen und der schreibt uns dann die Lieder für Chor und der schreibt sie auch dann für die Band und der ist einfach disponibel, sagen wir mal so, ins das genau auf ins Maß zu schneiden, dass wir zurechtkommen mit den Stickler.
2: Es ist allem so, dass der Chorleiter, der Ivan Diori, mir schickt ihm die Lieder und der sagt noch, ja, das können wir machen und dann geben wir erst den Auftrag, das Lied zu
0: machen. Das ist möglich für unsere Gruppe sozusagen. Und die Band, da werden professionelle Musiker, Musikerinnen
1: genau.
0: dazu geholt.
1: Ja.
0: Die, ich glaube, ab dieser Woche proben sie dann gemeinsam. Mhm. Und jetzt kommen wir abschließend noch zu den Aufführungen. Das Wichtigste natürlich, es wird dieses Wochenende aufgeführt, nächstes Wochenende. Wann und wo, für alle, die jetzt neugierig geworden sind?
2: Also die Aufführungen haben wir im Haus der Dorfgemeinschaft in Weschnofen. Und die Aufführungen sind am 9. und 10., also Samstag, Sonntag und 16. und 17. Samstag immer um 20 Uhr und am Sonntag immer um 18 Uhr.
0: Ich bedanke mich bei Ihnen beiden, dass Sie hier waren. Erich Lunger, vielen Dank und Gerd De Jori. Und ich wünsche Ihnen gewinnbringende, spaßvolle Auftritte und viele neue, junge Gesichter in Ihrem Chor.

0: Aus der Landesverkehrsmeldezentrale begrüßt Sie Renate Stauder. Auf der Brennerautobahn in Richtung Norden zwischen Bozen-Nocht und Klausen 6 Kilometer Stau nach einem Unfall. Und zwischen Sterzing und dem Brenner 4 Kilometer Stau wegen Arbeiten. Auf der Schnellstraße Mebo ist bis Donnerstag 18 Uhr in Richtung Bozen zwischen der Ausfahrt Industriezone Bozen Süd und der Ausfahrt A22 Brennerautobahn wegen Arbeiten nur eine Fahrspur befahrbar. Die Ausfahrt Industriezone Bozen Süd ist gesperrt. Jetzt im Feierabendverkehr herrscht besonders in den Stadtgebieten erhöhtes Verkehrsaufkommen. Rechnen Sie vor allem bei den Stadtein- und Ausfahrten mit Verzögerungen. Weiterhin eine gute Fahrt.
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2: Inzwischen hat es vereinzelte Regenschauer, gewitterige Regenschauer gegeben in den Dolomiten, im Grödental, auch im Bustertal, im oberen Finchgau. Insgesamt aber heute bleibt es eher trocken, zwischen 20 und 25 Grad waren die Höchstwerte. Morgen am Dienstag, da wird es auf jeden Fall nasser als heute. Im Tagesverlauf muss man mit einigen Regenschauern rechnen. Wolken kommen schon am Vormittag mehr dazu, die Sonne tut sich schwer. Die Temperaturen gehen zurück und fallen runter auf 15 bis 20 Grad. Für Mittwoch dann auf 14 bis 19 Grad und insgesamt wird der Mittwoch sich sehr unbeständig wettermäßig äußern.

0: Wir haben vorhin den Männerchor Welschnofen hier bei uns gehört. Akustisch gehört, sie haben einige Proben des Frühjahrskonzerts mitgebracht. Wir haben auch zwei Mitglieder des Chors hier bei uns im Gespräch gehabt. Ja, Männer, die sind meist gut darin, Seilschaften zu schmieden, sich gegenseitig zu unterstützen. Viele Frauen müssen das vielleicht noch ein bisschen lernen, die Strategien dazu, die Kompetenzen. Mit diesem Anspruch wurde vor 20 Jahren das Frauennetzwerk WNET auch gegründet. Frauen aus den verschiedenen Bereichen können sich bei verschiedenen Anlässen kennenlernen und voneinander lernen. Präsidentin Katrin Bichler ist von der Idee nach wie vor begeistert.
1: Ich habe durch WNET sehr tolle Frauen kennengelernt, sehr tolle Menschen kennengelernt, Menschen, zu denen ich sonst keinen Zugang gehabt hätte. Und das war immer auf einer Ebene, man kann die Personen ganz normal ansprechen und man kommt in Kontakt. Und ich kann heute sagen, ich weiß immer, wen anrufen, egal um welche Frage es geht.
0: Ja, und eine der WNET-Frauen der ersten Stunde ist Micky Gruber, Coach und Buchautorin. Ihr neuestes Werk trägt den Titel Il Marchio Io. Und dieses beschäftigt sich mit der eigenen Persönlichkeit, die nach außen transportiert werden soll, also Personal Branding.
2: Weiß ich, wie ich nach außen wirke? Und wenn ich es nicht genau weiß, dann gehe ich gezielt mir Feedback holen. Feedback ist überhaupt ein extrem tolles Instrument. Ich als Coach arbeite viel auch mit Feedback, natürlich in Unternehmen. Das heißt, ich würde uns Frauen raten, schaut mal, ob das Bild, das du geben möchtest von dir, ob das übereinstimmt mit dem Bild, was die Öffentlichkeit von dir hat. Also schauen wir, dass wir den blinden Fleck irgendwie verändern oder auffüllen können, um dann unsere authentische oder die authentische Seite von uns zu zeigen.
0: Ja, tolle Frauen wie Micky Gruber sind Teil des Frauennetzwerks WNET, das heuer 20 Jahre alt wird. Mehr darüber erfahren Sie heute Abend in DF, dem Frauenmagazin auf Radio Südtirol im Fernsehen. Und ein weiteres Thema dort ist das Frauenwahlrecht in Italien, das vor 80 Jahren eingeführt wurde.

0: Der katholische Familienverband Südtirol, der KVS, feiert im Jahr 2026 sein 60-jähriges Jubiläum unter dem Motto Feiern, Danken, Weitertragen. Ein zentraler inhaltlicher Schwerpunkt in diesem Jubiläumsjahr bleibt die Vereinbarkeit von Familie und Beruf, die als entscheidender Faktor für die Lebensrealität von Familien und die Zukunftsfähigkeit der Gesellschaft angesehen wird. Angelika Mitterutzner, die ehemalige KFS-Präsidentin, spricht von einer flexibleren Handhabe, die laut ihr auch umsetzbar ist.
1: Ich weiß, dass mit einer Bemerkung, die ich jetzt machen werde, ich sicherlich nicht allen gefallen werde. Aber ich kenne auch viele Kindergärtnerinnen, die sagen, mir wäre es eigentlich lieber, ich könnte meinen Urlaub auch flexibel planen, also auch unterm Jahr einmal 2 Wochen in Urlaub gehen. Und somit hätten wir eine Verlängerung der Kindergartenöffnungszeiten auch in den Sommer hinein. Und für die Kinder, wir müssen immer über das Wohl der Kinder sprechen. Für die Kinder ist es wichtig, dass sie möglichst gleichbleibende Bezugspersonen haben und nicht am Vormittag diese Bezugsperson, am Nachmittag kommt jemand anderes, eine andere Bezugsperson, dann splitten sich die vielleicht ihren Job, dann ist wieder jemand anderer. Das ist für die Kinder einfach das Schlechteste, was man sich vorstellen kann.
2: Ich habe hier auch Matthias Dantlgraber sitzen, er ist Bundesgeschäftsführer des Familienbundes der Katholiken. Herr Dantlgraber, wenn Sie das so hören, ist das alles deckungsgleich mit dem, was in Deutschland passiert, oder sind Sie da doch vielleicht ein bisschen flexibler schon?
3: In vielerlei Hinsicht sind die Situationen durchaus auch vergleichbar. Also auch in Deutschland geht es vielen Familien auch um einen guten Mix zwischen Berufstätigkeit und Familie und dass man ausreichend Zeit hat. Und in Deutschland wurden eben in den letzten Jahren, eigentlich seit 2005, die Kitas sehr stark ausgebaut. Allerdings gibt es auch bei uns sehr viele fehlende Kita-Plätze und das Hauptproblem zurzeit ist der Fachkräftemangel. Also wir haben zu wenig Fachkräfte in den Kitas, was dann zu großen Ausfallzeiten führt, was auch bei den Eltern zu einer riesigen Belastung führt, wenn dann plötzlich die Kita ausfällt und das eben kein gutes System ist. Und also an der Stelle müsste man da was machen, aber wenn die Fachkräfte fehlen, ist das eben gar nicht so einfach.
2: Was kann man da machen bei dem Fachkräftemangel? Den gibt es auch in Südtirol.
1: Ja, und wie?
2: Mehr Ausbildung anbieten, bessere Bezahlung, was braucht es da? Vielleicht auch Sie, Herr Dantlgraber?
3: Ja, also ich denke, insgesamt den Job attraktiv machen, also flexible Bedingungen, gute Bezahlung, das ist ja nicht immer optimal. Und es ist häufig dann auch so eine Spirale nach unten. Wenn solche Bedingungen nicht gut sind, dann steigen die Leute wieder aus dem System. Also da müsste man diese Spirale wieder in die andere Richtung drehen. Und dann müsste man, würde ich auch sagen, gucken, auch die Wahlfreiheit vielleicht auch stärken, dass man dann auch den Familien auch ermöglicht, die gerne auch selbst betreuen möchten oder auch stärker selbst betreuen wollen, dass man denen auch diese Möglichkeiten einräumt, um dann insgesamt das System vielleicht auch an der Stelle auszubalancieren und zu entlasten.
2: Wir haben jetzt gehört, es ist eher relativ deckungsgleich das Ganze. Fachkräftemangel gibt es auch bei uns. Was hat sich denn sonst in 60 Jahren jetzt verbessert? Familie hat sich ja auch in diesen 60 Jahren prinzipiell verändert. Es gibt so viele neue, andere Modelle wie das klassische Bild.
1: Ja, es hat sich sehr viel verändert. Wir haben auch zum Teil nicht mehr die Großeltern im Hintergrund, die oft selber auch noch arbeiten müssen und früher sehr viel leichter zur Betreuung von kleineren Kindern in den Familien zum Einsatz kamen. Also grundsätzlich hat sich vieles zum Positiven verändert. Wir haben ein Familiengesetz bekommen. Wir haben eine Familienagentur, die sich speziell um diese Familienangelegenheiten kümmert. Das war nicht immer so und das hat sich eigentlich erst in den letzten 15 bis 20 Jahren verändert. Sehr zum Guten, möchte ich sagen. Also ich will überhaupt nicht schlecht reden. Wir haben viele Schritte in eine gute Richtung gemacht, auch finanzielle Unterstützung.
0: Angelika Mitterutzner, KFS-Vizepräsidentin war das, und Matthias Dantlgraber, Bundesgeschäftsführer des Familienbundes der Katholiken, im Gespräch mit Gertrud Brenn. Sie waren Gäste im Frühstücksradio heute, und falls Sie interessiert sind, was dort sonst noch alles besprochen wurde, Sie können das Gespräch in voller Länge nachhören in der Radiomediathek. Übrigens, das ganze Jahr über gibt es Veranstaltungen und kommenden Mittwoch um 20 Uhr im Haus der Familie findet auch eine politische Diskussionsrunde statt bei freiem Eintritt. Thema dort ist Familie, Herausforderungen und Chancen in Europa, 60 Jahre Familienpolitik in Südtirol.

0: Ja, die Stimme von Bryan Adams, seine wunderbare Gitarrenklänge auch dazu. So klingt Rai Südtirol am Nachmittag, aber Rai Südtirol klingt auch dur und schräg. Wie immer am Montag mit Gastgeber Norbert Rabanza, und zwar nach 18 Uhr geht's los. Der Norbert ist schon bei mir, um seinen Special Guest sozusagen anzukündigen. Eine Legende
1: bei uns. Kann man beruhigt sagen. Eine Radiolegende auf Rai Südtirol, zuständig unter anderem für Volksmusik, für gute, echte, bodenständige, authentische Volksmusik. Der Franz Hermeter aus Wangen wird mein heutiger Studiogast sein. Also
0: sehr schön.
1: Ein Zusammentreffen sozusagen von musikliebenden Menschen und Moderatoren. Das erste Mal bei mir live, und wir werden heute über die Goldies reden. Die Bezirksseniorenkapelle Goldies, das Konzert 2026, alle Informationen und Hintergründe dann in Bälde, eben
0: in
1: wie gesagt,
0: Sendung.
1: Ja, mit Franz Hermeter. Da freuen Sie sich darauf?
0: Da freuen wir uns wirklich darauf. Zwei alte Kollegen sozusagen, alt natürlich unter Anführungszeichen, lieber Norbert.
1: Ganz hast du gewiss, dass ich heute Geburtstag habe?
0: Na, jetzt wirklich?
1: Ja.
0: Norbert, du hast
1: schon
0: Geburtstag. Herzlichen Glückwunsch an dieser Stelle. Da hast mich jetzt überrascht, aber da wünschen wir natürlich im Namen des gesamten Teams alles, alles Gute, lieber
1: Danke.
0: Norbert. Wie alt du wirst, verraten wir nicht. Nein, verraten wir nicht.
1: Super Jahr.
0: Genau. Und wir wünschen dir auf alle Fälle alles, alles
1: Danke.
0: Gute. Ah, da muss ich den jetzt gleich noch drücken, den Norbert. Genau. Ein Song für dich, Nelly Furtado, das passt, oder?
1: Perfekt.
0: Das passt perfekt, genau. Es ist 4 Minuten vor 6. Das ist und war und bleibt Rai Südtirol. Machen Sie es gut.

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0: 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Hier sind die Nachrichten mit Dieter Seifert.
6: Landeshauptmann Kompatscher droht der säumigen Post. Im Persischen Golf droht eine neue Eskalation. Das Wetter morgen trüber und kühler bei 15 bis 20 Grad. Landeshauptmann Arno Kompatscher droht der Post mit dem Aus für das Abkommen mit dem Land, wenn die Zustellung nicht besser wird. Das Land zahlt an die Poste Italiane jedes Jahr rund 8 Millionen Euro für zusätzliche Dienste in Südtirol. Trotzdem gibt es immer wieder Kritik an verspäteter Zustellung und fehlendem zweisprachigem Personal. Das 2023 geschlossene Abkommen läuft Ende des Jahres aus. Es sollte Postzustellung und Postämter in ganz Südtirol sichern und Dienste verbessern. Ohne neue Vereinbarung würde die Post in Südtirol nur noch dreimal pro Woche zugestellt, wie im restlichen Italien. Die Anzahl der Arbeitsunfälle ist in Südtirol leicht zurückgegangen. In den ersten drei Monaten des Jahres verzeichnete das staatliche Institut für Arbeitsunfallversicherung INAIL um 1,8% weniger Unfälle als im Vergleichszeitraum des Vorjahres. Italienweit haben die Arbeitsunfälle hingegen um mehr als 4% zugenommen. Insgesamt gab es seit Jahresbeginn schon 100.000 Unfallmeldungen. Nur in den zwei Regionen Molise und Basilicata ist die Anzahl der Arbeitsunfälle so wie in Südtirol rückläufig. Die Region mit dem höchsten Zuwachs an Unfällen ist Aosta mit einem Plus von fast 17%. Das US-Militär ist nach eigenen Angaben mit zwei Lenkwaffenzerstörern in den Persischen Golf eingefahren. Damit soll die iranische Blockade der Straße von Hormus gebrochen werden. Zudem hätten zwei unter US-Flagge fahrende Handelsschiffe die Meerenge passiert, teilte das US-Zentralkommando CENTCOM mit. Der Iran dementiert und erklärt die Meerenge weiter für gesperrt. Die Regierung in Teheran hatte zuvor erklärt, sie habe ein US-Kriegsschiff an der Einfahrt in den Golf gehindert. Laut der halbamtlichen Nachrichtenagentur Fars wurden zwei Raketen auf die US-Fregatte abgefeuert. Im Schatten der jüngsten Drohungen von US-Präsident Donald Trump hat in Armenien ein Gipfeltreffen der Europäischen Politischen Gemeinschaft begonnen. Mehr als 40 Staats- und Regierungschefs beraten unter anderem über die Kriege im Iran und in der Ukraine. Der von Trump angekündigte Abzug von US-Truppen aus Deutschland zeige, dass der europäische Pfeiler in der NATO gestärkt werden müsse, sagte die EU-Außenbeauftragte Kaja Kallas. EU-Kommissionspräsidentin Ursula von der Leyen forderte erneut, die Rüstungsproduktion in Europa müsse beschleunigt werden. 9 Monate nach dem Tod von zwei Frühchen auf der neugeborenen Intensivstation am Bozner Krankenhaus hat heute die erste Gerichtsverhandlung stattgefunden. Im Beweissicherungsverfahren am Bozner Landesgericht wurde unter anderem festgelegt, dass am 20. Mai die Autopsie der verstorbenen Säuglinge stattfindet. Danach können sie endlich beerdigt werden. Die Frühchen waren Mitte August nach einer Bakterieninfektion gestorben. Es gibt noch keinen konkreten Anklagepunkt. Gegen 8 Mitarbeiter des Sanitätsbetriebs wird ermittelt. Die Staatspolizei hat am Wochenende in Bozen 2 Personen festgenommen, 8 Anzeigen erstattet und einen Mann ausgewiesen. Insgesamt wurden 225 Personen und 29 Fahrzeuge überprüft. Ein 27-jähriger Mann wurde unmittelbar nach dem Diebstahl eines E-Bikes festgenommen. Zudem stellte die Polizei zwei weitere E-Bikes sicher. Am Bozner Boden nahm die Polizei eine 50-jährige Frau fest, nachdem sie ihren Lebensgefährten und später auch die Einsatzkräfte attackiert hatte. Zum Abschluss das Wetter. Morgen Dienstag überwiegen die Wolken mit nur mal wenig Sonnenschein zwischendurch. Im Tagesverlauf muss man mit einigen Regenschauern rechnen. Die Temperaturen gehen deutlich zurück und reichen nur mehr von 15 Grad im oberen Pustertal bis 20 Grad im Unterland. Auch am Mittwoch bleibt es unbeständig mit vielen Wolken. 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
1: Karin Unterhofer aus der Landesverkehrsmeldezentrale. Auf der Brennerautobahn gibt es in Richtung Norden zwischen Bozenott und Klausen Lkw-Stau wegen Überlastung. Und zwischen Sterzing und dem Brenner gibt es 4 Kilometer Stau wegen einer Baustelle. Auf der Schnellstraße Meran-Bozen ist bis Donnerstag 18 Uhr in Fahrtrichtung Bozen zwischen der Ausfahrt Industriezone Bozen Süd und der Ausfahrt A22 Brennerautobahn wegen Arbeit nur eine Fahrspur befahrbar. Die Ausfahrt Industriezone Bozen Süd ist gesperrt. Zurzeit gibt es ca. 2 Kilometer Rückstau. Auch bei den Stadtein- und Ausfahrten von Bozen staut es. Allen, die unterwegs sind, gute Fahrt!
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Herzlich willkommen, sehr verehrte Damen und Herren, zu Dumm und Schräg an diesem schönen Montag, Spätnachmittag. Viel, viel Musik und einen sehr prominenten Studiogast hier aus unserem Hause. Wir werden ein bisschen ratschen über ein schönes, tolles Projekt, die Bezirksseniorenkapelle Bezirk Bozen. Die Goldies 2026 spielen heute wieder drei Konzerte. Ja, ich dazu freuen Sie sich mit mir auf eine schöne Ausgabe von Du und Schräg. Jani Polka mit Vlado Kumpan.

0: Jawohl, da geht's auf Rumpeldipumpel, Lauri und euch, immer und immer, wie er gesagt hat, Vlado Kumpan mit seinen Musikanten. Vlado habe ich erst getroffen, vor 3 Wochen, ganz gemütlich, wir haben gemeinsam gespielt, fast zur gleichen Zeit auf derselben Bühne. Und da haben wir ausgemacht, dass wir es einmal telefonisch hören werden. Das ist dann das erste Mal, dass er hier in Du und Schräg zu Gast sein wird. Ich hat schon verzogen, der größte Trompeter aktuell in dieser Szene, richtungsweisend für ganz, ganz viele. Und jetzt, bevor wir die nächste Nummer spielen, von den Hippacher Musikanten aus dem Zillertal, Freunde fürs Leben, irgendwie denkt, genau die Musik passend zum Mensch. Und der ist heute mein Studiogast, eine Radio-Ikone auf Freie Südtirol. Sie kennen seine Stimme, man kennt ihn. Unglaubliches Fachwissen hat der Franz und ist immer bodenständig und einfach für die Sache 100.000%ig da. Franz Hermeter, 41 Jahre am Haus. Respekt, Ehre und Respekt. Schön, dass du heute mal mein Studiogast bist.
1: Ja, danke noch, dass ich einfach dabei sein darf. Dir und Schräg, es ist im Radio und heute darf ich mal bei dir zu Gast sein und das ist ein besonderer Anlass.
0: Und interessant, ich hoch dir zu, du hochst mir zu und jetzt sehen wir das erste Mal live sozusagen im Studio hinter den Mikrofonen. Wie war das damals vor 41 Jahren? Das ist ja eine unglaubliche Zeit.
1: Das ist eine lange Zeit her, ja. Das war am 30. April 1985, habe ich meine erste Sendung
0: so gemacht, in Franz,
1: aufgenommen, gell? Natürlich auf Band damals. Also das kann man sich ja gar nicht mehr vorstellen. Damals, CD hat es nicht gegeben. Es hat nur, ja, Langspielplatten hat es gegeben und die Langspielplatten waren auch ganz spärlich nur von Volksmusik, also wirklich ganz, ganz wenig. Es war fast nichts Sommer.
0: Also war das eine Aufbauarbeit, man hat zwar Volksmusik überall gespielt in die Stuben, es war eine Feldforschung, oder? Zu sagen,
1: das ja, Ganze das war im Aufbau, es war ja. So im Aufbau und dann 1979 war sie, hat der Kofler Franz, voriges Jahr schon verstorben, der erste Volksmusikpfleger, ja. Hat dann 1979 die erste Alpenländische Sing- und Musizierwoche ins Leben gerufen und da ist das eigentlich so richtig aufgeblüht dann. Das ist dann jedes Jahr stattgefunden, dann auf der Fürstenburg viele, viele Jahre bis zum heutigen Tag und das ist etwas vor allem für junge Leute, also wo junge Leute zusammenkommen. Zum Beispiel die Südtiroler Sechsermusik hat sich bei so einer alpenländischen Musizierwoche kennengelernt und da ist die Gruppe entstanden.
0: Und jetzt für die als Begrüßung, Freunde, fürs Leben, Hippacher Musikanten, wenn du einverstanden bist.
1: Auf jeden Fall.

0: die legendären Hippacher Musikanten unter Leitung von Matthias Rauch aus dem Zillachtal. Freunde fürs Leben, wo hat dir dein musikalischer Weg hingeführt, Franz? Was waren so deine Reisen im Auftrage der Volksmusik? Muss man da sagen, Südtiroler Volksmusik? Oder ist das alpenländische Volksmusik?
1: Alpenländische, da ein bisschen im Großen. Ja, wo sind wir denn überall gewesen? Wir sind auch ein bisschen miteinander gekommen. Sogar Woodstock der Blasmusik, kann ich mich erinnern. Mit der Rittner Klarinettmusik 2018, das kannst du dir gar nicht vorstellen, nach Kofler Franz, damals ist es ihm noch gut gegangen und sein Sohn, der Andreas, nicht, der ist ja da ein bisschen mit drinnen im Organisationskomitee und da hat uns eingeladen. Der
0: Kofler Andi.
1: Der Andi, genau.
0: Ah, jetzt wohl.
1: Also wir haben dann in Leitner Stodel gespielt, also für ein kleines Ding, zusammen mit der Tiroler Kirchtagmusik und der Geigmusik aus der Steiermark war. Das war und dann einmal im Festspielhaus in Erdelsheim auch gewesen. Zweimal beim Bayerischen Rundfunk haben wir mitgewirkt. Ja, es war schon einiges.
0: Einige Kilometer dabei.
1: Ja.
0: Apropos Zillertal, auch die Kapelle Die Goldies. Werden wir noch nach dem nächsten Stück näher erklären, was das ist. Es spielt dann auch am 16. Mai in Meierhofen. Aber das machen wir noch der nächsten
1: Woche. Das machen wir, oder?
0: Genau. Musik aus Südtirol, Southbrass, Berg, Kraxler, nicht Kracher, Kraxler, Polka. So heißt sie, genau. Viel Vergnügen.

0: South Brass aus Südtirol, die Berg Kraxler Polka, so hat sie ganz genau. Ja, wenn der Franz Hermer da, wenn wir schon gehört haben, 41 Jahre jetzt beim Sender ist, du kennst das Innenleben auch vom Sender, vor allem musikalisch, warum sie ja vor allem auch in einer Sendung geht, es geht immer um Musik. Und was hat sich so getan von früher, Volksmusikanten, wenn man so will, ist ja dann die Blasmusik der jungen Leute, das ist ja auch Volksmusik, weil das macht man ja. Das machen die jungen Leute, wir machen das nur aktiv. Also ich kann man auch getrost von Volksmusik reden, ob es jetzt Blasmusik im Speziellen ist. Aber was denkst du da denn so? Da ist schon sehr, sehr viel passiert, oder?
1: Es ist schon unwahrscheinlich, das Niveau ist unwahrscheinlich gestiegen. Also in den 40 Jahren, jetzt möchte ich mal sagen, nicht? Einfach durch die Musikschulen vor allem, nicht? Dass die Leute eine ordentliche Ausbildung kriegen, gute Lehrer haben, gute Instrumente haben auch, und dass das unterstützt wird und gefördert wird. Also das ist ja unwahrscheinlich positiv.
0: Ja, so vom Zusammenstehen und einfach mal ein wenig ausspielen, auch wenn es halbe falsch ist. Ich meine, das ist ja auch Volksmusik. Ja. Im Prinzip ist ja wurscht, oder? Wenn einer unstimmt, weil ist die Welt so groß und weit, ob jetzt jeder Griff stimmt oder nicht, das ist ja zweitrangig, oder? Wenn man zusammensteht.
1: Ja,
0: eigentlich, um Musik zu machen. Ne?
1: Genau.
0: Man kann nicht immer alleine, man ist immer kritisch und nein, und wir sind Südtirol ist sowieso ein Volk, die sehr kritisch sein, also kann man nicht sagen, dass wir ganz, ganz offen sein für neue Strömungen, aber das kann es ja dann auch nicht sein. Aber so war der Anfang wahrscheinlich und dann ist das Album wieder besser geworden,
1: genau.
0: Immer wieder neue Richtungen, wie du sagst, die Ausbildung, auch vor allem in der echten Bodenständigen, in der echten Volksmusik, auch wichtig mittlerweile, oder?
1: Sowieso.
0: Oder ist man mittlerweile schon zu kritisch oft?
1: Ja, sicher, es gibt Kritiker, es gibt, sagen wir mal, ja, die
0: Wettbewerbe und so.
1: Ja, ja. Aber durch Wettbewerbe oder durch Seminare und Fortbildungen, also da, und glaub, da die Leute werden auch offener. Also man schaut schon über den Tellerrand aus. Also die Mann, die Leute kriegen heute alles mit über das Internet und die ganzen modernen Medien. Also die wissen genauestens Bescheid und die informieren sich. Also die wissen ja mehr als wie.
0: Schon?
1: Ja, teilweise sicher.
0: Nach der nächsten Nummer geht's los, da die sagen, wir starten dann mit den Goldies. Ich bin schon sehr gespannt, weil die Besetzungsliste ist so lang, dass man bis morgen Nachmittag da sitzen darf. Also eine riesen Blasmusik.
1: Genau, die Bezirkssenioren-Kapelle Goldies, ja.
0: Aber nicht so viel verraten.
1: Nein.
0: Nach der nächsten Nummer.
1: Wir
0: Musikanten für die Goldies, da die sagen, wir spendieren das denen. Kurt Gäble, der Komponist für Musikanten. Liebe Grüße an alle Musikantinnen und Musikanten. Der Goldies spielen dort das Rundl-Studio-Blasorchester unter der Leitung von Roland Kohler.

0: Wir Musikanten von Kurt Gäble, es hat gespieltes Rundl, Studioblasorchester unter der bewährten Leitung von Roland Kohler. Liebe Grüße, Roland. Und ja, jetzt machen wir die Goldis. Was ist das Goldis? Ja, das etwas mit Goldschmied zu tun, Ehrenabzeichen, muss man lang bei der Musik werden sein.
1: Ja, das ist schon.
0: Also Goldis ist, denke ich mal, schon etwas weiter oben
1: genau,
0: in der Hierarchie.
1: Also, zu die Goldis gehören all jene Musikantinnen und Musikanten, die mindestens 40 Jahre bei einer Kapelle spielen. Und da kriegt man ja das goldene Verbandsehrenzeichen vom Verband Südtiroler Musikkapellen. Also, und all diese Musikantinnen und Musikanten melden sich freiwillig zur Bezirksseniorenkapelle der Goldis. Und da macht man so Projekte, also das ist immer so projektmäßig, also alle 2-3 Jahre mal kommt man zusammen aus ganz vielen Kapellen. Zum Beispiel Hoyersheimer aus 29 Musikkapellen des Bezirkes Bozen.
0: Das ist nur Bozen, oder?
1: Nur Bezirk Bozen. Nur Bezirk Bozen. Bezirk Bozen hat ja 55 Kapellen. Und für die 55 Kapellen kommen aus 29 Kapellen die Musikantinnen und Musikanten, angefangen von Aldein auch bis zu Falkreiden.
0: Das war jetzt interessant. Also wir fangen Gräden drin und zum Beispiel.
1: Ja, Gräden haben wir.
0: Christine, da darf man nicht denken, dass das
1: auch das gehört zum Bezirk Bozen dazu.
0: Also Gräden, da ist das ganze Hochplateau, Kastel Rutzeis, Völs.
1: Genau, Reckelberg als Dritten, Sarndal, Außen bis Derlan und Andrian und das ganze Überetsch Unterland bis Salurn.
0: Ritten
1: sowieso dabei.
0: Ja, Barbien ist noch schon wieder aufwärts.
1: Heil ist ja wieder, Heil gehört noch schon Bezirk.
0: Feuerwerk gehört aufwärts, aber die Musik gehört aufwärts.
1: Ja, kann sein.
0: Ganz interessant. Das hat einfallen lassen. Auf alle Fälle ist das eine Initiative, die schon einige Jahre alt ist.
1: Ja genau, 2005 hat der damalige Bezirkshauptmann, der Rudi Troger, voriges Jahr schon verstorben, hat die Idee gehabt, die Bezirkssenioren-Kapelle Goldis ins Leben zu rufen und mit ganz großem Erfolg, muss man sagen. Also das ist ihm wirklich gelungen, er war ein Organisationstalent, hat Gleichgesinnte um sich gesammelt und zum Beispiel Eugenius Ferrari war auch einer der Kapellmeister von den Goldis.
0: Der war am Ritten auch mal lang Kapellmeister?
1: War lang in Lemos, genau.
0: Muss man sich einmal auf der Zunge zergehen lassen. Wenn
1: genau.
0: Jetzt die Sponsorenliste umschaut, dann muss man sagen, jetzt braucht es mal einen Schluck Cabernet mit Blechhaufen und danach werden wir das Ganze noch einmal intensiv zu Gemüte führen. Mein heutiger Studiogast, eine Rhein-Südtirol-Radio-Legende-Ikone Franz Hermeter. Für die Schlickelwein Cabernet Polka.

0: Prost, kann man nicht sagen. Hat es geschmeckt?
1: Ja, wunderbar. Ein gutes Glas Wein. Sehr, sehr tut schön. Allem gut, gell, Norbert?
0: Oh, jetzt weiß ich genau.
1: Schau, dass wir da nichts dran haben heute.
0: An so einem Tag, wenn wir uns schon da treffen.
1: Ja, ja Gott.
0: So viel Drucken hergegangen ist selten.
1: Reihe, da gibt es nichts zu trinken. Nächstes Mal ein Wasser.
0: Und draußen ist es warm und so weiter. Da werden wir schon nachholen. Franz, ich muss dir mal ganz was Privates fragen. Ich kenne dich als Radiomoderator, wie gesagt, seit 40 Jahren und fachkompetenten Musikanten, Menschen. Du spielst selber Chinellen in Wangen bei der Musik. Also Musik ist wirklich dein Leben.
1: Ja, also Leben spielt schon eine große
0: jetzt
1: Rolle.
0: Jetzt gibt es die Frage, ja, was Beruf, tust du sonst? Genau.
1: Von Beruf war ich Volksschullehrer oder Grundschullehrer, sagt man jetzt. Und Musik war allem schon mein Lieblingsfach. Das heißt, ich habe eine Gitarre gelernt, selber, also ein bisschen autodidakt, später dann mit Kurs ein bisschen weitergebildet. Und die Gitarre habe ich in der Schule allem mitgehabt. Wir haben viel gesungen und das danken mir heute noch die ehemaligen Schülerinnen und Schüler. Sagen, mit dir haben wir allem tolle Lieder gesungen.
0: Ja, wenn ich dir da sitzen sehe, das muss ich schon auch ein bisschen an die gute alte Zeit zurückdenken. Ich unterrichte ja in Innsbruck und wenn man die Jungen fragt, die 15-Jährigen, wenn sie so und dann ans Konservatorium kommen mit Vorbereitungskurse, du tust oft einmal direkt Spaß und kennst nicht das Kinderlied?
1: Das kenne ich nicht.
0: Guten Abend, Gute Nacht oder Hänschen, Kleiner oder irgendjemand.
1: Ja,
0: ein Beispiel, nein, kenne ich nicht, weiß ich nicht. Also, wenn wir das so sagen dürfen als Musikanten, das war schon wichtig, oder?
1: Ja, ich glaube schon, das ist ein bisschen Standardprogramm ein bisschen.
0: Ja, unsere Kultur, eine Melodie, singen, einen Text dazu, ein Bild dazu haben. Also ich glaube, es hat noch keinen geschadet. Das war noch die gute alte Zeit, hat man noch in der Schule gesungen.
1: Genau.
0: Bei dir,
1: viel
0: oder?
1: Gesungen. Ja, viel. Also ich glaube, fast jeden Tag.
0: In der Früh?
1: Gern gesungen.
0: Guten Morgen, Frau Lehrerin, dann ist losgegangen.
1: Ja, wenn einmal die Kinder zu mir waren, dann sind wir aufgestanden, haben ein Lied gesungen und einmal getanzt ein bisschen.
0: Bin ja absolut bei dir. Die paar Sekunden im Leben machen es dann schlussendlich nicht aus, ob du kannst Wurzel ziehen oder nicht. Außer du wirst Zahnarzt.
1: Das ist ja besonders.
0: Wir machen Musik jetzt für den Goldi. Das haben wir schon ein bisschen gesagt. Das ist ein Bergs Projekt. Drei Konzerte stehen da auf dem Flyer drauf. Ganz interessant. 8. Mai, also das ist dann bald. Das ist
1: ja, in Bonn sind wir um, genau.
0: Im umgebauten Vereinshaus.
1: Jawohl, einen neuen Saal, akustisch wunderbar ausgestattet und sehr gelungen, muss man sagen. Und
0: am 9. dann in St.
1: Pauls auf dem Festplatz um 19:30 Uhr, um 19:30 Uhr.
0: Im Freien, das ist
1: im Freien, genau. Super. Logisch, in St. Pauls müssen wir allem spielen. Ich meine, wir proben immer im Musikprobelokal der Musikkapelle St. Pauls. Dort dürfen wir zu Gast sein. Das ist allem Highlight, sage ich mal. Es ist schön groß. Und danach, noch 3 Stunden Probe. Wir haben ja insgesamt 6-mal treffen wir uns dort. Also der Mittwoch zur Generalprobe. Nach den 3 Stunden Probe gibt es dann allem eine ganz gute Marende und natürlich ein gutes Glas Wein dazu. So wie es sich gehört in einem Weinbaugebiet. Ne?
0: Also 8. Mai in Wangen, 9. Mai in St. Pauls, 19:30 Uhr auf dem Festplatz und am Samstag, 16. Mai, geht es nach Meierhof ins Zillertal, ins Europahaus, denke ich mal, in Meierhof.
1: Ich denke schon einmal. Ja. Also wir werden einen Kufstein anschauen, wir werden ein bisschen Kultur mit einbauen.
0: 20 Uhr. Ist sicher das Europahaus.
1: Ich denke schon, ja.
0: Mittelt in Moorhofen. Also tolles Programm. Und bevor es Musik gibt von den Goldies, Südtirol, mein Heimatland, Konrad Kofler aus Wangen hat den Marsch komponiert, muss man jetzt schon einmal mit Ehrfurcht darüber schauen. Erstens einmal die Musikantinnen und Musikanten. Ich in der Folge zählt immer 14 Klarinetten, S-Klarinette, 2 Flöten, jetzt noch wieder bei der Bariton, sagst Flügelhörner auch, 13, 14, 15 Leute, also gewaltig besetzt, 1, 2, 3, 4, 5 Schlagzeuger, Riesenkapelle.
1: Ja, schon, also wir sind 70 oder circa 70er, kann auch 1, 2, 3 mehr sein.
0: Und 500.000 Sponsoren, wenn man da drauf schaut, seid ihr so
1: also
0: viel teuer?
1: Also ohne Geld kann Musik, sagt man
0: auch. Das kostet einen Haufen, wenn man da durchlässt.
1: Ja,
0: es gibt viele Gönner und Unterstützer.
1: Ja, das ist wichtig. Ist auch wichtig. Nicht?
0: Schön, also los, mein Sohn, Goldis, die Aufnahme ist entstanden, wenn?
1: Ich glaube vor 4, 5 Jahren.
0: Konrad Kofler.
1: Draußen, es war ein Live-Mitschnitt von einer Probe draußen in St. Pauls im Probelokal.

0: Bravo, den Goldies, ein Live-Mitschnitt sozusagen von der Probe, oder?
1: Genau, das ist ein Live-Mitschnitt von einer Probe.
0: Und Konrad Koflock, wir haben alle lieb gegrüßen und Dankeschön sagen, der ist ja unermüdlich, wenn es ums Komponieren, ums Musikmachen geht.
1: Genau, also auf unserem Programm sind ja, ist ja Sticklom zum Beispiel die Königin der Nacht, da dirigiert dann der Konrad Kofler als zweiter Kapellmeister und unser Kapellmeister, der Karl-Hans-Peter, wird dann als dieses Bravourstück auf seiner Piccolo-Trompete spielen.
0: Nozils Verdi ist auch noch drauf.
1: Ja,
0: das ist wieder gefangen
1: Nozils versus Nabucco. Verdi. Ja, ja,
0: das ist ein bisschen bis zum Staunen und zum Lachen.
1: Da wird ein bisschen gesungen. Ja, so gehobene Unterhaltungsmusik, würde ich sagen. Also ein buntes Programm, alte Kameradenmarsch gehört auch dazu. Nicht? Dolomitensauer, weil wir heuer ja Septalerjahr haben, 125. Geburtstag, hat er das aufs Programm gesetzt. Der Kapellmeister.
0: Da ist der Conny nochmal. Wir haben Musik im Blut, Uraufführung.
1: Genau.
0: Das ist fleißig, hast du schon gesagt. Also ein schönes Programm. 12 Nummern umfasst dieses Programm und wir werden jetzt einmal noch einen von der Reihe da. Moderationssieger Dietmar Brandl.
1: Jawohl.
0: So hören halt wir es, was
1: so
0: dann heißt.
1: So sehen halt wir es.
0: Ja. So hören
1: also
0: halt wir es.
1: Also das ist mal Garantie schon für gute Unterhaltung.
0: Lässig, lässig. Der älteste Musikant spielt Kontrabass.
1: Der spielt Kontrabass, der Luis, ja, aus Andrian, der Luis de Jakum, der spielt den Kontrabass, 87 oder 88 Jahre alt, also ein richtig, also Musik haltet jung, also das kann man wirklich sagen.
0: Dann schauen wir, solange es geht, dir muss halt, ja, statt genau. Radl fahren, machen wir Musik.
1: Ja, genau, also.
0: Und dieser Herr mit 87 Jahren, liebe Grüße, Luis, an dich, und du warst schon einige, sag jetzt mal so, ein paar Kilo Schüttelbrot wird er schon gegessen haben in seinem Leben, ha?
1: Absolut.
0: Und deswegen spendieren wir jetzt dem ältesten Musikanten, der Goldies mit 87 Jahren, den Luis de Jakum, de Jakum, sagt man aus Andrian von der Innsbrucker Böhmischen, aus der neuen CD, die Schüttelbrot-Polka.

0: Das neue Album der Innsbrucker Böhmischen vor 2 Wochen in Barbian. Bei mir daheim präsentiert und drauf die Nummer 1. Ja, das Schüttelbrot, das von uns so sehr geliebte Schüttelbrot in Barbian.
1: Bekannt, gell? Bekannt, absolut.
0: Und was gehört noch dazu?
1: Ein guter Speck und ein gutes Glas Wein, nicht? Wie wir schon gesagt haben.
0: 3 Sachen und wir sind...
1: Dann hat man gegessen.
0: Happy. Happy. Ja, der nächste Marsch ist auch wieder von den Goldies. Ivo Radakovic, Schlagzeuglehrer am Institut für... Musiklehrer.
1: Ja, genau, an den Musikschulen.
0: Und Krippenbauer und Glockenspezialist.
1: Spezialist, wirklich, eine Koryphäe. Ja, wirklich, Ivo.
0: Aber wichtig zu erwähnen ist natürlich auch das Organisationskomitee. Bei so vielen Musikantinnen, 7 sind dabei.
1: Ja, genau, und da oben ist der Erwin Hölzl aus Andrian und der mit dabei darf ich einfach mal kurz aufzählen. Ja,
0: natürlich.
1: Die verdienen sicher wirklich ein großes Lob.
0: Absolut.
1: Franz Schweighofler, Helga Mederle, Karl Bircher, Rudi Mederle und der Bezirkshauptmann von VSM Bezirk Bosnisch, der Werner Meyer, der auch da mithilft bei der Organisation. Und denen gebührt wirklich ein großer, großer Dank für die mustergültige Organisation, für den Proben, für den Ausrückungen und Unterkunft, wenn man dann außen fahren ins Zillertal. Also ist alles schon organisiert. Und da ist der Erwin Hülsl und sein Team wirklich
0: top.
1: Spitze.
0: Jawohl.
1: Verdienen ein großes Kompliment.
0: Wenn wir gleich schauen, dass die Autobahn offen ist.
1: Hoffentlich, also nicht im 30. Mai.
0: 16. Mai, nein, das geht sich aus.
1: Das geht sich aus, Gott sei Dank.
0: 8. Mai, das ist jetzt, den Freitag,
1: Freitag.
0: Das erste Konzert.
1: Franz. In Wangenau, also wir laden alle ganz, ganz herzlich ein, alle Freunde der Blasmusik, alle bekannten Freunde, nehmt viele Leute mit, kommt nach Wangen. Wir haben ein schönes Vereinshaus, einen neuen Vereinssaal, muss man sagen, voriges Jahr eingeweiht worden. Klingt wirklich akustisch gut, man kann bequem drinnen sitzen und wir freuen uns auf ein volles Haus.
0: Und ohne Reservierungen geht's?
1: Das geht ohne Reservierungen, ja, also ja, man kommt früh genug hin, das ist klar. Sicher sinnvoll.
0: Dann 8. Mai, Freitag, Samstag, 9. Mai, 19:30 bereits in St. Pauls am Festplatz.
1: Also Festplatz, das ist ein Pflichttermin, habe ich schon gesagt, also St. Pauls, da sind wir ja allem zu Gast, da dürfen wir allem proben und da gehört das einfach dazu, dass man da aufspielen darf auf dem Festplatz. Ein schöner Pavillon. Und das klingt auch ganz gut. Auch.
0: Und am Samstag, 16. Mai, 20 Uhr im Europahaus, denke ich, in Meierhofen, im Zillachtal für uns, die uns auch weit über die Landesgrenze hinaus zuhören, schauen Sie vorbei. Und eins muss ich natürlich auch fragen, ich sage, jetzt fällt mir gerade in Südtirol, alle spielen in der
1: Originaltracht. In der eigenen Tracht, das muss man sagen, ja, genau, das haben wir ganz vergessen. Also alle Musikanten reden in ihrer Tracht auf, das gibt ja ein wunderschönes Bild ab, auch optisch, gell?
0: Sieht man schon. Bergs Foto auch drauf hier auf dem Programm, geleitet von Karl-Heinz Peter. Und jetzt gibt es den Marsch von Ivo Radakovic. Mach du das, Franz.
1: Ja, das ist ein Marsch, mit dem eröffnen wir unser Konzert. Das ist eine Uraufführung in Südtirol. Und der Ivo hat mir eine CD in die Hand gedruckt. Und da hören wir jetzt eine Aufnahme von seinem Marsch hoch an von der Stadtkapelle Binsdorf, im Westfalen, Nordrhein-Westfalen. Genau.
0: So weit oben.
1: Ja.
0: Liebe Grüße nach Deutschland.

Ivo Radakovic hoch an und gleich drauf die Innsbrucker Böhmische noch einmal mit dem neuen Album Eine schöne Polka von Matthias Groner. Zusammenfeste heißt zusammen feiern, zusammenhalten und durchhalten, ganz wichtig.

0: So klingt das neue Album der Innsbrucker. Böhmischen Zeme Feste geht da sehr gut für großes Blasorchester. Richtiger Ohrwurm, wenn Sie mich fragen. Franz Hermeter, mein heutiger Studiogast, wir kommen schon so langsam dem Ende zu. Was wir nicht vergessen dürfen und auch nicht wollen, ist natürlich die Damen in der Kapelle zu erwähnen.
1: Wir haben heuer 6 Damen, die was bei den Goldis mitspielen. Darf ich sie aufzählen? Verena Oberauch, Magdalena Müller, Helga Mederle, Birgit Kager, Petra Kager und Karin Bircher. Also wir sind sehr froh, dass wir auch Frauen in unserem Ensemble, in unserer Gruppe haben, bei den Goldis, bei der Bezirkssenorenkapelle. Das freut uns sehr.
0: Nicht, dass das Haus ist eine reine Männergeschichte?
1: Nicht eine reine Männerdomäne. Also die Frauen, die schätzen wir sehr. Und das ist eine tolle Mischung. Also es schaut super aus.
0: Ja, wenn man in deine Augen schaut, du sprühst schon vor, soll ich sagen, Lust auf die Goldis. Gibt es noch Proben die Woche?
1: Am Mittwoch haben wir Generalprobe. Dann werde ich vielleicht so einen Mitschnitt machen einmal. Und dann oben in Wangen werde ich das auch mit aufnehmen. Einfach so mit einem normalen Aufnahmegerät, also nichts Besonderes, aber einfach als Erinnerung an unser Projekt, so soll das sein. Das da legt auch der Erwin Hölzl rum einen großen Wert drauf. Dass dann jeder Musikant eine CD davon kriegt. Und das ist halt eine schöne Erinnerung.
0: Für die Enkelin zu sagen.
1: Für die Enkelin oder ja, für Freunde, oder die werden dann verschenkt. Die Sponsoren, die Gönner, wir haben viele Gönner. Und das ist einfach ein schönes Geschenk, was man eben in die Hand drucken kann.
0: Und der Karl, liebe Grüße, grüßt man natürlich auch.
1: Ja,
0: der
1: klar, Kapellmeister. Unser Kapellmeister. Ein Multitalent, muss man sagen. Also voller Energie. Und er wird auch, wie ich schon gesagt habe, auf seiner Piccolo-Trompete wird er glänzen bei Mozarts Königin der Nacht aus der Zauberflöte.
0: Nicht schlecht.
1: Genau, also ein anspruchsvolles Stück. Also wirklich ein Bravourstück. Aber der Karl macht das.
0: Genau, ein bisschen Zeit haben wir noch, Franz, die Termine noch einmal kurz, dass die Leute auch wissen, wo sie dann hingehen sollen oder müssen oder können.
1: Also am Freitag, 8. Mai um 20 Uhr in Wangen im Vereinshaus. Am Samstag, 9. Mai, sind wir dann ab 19.30 Uhr in St. Pauls auf dem Festplatz. Und wer die 2 Termine nicht wahrnehmen kann, könnte sogar ins Zillertal fahren. Da spielen wir am Samstag, 16. Mai um 20 Uhr in Meierhofen im Europa. Haus,
0: ja, Europahaus, denke ich mal, muss es sein. Ist das soll.
1: Also wir freuen uns, Sigris, alle meine Musikkameradinnen und Musikkameraden der Goldis und wünsche uns eine gute Aufführung, ein gutes Gelingen. Und so machen wir es dann.
0: Mir ein K.
1: Danke,
0: Sendung,
1: Robert, für die Einladung.
0: Gerne, die nächste Sendung für dir hier.
1: Und meine nächste Sendung wird sein am Pfingsten Montag, habe ich was, meine Volksmusik. Und am letzten Mittwoch im Mai werde ich dann wieder A Tanzler Weiß moderieren.
0: Freuen Sie sich darauf. Dankeschön, Franz Hermeter, für deinen Besuch im Studio. Wir verabschieden uns mit Arsenik und Blasmusik, die jungen Obergräner. Und Michael Klostermann mit seinem Orchester. An der Technik war für uns Thomas Rieder. Machen Sie es gut. Ich freue mich schon auf das nächste Mal. Ihr Norbert Rabanza.

0: Es ist 19.30 Uhr. 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
1: Landeshauptmann Kompatscher droht der säumigen Post. Im Persischen Golf droht eine neue Eskalation. Das Wetter morgen trüber und kühler bei 15 bis 20 Grad. Landeshauptmann Arno Kompatscher droht der Post mit dem Aus für das Abkommen mit dem Land, wenn die Zustellung nicht besser wird. Das Land zahlt an Poste Italiane jedes Jahr rund 8 Millionen Euro für zusätzliche Dienste in Südtirol. Trotzdem gibt es immer wieder Kritik an verspäteter Zustellung und fehlendem zweisprachigem Personal. Das 2023 geschlossene Abkommen läuft Ende des Jahres aus. Es sollte Postzustellung und Postämter in ganz Südtirol sichern und Dienste verbessern. Ohne neue Vereinbarung würde die Post in Südtirol nur noch dreimal pro Woche zugestellt, wie im restlichen Italien. 9 Monate nach dem Tod von 2 Frühchen im Bozler Krankenhaus ist heute deren Autopsie für den 20. Mai festgelegt worden. Danach können die verstorbenen Säuglinge endlich beerdigt werden. Am Bozner Landesgericht hat dazu heute die erste Gerichtsverhandlung im Beweissicherungsverfahren stattgefunden. Die Frühchen waren Mitte August auf der Neugeborenen-Intensivstation nach einer Bakterieninfektion gestorben. Es gibt noch keinen konkreten Anklagepunkt. Gegen 8 Mitarbeiter des Sanitätsbetriebs wird ermittelt. Eine Studie der Kardiologie am Krankenhaus Bozen zeigt, dass künstliche Intelligenz Herzinfarktformen schon früh erkennen kann. Im Fokus stand der sogenannte okklusive Myokardinfarkt. Diese Art von Herzinfarkt ist in der Frühphase auch für Mediziner oft schwer zu erkennen. Die neue Studie zeigt, dass die KI bereits im ersten Elektrokardiogramm den Infarkt in 84% der Fälle korrekt erkannte. Die Studienergebnisse der Bozner Kardiologie fanden auf einem internationalen Fachkongress in Lissabon große Beachtung. Die Anzahl der Arbeitsunfälle ist in Südtirol leicht zurückgegangen. In den ersten 3 Monaten des Jahres verzeichnete das staatliche Institut für Arbeitsunfallversicherung, INAIL, um 1,8% weniger Unfälle als im Vergleichszeitraum des Vorjahres. Italienweit haben die Arbeitsunfälle hingegen um mehr als 4% zugenommen. Insgesamt gab es seit Jahresbeginn schon 100.000 Unfallmeldungen. Nur in den 2 Regionen Molise und Basilicata ist die Anzahl der Arbeitsunfälle so wie in Südtirol rückläufig. Die Region mit dem höchsten Zuwachs ist Aosta mit einem Plus von fast 17% an Arbeitsunfällen. Das US-Militär ist nach eigenen Angaben mit 2 Lenkwaffenzerstörern in den Persischen Golf eingefahren. Zudem hätten 2 unter US-Flagge fahrende Handelsschiffe die Meerenge passiert, teilte das US-Zentralkommando CENTCOM mit. Der Iran dementierte beide Mitteilungen und erklärte die Meerenge von Hormuz weiter für gesperrt. Die Regierung in Teheran hatte zuvor erklärt, sie habe ein US-Kriegsschiff an der Einfahrt in den Golf gehindert. Laut der halbamtlichen Nachrichtenagentur Fars wurden 2 Raketen auf die US-Fregatte abgefeuert. Am Nachmittag wurde außerdem bekannt, dass ein südkoreanisches Schiff in der Straße von Hormuz nach einer Explosion in Flammen steht. Europa will auf die jüngsten feindseligen Entscheidungen von US-Präsident Donald Trump reagieren. In Armenien sind heute mehr als 40 Staats- und Regierungschefs zum Gipfel der Europäischen Politischen Gemeinschaft zusammengekommen, um über die Kriege im Iran und in der Ukraine zu beraten. Der von Trump angekündigte Abzug von US-Truppen aus Deutschland zeige, dass der europäische Pfeiler in der NATO verstärkt werden müsse, sagte die EU-Außenbeauftragte Kaja Kallas. Auch Italiens Ministerpräsidentin Giorgia Meloni kritisierte die Rückzugspläne Trumps. Sie betonte zugleich die Notwendigkeit, die europäische Verteidigungsfähigkeit zu stärken und die Reaktionsfähigkeit zu erhöhen. In der Leipziger Innenstadt ist am Nachmittag ein Auto in eine Menschenmenge gerast. Nach Angaben der Polizei gab es mindestens einen Toten. Zunächst war von 2 Todesopfern, 2 Schwerverletzten und weiteren etwa 20 Betroffenen die Rede. Nach Polizeiangaben wurde der Fahrer des Wagens festgenommen. Die Hintergründe waren zunächst unklar. Im Fall der vergifteten Babynahrung des deutschen Herstellers Hipp gibt es neue Ermittlungserkenntnisse. Der Verdächtige, der gestern im Bundesland Salzburg festgenommen wurde, soll ein ehemaliger Hipp-Mitarbeiter sein. Der 39-jährige dreifache Familienvater soll im Februar im Zuge einer Kündigungswelle seinen Job verloren haben. Die Ermittler vermuten hinter dem Erpressungsversuch einen Racheakt. Der Verdächtige bestreitet alle Vorwürfe. 5 Gläser Babynahrung, die mit Rattengift manipuliert wurden bereits gefunden. Ein 6. soll noch im Umlauf sein. Jährlich sterben in Südtirol schätzungsweise 10.000 Vögel beim Aufprall auf Glasflächen. Um diese Zahl zu reduzieren, plant das Umweltressort des Landes neue Bauvorgaben. Ein spezielles Vogelschutzglas soll künftig bei Glasflächen von mehr als 8 Quadratmetern an Gebäuden zum Einsatz kommen. Die Mehrkosten für das Spezialglas liegen bei 10%, würden aber vor allem öffentliche Bauten treffen, erklärt Umweltlandesrat Peter Brunner. Die Gesetzesinitiative zum Vogelschutz soll in den kommenden Monaten im Landtag zur Diskussion stehen. Igor Seko ist der neue Stellvertreter des leitenden Oberstaatsanwalts Axel Bisignano am Landesgericht Bozen. Zahlreiche Vertreter aus Politik, Justiz und Polizei nahmen am Vormittag an der feierlichen Amtseinführung teil. Staatsanwalt Igor Seko war bereits am 4. März vom Obersten Richterrat in Rom zum Stellvertreter Bisignanos ernannt worden. Die Staatspolizei hat am Wochenende in Bozen 2 Personen festgenommen, 8 Anzeigen erstattet und einen Mann ausgewiesen. Insgesamt wurden 225 Personen und 29 Fahrzeuge überprüft. Ein 27-jähriger Mann wurde unmittelbar nach dem Diebstahl eines E-Bikes festgenommen. Zudem stellte die Polizei bei ihm 2 weitere E-Bikes sicher. Am Bozner Boden nahm die Polizei eine 50-jährige Frau fest, nachdem sie ihren Lebensgefährten und später auch die Einsatzkräfte attackiert hatte. Yannick Sinner wird sein erstes Match beim Masters 1000-Turnier in Rom entweder gegen den Österreicher Sebastian Ofner oder den US-Amerikaner Alex Mickelson bestreiten. Das ergab die Auslosung für die Internazionale d'Italia heute in Rom. Sinner wird das Match nach einem Freilos in der ersten Runde vermutlich am Samstag bestreiten. Nach seinem Triumph gestern in Madrid ist das Turnier in Rom das einzige der 9 Masters 1000-Turniere, das er noch nie gewonnen hat. Zum Abschluss das Wetter. Morgen Dienstag überwiegen die Wolken mit nur mehr wenig Sonnenschein zwischendurch. Im Tagesverlauf muss man mit einigen Regenschauern rechnen. Südtirol liegt an der Vorderseite eines Tiefs über Westeuropa, das feuchte Luftmassen an die Alpensüßseite führt. Die Temperaturen gehen deutlich zurück und reichen nur mehr von 15 Grad im oberen Pustertal bis 20 Grad in Bozen und dem Unterland. Auch am Mittwoch bleibt es unbeständig mit vielen Wolken. In der zweiten Tageshälfte ist mit Regenschauern zu rechnen. Vereinzelt sind Gewitter möglich. Am Donnerstag wechseln sich Wolken mit etwas Sonne ab. Am Nachmittag kann es erneut regnen. Die Tageshöchsttemperaturen von heute: Bozen 27 Grad, Meran 24, Brixen 25, Bruneck 22, Sterzing 21 Grad, Schlanders 22, Reschen 16, Toblach 20 und auf der Blose auf 2500 Meter Meereshöhe 7 Grad. 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

0: Willkommen bei Abenteuer Jazz, willkommen auf Reis Südtirol. Heute Abend präsentieren wir Ihnen jeweils ein Highlight der drei Südtiroler Jazz Festivals 2026. Wir sprechen von Lanamitz Jazz, dem Südtirol Jazz Festival und Merano Jazz. Drei Festivals, die bald stattfinden werden.
1: Außerdem stellen wir Ihnen die internationalen Preisträgerinnen und Preisträger des Deutschen Jazzpreises 2026 vor, der am 25. April in Bremen verliehen wurde. Die Musikerin der Woche ist die deutsche Sängerin und Komponistin Alma Naidu.
0: Das Album der Woche stammt von Gnaz und trägt den gleichnamigen Titel Gnaz. Und wir starten mit dem Titel Opener aus dem Album Trap.

0: ein energischer Opener, der auch im Titel Opener trägt, aus dem Album Trap der Gruppe Flat Earth Society.
1: Wir kommen zu den Tipps und Terminen dieser Woche.
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3: Am Freitag, 8. Mai, stellt der aus Bozen stammende Trompeter Diego Ruvidotti in der Laurinbar in Bozen sein neues Projekt Fly Poop Project vor. Zitat: Wenn ich ein Stück komponiere, schreibe ich in den meisten Fällen die Melodie des Themas, die Akkordbezeichnungen und eine grundlegende Basslinie. Und die Musiker können frei interpretieren, ergänzen oder weglassen, was sie für überflüssig halten. Hier das Line-up: Angelo Lazzari, Gitarre, Guido Zorn, Bass, Paolo Corsi, Schlagzeug und Diego Ruvidotti, Trompete und Flügelhorn. Das Konzert mit dem Fly Poop Project findet in der Laurinbar in Bozen statt. Beginn ist um 21.30 Uhr.

0: Der Trompeter Diego Ovidotti mit dem Stück Get Out zu hören diese Woche in der Laurinbar in Bozen. Michael, Diego Ovidotti stammt aus Bozen. Du kennst ihn wahrscheinlich von früher.
1: Ja, er gehört zum sozusagen Urgestein des Bozener Jazz. Er hat schon vor vielen Jahren, also in den 70er Jahren, Auftritte gemacht mit einigen Bozener Gruppen, sehr interessante Musik produziert, und er ist jetzt schon lange ausgewandert. Er lebt in Umbrien und macht immer wieder neue Projekte. Also wir sind schon gespannt auf dieses neue Album, das er da präsentieren wird.
0: In einem Monat ist es wieder soweit. Das erste von drei Jazzfestivals in Südtirol eröffnet die Jazz-Saison am 5. Juni. Lana meets Jazz. Nachher folgen ziemlich bald das Südtirol Jazzfestival Alto Adige und Merano Jazz. Wir präsentieren von allen drei jeweils ein Highlight, ausgesucht von den Verantwortlichen der Festivals, und beginnen mit Lana meets Jazz, das vom 5. bis 10. Juni stattfinden wird. Michael, wir beide organisieren das Festival seit 14 Jahren mittlerweile, und für uns ein Highlight ist wahrscheinlich der französische Akkordeonist Vincent Perani.
1: Ein großartiger Musiker, ein Virtuose auf seinem Instrument. Also er wird gehandelt als der neue Richard Galliano oder der französische Piazzolla. Also ein wirklich toller Akkordeonist. Wir haben ihn ein paar Mal schon live erlebt, auch solo. Wir waren mal zusammen auf der Bühne vor einigen Jahren, und ich muss sagen, er versteht es mit seinem Instrument, auch wenn er alleine spielt, das Publikum mit einzubeziehen und ein tolles, spannendes Konzert zu liefern.
0: Viele wahrscheinlich kennen ihn mittlerweile auch, weil er in der Fernsehshow von Stefano Bolani mitspielte.
1: Ja, es gab eine Ausgabe der Sendung von Bolani, Via de Matti Numero Zero. Und da hat er ein schönes Duett mit Bolani gespielt. Deshalb ist er auch in Italien mittlerweile ziemlich bekannt.
0: Wir hörten Temptation Rack. Mit ihm spielt
1: Emile Parisien am Saxophon.

0: Temptation Rack aus dem Album Belle Époque mit dem Duo Perani und Parisien.
1: Perani wird am 10. Juni zu Gast sein bei Lana mit Jazz. Am 26. Juni startet dann das zweite Festival und dauert bis zum 5. Juli das Südtirol Jazz Festival Alto Adige. Der Präsident des Vereins Jazz Music Promotion und Verantwortlicher des Festivals, Stefan Festini-Cucco, über das Highlight der diesjährigen Ausgabe.
2: Ein Highlight beim diesjährigen Südtirol Jazz Festival Alto Adige wird gleich am ersten Abend zu hören sein, und zwar wird bei der Eröffnung am Freitag, den 26. Juni, im Neuteckpark in Bozen das Gerd Nielsen Supersonic Orchestra auftreten. Bei diesem Orchester handelt es sich um ein 16-köpfiges skandinavisches Jazzorchester mit gut 6 Saxophonen, 2 Trompeten, 2 Posaunen, 3 Kontrabässen und 3 Schlagzeugen. Und diese werden von einigen der Koryphäen des zeitgenössischen und experimentellen nordischen Jazz gespielt. Dazu zählen neben dem Bandleader Gerd Nielsen auch Kjetil Moster, Sissel Vera Pettersen, André Rolligeten, Erik Hedgal und der Kontrabassist Peter Elt. Ähnlich wie im letzten Jahr dann werden die Musikerinnen und Musiker des Orchesters nach dem Eröffnungskonzert noch ein paar Tage in Südtirol bleiben und am Festival mit ihren eigenen Projekten und somit mit kleineren Formationen an verschiedenen Orten auftreten. Als kleinen Appetizer auf einen hoffentlich lauen Sommerabend mit dem Supersonic Orchestra hören wir das Stück Boogie Stop Toffel.

0: Boogie Stop Töffel, eine Anspielung auf die große Charlie Mingus Komposition Boogie Stop Shuffle, ausgeführt vom Garth Nielsens Supersonic Orchestra, zu hören im Neudeckpark in Bozen im Rahmen des Südtirol Jazz Festivals.
1: Vom 15. bis 19. Juli startet dann das letzte der drei Jazzfestivals in Südtirol. Merano Jazz, Ewald Kornschieder, der auch gleichzeitig die Jazz Academy Meran organisiert, über sein Highlight.
2: Die 30. Ausgabe von Merano Jazz hat eine ganze Reihe von Höhepunkten zu bieten, bis hin zu einem Kompositionswettbewerb, den wir dann als Ergebnis am letzten Festivaltag vorstellen werden, am 18. Juli. Aber dieses Jahr wird das erste Mal ein sehr junger Artist in Residenz dabei sein. Und zwar wird Emmanuel Wilkins, der noch keine 30 ist, bei uns unterrichten und spielen. Der Altsaxophonist und Komponist ist einer der spannendsten Musiker modernen Jazz. Nicht zufällig hat ihm Musiker Jazz eben seine Covergeschichte gewidmet. Er ist fantastisch im technischen Spiel, aber auch gleichzeitig tief spirituell und ein brillanter Musiker. Einfach sehr intensiv, erzählerisch und emotional. Also wer Ohren und ein Herz hat, wird sich berühren lassen. Und wir sind sehr gespannt, was er uns zu erzählen hat über sein junges Musikerdasein.

0: The Dreamer, Emmanuel Wilkins am Saxophon aus dem Album Omega. Mit dabei waren Kweku Sambri am Schlagzeug, Daryl Jones Bass und Mika Thomas Piano.
1: Zu hören im Rahmen von Merano Jazz im Juli. Das war eine kleine Vorausschau auf die drei Jazz-Festivals, die im Juni und Juli stattfinden werden. Das Programm ist jeweils online. Wir werden auch in Kürze ausführlich über alle drei berichten. Und nun Themawechsel. Am 25. April 2026 wurde der Deutsche Jazzpreis zum 6. Mal verliehen, und zwar wieder in Bremen im Rahmen der Jazz Ahead, die ihr 20-jähriges Jubiläum feierte. Bei einer spannungsgeladenen Preisverleihung mit großartigen Live-Acts wurden die 22 Preisträgerinnen des Deutschen Jazzpreises 2026 bekannt gegeben. Realisiert von der Initiative Musik fand die Preisverleihung im Bremer Kongresszentrum statt und die Stimmung war super. Der Abend wurde live gestreamt. Wir waren ganz gespannt und auch dabei und möchten Ihnen heute einige der Gewinnerinnen vorstellen. Und wir konzentrieren uns heute auf die internationalen Gewinnerinnen.
0: Und Album of the Year International wurde Jonathan Blake mit dem Album My Life Matters. 2025 erschienen ist das Album ein Jazzwerk, das von Jonathan Blake im Auftrag von The Jazz Gallery komponiert wurde und sich mit Themen wie Familienwerten und sozialer Ungerechtigkeit befasst. Jonathan Blake gilt als einer der gefragtesten Schlagzeuger seiner Generation und spielte mit Größen wie Kenny Barron, Tom Harrell, Pharoah Sanders und Bill Frisell.

0: Last Breath, eine Jonathan Blake-Komposition. Am Klavier waren Fabian Almazan, am Bass Desron Douglas und am Vibraphon Jalen Baker. Auf einigen Stücken spielt auch Dinah Stephens am Tenorsaxophon.
1: Der mit einem Grammy ausgezeichnete Pianist Sullivan Furtner aus New Orleans erhielt im Laufe seiner Karriere zahlreiche Auszeichnungen. Er arbeitete mit Stars wie Wynton Marsalis, Cecil McLaurin-Salvant, Paul Simon, John Scofield und viele andere und wurde als Künstler des Jahres 2026 mit dem Deutschen Jazzpreis geehrt. Und wir hören ein wunderschönes Stück im Duo mit Theo Croker, A Prayer for Peace.

Den Deutschen Jazzpreis in der Kategorie Großes Ensemble erhielt die Weber Morris Big Band. Es ist ein gemeinsames Large Ensemble Projekt der beiden Multi-Holzblasinstrumentalistinnen und Komponistinnen Anna Weber und Angela Morris. Die Band besteht aus einer wechselnden Besetzung führender New Yorker Jazz- und ImprovisationsmusikerInnen und ist bekannt für moderne Kompositionen zwischen zeitgenössischem Jazz, Minimal Music und freier Improvisation. Aus dem Album Both Are True hören wir Climbing on Mirrors.

0: Climbing on Mirrors mit der Weber Morris Big Band.
1: Und den Preis für das Debütalbum des Jahres international bekam John Lee and the Daltons. John Lee and the Daltons ist ein Seoul-ansässiges Ensemble unter der Leitung des Pianisten und Komponisten John Lee, das im zeitgenössischen Jazz und verwandten experimentellen Formen arbeitet. Das Ensemble ist Teil einer wachsenden Szene experimenteller Jazzmusik in Südkorea, die international zunehmend Beachtung findet.

0: Chitkong aus dem Album Visible Worker.
1: Und wir kommen zum letzten Beitrag des Deutschen Jazzpreises, zum Live Act des Jahres International. Und wir kommen zum Chris Davis Trio. Das Chris Davis Trio wird von der Grammy-prämierten Pianistin und Komponistin Chris Davis geleitet und besteht außerdem aus dem Bassisten Robert Hurst und dem Schlagzeuger Jonathan Blake. Die Zusammenarbeit begann 2023 im New Yorker Village Vanguard und führte anschließend zu internationalen Tourneen in Europa, Kanada und den Vereinigten Staaten von Amerika. Und ihr Debütalbum Run the Gauntlet erschien 2024 und wurde von der Kritik sehr positiv aufgenommen. Und deshalb zu Recht, der Deutsche Jazzpreis geht an das Chris Davis Trio.

0: Heavy-Footed aus dem Album Run the Gauntlet mit Jonathan Blake am Schlagzeug und Robert Hurst Bass am Klavier, Chris Davies. Das waren einige der GewinnerInnen des Deutschen Jazzpreises 2026, verliehen am 25. April im Rahmen der Jazzmusikmesse Jazz Ahead in Bremen. Wir haben uns heute vor allem auf die internationalen Acts konzentriert. Und weiter geht es mit den Frauen im Jazz.
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2: Die preisgekrönte Münchner Sängerin und Komponistin Alma Naidu zählt zu den gefragtesten Stimmen der jungen europäischen Jazzszene. Sie wurde in München, London und Köln ausgebildet und mehrfach ausgezeichnet, unter anderem mit dem Bayerischen Kunstförderpreis, dem BMW Welt Young Artist Jazz Award und dem Kurt Maas Jazz Award. Mit ihrer Musik verbindet sie Jazz, Pop und Singer-Songwriter-Einflüsse zu einem persönlichen, cineastischen Klangbild. Alma Naidu tourt international und war bereits in Ländern wie Frankreich, Indien, Nepal und so weiter zu erleben. Ebenso auf zahlreichen renommierten Bühnen und Festivals in Deutschland. Nach ihrem erfolgreichen Debütalbum Alma veröffentlichte sie 2025 ihr zweites Album Rede Fein, das direkt auf Platz 3 der deutschen Jazzcharts einstieg. Neben ihrer Karriere als Singer-Songwriterin ist Alma Naidu auch als vielseitige Bühnenkünstlerin gefragt. Sie wirkte in Musical- und Opernproduktionen mit und steht regelmäßig als Solistin bei symphonischen Film- und Disney-Konzerten auf der Bühne, unter anderem in der Isar Philharmonie München und der Deutschen Oper Frankfurt.

0: Alma Naidu hörten wir in zwei Songs, Someday My Love und Can't Fall Asleep.
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Nets, Jordi Limited Edition. Der Sound unverkennbar britisch, die Stimmung aber für einmal weniger urban als bei vielen anderen Veröffentlichungen der aktuellen Welle aus Großbritannien. Knats ist das Debüt der gleichnamigen Band, die mal als Duo angepriesen wird, sich im Innern der Hülle als Trio darstellt und sich schließlich gemäß Line-up der Aufnahmen sogar als kleines Orchester entpuppt, inklusive auf einzelnen Tracks. Congas, Akkordeon, Violine und Cello. Zentrum des Geschehens ist Newcastle. Das Einzugsgebiet aber größer als die mittelgroße nordenglische Industriemetropole. Sowohl geografisch wie auch sozial und kulturell. So vereint die Musik von Knats die verschiedensten Einflüsse, die die beiden Masterminds mit der Hilfe ihres Umfelds allerdings nicht in stilistischen Floskeln, sondern in vielschichtigen Arrangements ausdrücken. Die 10 Kompositionen sind je einer speziellen Person gewidmet. Mal der Mutter, mal dem besten Freund und die jeweilige Beziehung ist sehr nachvollziehbar in einem mitreißenden Mix aus modernen Jazz und Post-Fusion übertragen. Christoph Thornherr, Jazz and More.

0: Mits aus Knatz, der CD der Woche.
1: Ja, das war's von uns. Danke fürs Dabeisein. Wir hoffen, Sie hatten Spaß mit uns beiden, Helga Blankensteiner und Michael Lösch. Mit uns im Studio waren Sven Miracolo an der Technik und Roland Leitner Redaktion. Und wir verabschieden uns noch mit einem Stück aus der CD der Woche.
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